0: Das sind deutlich mehr als im gesamten letzten Jahr. Hintergrund dürfte die angespannte Sicherheitslage und das Gesetz über den neuen Wehrdienst sein, das zum 1. Januar in Kraft getreten ist.
1: Das Wetter.
2: Da sind nur wenige Wolken unterwegs, bedeutet nach Regen sieht es nachts meist nicht aus. Nur vereinzelt kann es auch mal Schauer oder Gewitter geben, 20 bis 15 Grad. Tagsüber dann bis 34 Grad, dazu viel Sonne, nur vereinzelt mal ein Hitzegewitter möglich. Ansonsten aber meist trocken heute. Und der Mittwoch dann ähnlich bis 35 Grad.
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3: Zurzeit liegen uns keine Meldungen vor. Wir wünschen allen unterwegs gute Fahrt.
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2: Guten Morgen. So mitten in der Nacht braucht es eigentlich mal so einen Song, der einen so ein bisschen nach vorne bringt, so einen kleinen Stimmungsbooster. Und den habe ich jetzt für euch. Hier ist Leonie mit Don't Worry.

0: Und da liegen Freude und Leid dann wirklich richtig nah beieinander. Zum Ende dieser Woche gibt es Zeugnisse bei uns in NRW. Für manche ist es ein schöner Moment, für andere vielleicht eher so ein Moment mit ziemlich viel Bauchweh, ne, weil es vielleicht notentechnisch nicht ganz so gut aussieht. Vielleicht hilft euch da ja ein Blick auf jemanden, bei dem Schule auch nicht gerade nach Hollywood Happy End aussah. Bei Steven Spielberg, Kollege Robert Jans.
1: Spielberg wollte damals in den 1960er Jahren an die berühmte Filmschule der University of Southern California. Da wurde er aber mehrfach abgelehnt, weil seine Abschlussnoten relativ mittelmäßig waren. Spielberg hat danach aber nicht beschlossen, dass sein Traum damit erledigt ist. Nein, er ist stattdessen nach Los Angeles gegangen, hat bei Universal irgendwie den Fuß in die Tür bekommen als Praktikant, Laufbursche, Beobachter, einfach jemand, der unbedingt in diese Welt wollte. Während die Filmschule also sagte, passt nicht, hat Spielberg angefangen, sich selbst reinzuarbeiten. Später kam dann noch raus, Spielberg hat Dyslexie, eine Lese-Rechtschreibstörung. Er selbst hat erst mit über 60 erfahren, warum Lesen und Schule für ihn früher so schwer waren. Er hat erzählt, dass er in der Schule beim Lesen hinterherhing und gehänselt wurde. Und Jahre später, da ist ausgerechnet dieser abgelehnte Filmschüler einer der größten Filmemacher der Welt geworden. Und tatsächlich hat Spielberg seinen Abschluss dann auch nochmal nachgeholt. Sein Abschlussfilm war dann Schindlers Liste. Andere geben eine Seminararbeit ab, Spielberg kommt einfach mit einem Oscar-Film um die Ecke. Die Botschaft ist also nicht, man muss sich nicht anstrengen in der Schule, weil Noten egal sind. Nein, Steven Spielbergs Story zeigt, ein Zeugnis ist eine Momentaufnahme. Es sagt was darüber, wie es gerade in Deutsch, Mathe oder Englisch läuft, wie fit man am Tag der Klassenarbeit war. Aber es sagt nicht, wie viel Fantasie und Leidenschaft jemand hat, wie viel Biss, wie viel Gefühl für Geschichten und schon gar nicht, was aus jemandem noch werden kann.

0: Das Wetter.
1: 20 bis 15 Grad jetzt in der Nacht und in den frühen Morgenstunden. Dazu kein Regen, nur vereinzelt kann es auch mal gewittern jetzt. Tagsüber dann auch mal vereinzelt ein Hitzegewitter möglich. Ansonsten aber schön sonnig und trocken bis 34 Grad. Mittwoch weiter sommerlich bis 35 Grad.
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2: Zurzeit liegen uns keine Meldungen vor. Wir wünschen allen unterwegs gute Fahrt.
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1: Der Dienstag ist noch ganz, ganz frisch. Wir atmen jetzt mal ganz tief durch. Wir entspannen uns jetzt mal ein bisschen und hören dabei Evanescence mit Bring Me to Life. Schöne Nacht mit uns.

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0: Playboy, ne? Playboy kennen wir alle. Das ist ja das mit den hier mit den guten Interviews. Das ist natürlich kompletter Blödsinn, was ich hier sage. Den Playboy, den kauft man ausschließlich wegen der Witze, die drin stehen.
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3: Ja, nee, ist klar.
4: Simone Ballack ist nicht nur 50 geworden, sondern auch in der aktuellen Ausgabe des Playboys zu sehen. Ja, und das hat mich überrascht. Ich meine, dass es diese Zeitung noch gibt. Ich dachte, spätestens seit OnlyFans ist da ein ganzes Regal frei geworden im Kiosk. Für, was weiß ich, Fisch und Fang oder, ja, schöne Popos. Und ich freue mich ja auch. Im Playboy stehen immer noch die besten Witze und ab und zu was über Porsche. Aber die machen das auch gut beim Playboy. Das sind wirklich immer ästhetische Bilder, muss man sagen. Wie die das da immer anrichten, einfach toll. Ich bin überzeugt, dass die Playboy-Fotografen sogar meine alte Tante Ilse noch scharf ablichten könnten. Und die hatte in ihrem Alter nicht das Potenzial einer Desiree Nick. Ja, Tante Ilse hat noch nie Sport getrieben. Sternzeichen im Frankfurter Kranz, Aszendent Buttercreme. Mein Vater hat immer gesagt, ja, Ilse, ne? Vom Weiben schön, aber bei Weiben nicht schön. Aber der war schließlich ihr Bruder, der durfte das sagen.
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1: Ich bin Diana Kramer. Der Iran-Krieg ist in den vergangenen Tagen mit gegenseitigen Attacken erneut eskaliert. Nun melden die US-Streitkräfte weitere Angriffe. Zuvor hatte US-Präsident Donald Trump die Wiederaufnahme der Seeblockade gegen Schiffe angekündigt, die iranische Häfen ansteuern.
2: Trump sagt, dass die USA die volle Kontrolle über die Straße von Hormuz übernehmen und diese betreiben wollten. Dies beinhaltet eine Transitgebühr von 20% des Frachtwertes von Lastschiffen, denen die USA sichere Passage gewährleisten. Die USA würden dieses Geleit nicht umsonst machen, erklärt Trump. Iranische Schiffe werden fortan wieder von allen heimischen Häfen blockiert. Die Fronten sind erneut verhärtet. Infolge der jüngsten Angriffe ist die Schifffahrt durch die Meerenge drastisch zurückgegangen. Tina Eck, USA.
1: Für Bewohnerinnen und Bewohner in Pflegeheimen in Deutschland steigen die selbst zu zahlenden Anteile immer weiter. Zum 1. Juli waren im ersten Jahr im Heim im bundesweiten Schnitt 3.364 Euro pro Monat aus eigener Tasche fällig. Das zeigt eine Auswertung des Verbands der Ersatzkassen. Das waren monatlich 119 Euro mehr als zu Jahresbeginn und 256 Euro mehr als im Juli vergangenen Jahres. Im Ländervergleich am teuersten ist ein Pflegeheimplatz in Bremen. In Sachsen-Anhalt zahlen Bewohner im Schnitt knapp 900 Euro weniger. Es war eine Jahrhundertflut, die ganze Ortschaften verwüstet hat. Die Flutkatastrophe in Rheinland-Pfalz und Nordrhein-Westfalen, bei der 185 Menschen starben. Die meisten von ihnen im Ahrtal. Heute jährt sich das Unglück zum 5. Mal.
3: Laut dem Eifelkreis Bitburg-Prüm sind rund 90% der Flutschäden mittlerweile behoben. Dabei flossen insgesamt über 100 Millionen Euro in verschiedenste Maßnahmen. Zudem wurde auch die Hochwasserprävention verbessert. In Rheinland-Pfalz läuft seit letztem Jahr ein neues Pegelmesssystem. Dieses sammelt viertelstündig die Daten von 32 Messstellen im ganzen Bundesland in einer Datenbank. Und auch NRW hat nach der Katastrophe aufgestockt. Die letzten 5 Jahre wurde die Anzahl an Hochwassermeldepegeln von 84 auf 122 erhöht. Das Mikolajczak, Redaktion.
1: Zum Sport. Bei der Fußball-WM sind nur noch 4 Mannschaften im Rennen. Das erste Halbfinale bestreiten heute Abend Frankreich und Spanien. Anstoß ist um 21 Uhr unserer Zeit.
4: Das Wetter.
5: In der Nacht zum Dienstag gibt's nur ein paar Wolken. Regen soll es keinen geben. Ganz vereinzelt könnte mal örtlichen Schauer dabei sein, aber ist eher selten. So richtig viel kühlt es auch nicht ab. Die Tiefstwerte liegen zwischen 20 und 15 Grad. Am Tag wird's dann wieder sommerlich heiß bei bis zu 34 Grad.
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7: Zurzeit liegen uns keine Meldungen vor. Wir wünschen allen unterwegs gute Fahrt.
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5: Hallo, hallo. Eine schöne Nacht mit uns. Johanna Tänzer hier für euch. Und eigentlich sollte das neue Album von Alex Warren erst Ende August rauskommen. Jetzt hat er aber ein Video gepostet, wo auf einmal drin steht, ey, wenn mein Album erst in 6 Wochen rauskommen soll, ich aber nicht so lange warten kann. Und dann mit dem Untertitel 48 Hours. Also, kriegen wir das vielleicht doch schon früher als gedacht? Die Fans rasten in den Kommentarspalten auf jeden Fall komplett aus. Also nach dem Motto, ey, Alex, was soll das heißen, 48 Hours? Ich weiß es doch auch nicht, aber Leute, I keep you updated, wie man so schön sagt. Hier ist er für euch, der Alex Warren mit Fever Dream.

0: Will Smith, Miami. Guten Morgen zusammen.
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0: Und wer gewinnt das nächste WM-Spiel? Heute ist ja das erste WM-Halbfinale. Frankreich tritt gegen Spanien an. Und wie das ausgehen könnte, da gibt es ja bei der WM immer so ganz viele Expertenmeinungen zu, ne? In Toronto, in Kanada, kommt eine davon aus einem Aquarium. Ja, da tippt einfach ein Goldfisch die Spiele, hat mein Kollege Leo Arrighi rausgefunden.
2: Swimbappé ist ein kleiner orangefarbener Oranda-Goldfisch. Und ja, der Name ist natürlich angelehnt an Kylian Mbappé. Dann nimmst du einfach einen Fisch, packst ein Wortspiel drauf und fertig ist das nächste WM-Phänomen. Swimbappé lebt in Toronto in einem Aquarium, das aussieht wie ein kleines Fußballfeld. Wirklich echt nett dekoriert. Dieses Aquarium steht vor einem Bürogebäude in der Innenstadt. Jeden Tag versammeln sich dort Menschen, um zu schauen, was der Fisch zum nächsten WM-Spiel sagt. Das Prinzip ist schön simpel. Über dem Aquarium hängen die Flaggen der Teams. Swimbappé schwimmt los, links oder rechts. Und je nachdem, wohin er sich bewegt, steht sein Tipp fest. Das klingt erstmal nach kompletter Willkür. Also ungefähr wie manche VAR-Entscheidung, nur mit mehr Schuppen. Aber Swimbappé hat inzwischen schon 14 richtige Vorhersagen. Besonders mutig war sein Tipp bei Brasilien gegen Haiti. Da schwamm Swimbappé ausgerechnet zu Haiti, also zum klaren Außenseiter. In Toronto ist Swimbappé jedenfalls zur kleinen Attraktion geworden. Leute bleiben auf dem Weg zur Arbeit stehen, Kinder drücken ihre Nase an der Glasscheibe platt und plötzlich diskutieren Erwachsene ernsthaft darüber, was ein Goldfisch vom nächsten WM-Spiel hält.
0: Ich lieb alles daran. Und ich stelle fest, ein Goldfisch hat einfach mehr Ahnung als ich, was das angeht. Naja.
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0: Das Wetter.
1: Die Nacht ist meistens klar und trocken. Ganz vereinzelt kann es örtlich mal einen Schauer geben. Dazu gibt es Nachttemperaturen von 20 bis 15 Grad. Also so richtig kalt wird es nicht. Am Tag wird es dann wieder schön sommerlich mit bis zu 34 Grad.
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2: Zurzeit liegen uns keine Meldungen vor. Wir wünschen allen unterwegs gute Fahrt.
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1: Hi, eine schöne Nacht mit uns. Johanna Tänzer ist hier. Kennt ihr noch die Band Lifehouse, Leute? Ja, Lifehouse, die hatten im Jahr 2010 mit Halfway Gone einen riesigen Hit hier bei uns in Deutschland. Danach gab es nicht mehr so viel von denen zu hören, also zumindest bei uns, weil die gibt es immer noch als Band, sind in Amerika noch erfolgreich, die touren gerade auch und waren aber auch zum Beispiel in London und morgen sind sie in Dublin, habe ich gerade gesehen. Also, wenn ihr den Hype von 2010 nochmal aufgreifen wollt, zack, ab nach Dublin mit euch. Ansonsten jetzt hier einfach Radio lauter machen und Halfway Gone hören.

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1: Ich bin Diana Kramer. Die geplante internationale Schutztruppe für die Ukraine soll schon bald Militärmanöver in den Nachbarstaaten der Ukraine abhalten. Das kündigte Frankreichs Präsident Emmanuel Macron am Abend nach einem Treffen der Koalition der Willigen an. An dem Treffen hatte auch Bundeskanzler Merz teilgenommen. Er sagte am Abend in Paris:
2: Wir haben denselben Kompass. Er ist auf Frieden für die Ukraine und Sicherheit für Europa ausgerichtet. Die Ukraine ist bereit, den Krieg zu beenden. Sie war es immer. Auch wir sind offen für Friedensverhandlungen zwischen der Ukraine und Russland. Es liegt einzig und allein jetzt an Präsident Putin, diese Chance zu ergreifen.
1: Bundeskanzler Merz. Deutschland, Frankreich und 7 weitere europäische Staaten hatten zuvor mit der Ukraine ein Bündnis zur Raketenabwehr geschlossen. Das US-Militär greift nach eigenen Angaben erneut Ziele im Iran an, die dritte Nacht in Folge. Damit soll die Fähigkeit des Irans weiter geschwächt werden, Attacken auf Zivilisten und Handelsschiffe in der Straße von Hormuz auszuüben, heißt es. Die US-Angriffe und Irans Vergeltungsschläge befeuern die Sorge vor einem vollständigen Wiederaufflammen des Krieges. Die außergewöhnliche Hitzewelle in der zweiten Junihälfte in Deutschland und weiten Teilen Europas hat meteorologische Geschichte geschrieben. Nach Angaben des Deutschen Wetterdienstes wurden an 467 von 488 Wetterstationen Allzeit- und Monatsrekorde bei der Höchsttemperatur registriert. Gleich mehrmals war die 40-Grad-Marke überschritten worden. Zum Fußball. Bei der WM sind noch 4 Teams im Rennen um den Titel. Im ersten Halbfinale treffen heute Abend Vizeweltmeister Frankreich und Europameister Spanien aufeinander.
3: Für viele Experten ist es das vorweggenommene Endspiel. Frankreich mit Superstürmer Kylian Mbappé ist bis jetzt mit 6 Siegen und insgesamt 16 erzielten Toren geradezu durch die WM marschiert. Europameister Spanien hat sich nach dem Stolperstart mit dem 0:0 gegen Außenseiter Kap Verde kontinuierlich gesteigert und erst ein Gegentor bei diesem Turnier kassiert. Vor 2 Jahren standen sich beide Teams übrigens auch im Halbfinale der Europameisterschaft gegenüber. Damals siegte Spanien 2:1. Thomas Thonfeld, Sport. Redaktion.
1: Im zweiten Halbfinale spielt morgen Abend England gegen Argentinien.
0: Das Wetter.
4: Die Nacht ist trocken und klar, Regen ist keiner dabei. Dazu bleibt es recht schwül bei 20 bis 15 Grad. Und am Tag bleibt es dann wieder sommerlich heiß mit bis zu 34 Grad.
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5: Zurzeit liegen uns keine Meldungen vor. Wir wünschen allen unterwegs gute Fahrt.
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4: Hallo zusammen, eine schöne Nacht mit uns. Johanna Tänzer hier für euch. Ich sag einen schönen, sehr frühen guten Morgen. Und Mal Smith sagt, huhu.

0: Michael Jackson, hallo am frühen Dienstag, hi zusammen. Leute, es ist die letzte Woche, also nein, es sind fast die letzten Tage jetzt vor den anstehenden Sommerferien in NRW. Und dann heißt es für einige zumindest, ab in den Urlaub, endlich raus mal wieder, anderes Essen essen, was Neues sehen, neue Leute kennenlernen. Und es ist ja mir ganz witzig, weil viele von euch kommen nach dem Urlaub nach Hause und haben tatsächlich auch was fürs Leben gelernt.
1: Kein altes Auto kaufen, wenn man es nicht reparieren kann. In Bosnien sind wir liegen geblieben und ich bin mehrfach unter dem Auto gelegen.
2: Ich habe gelernt, dass der Gratis-Uso im Restaurant sehr gut ist. Und den wir dann bestellt haben, weil der so gut war, der war gewöhnungsbedürftig.
3: Die Kinder haben viel gelernt. Laufen, schwimmen.
4: Heute erst gerade vor einer halben Stunde, Stunde einfach mal auf andere Menschen zugehen und einfach freundlich sein, kommt einfach wieder zurück auf einen.
5: Also ich war in Prag und abgesehen davon, dass Prag eine wirklich wunderschöne Stadt ist, finde ich, dass die Menschen da auch super offen waren.
6: Also war das eher eine kulturelle Erkenntnis?
5: Ja, würde ich schon sagen.
0: Ja, hervorragend. Leute, ich lerne ja nach jedem Urlaub aufs Neue, dass ich mich einfach nie genug mit Sonnencreme einschmieren kann. Ja, ja, Lichtschutzfaktor 50 ist für mich niemals gut genug.
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0: Das Wetter.
1: In der Nacht zum Dienstag gibt es nur ein paar Wolken. Regen soll es keinen geben. Ganz vereinzelt könnte mal örtlichen Schauer dabei sein, aber ist eher selten. So richtig viel kühlt es auch nicht ab. Die Tiefstwerte liegen zwischen 20 und 15 Grad. Am Tag wird es dann wieder sommerlich heiß bei bis zu 34 Grad.
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2: Zurzeit liegen uns keine Meldungen vor. Wir wünschen allen unterwegs gute Fahrt.
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1: Hallo, hallo. Johanna Tänzer ist hier. Herzlich willkommen an diesem sehr frühen Dienstagmorgen. Wir halten natürlich durch, ne? Packen wir zusammen. Motivation kommt jetzt hier von Rihanna. Nein.

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1: Ich bin Diana Kramer. Das US-Militär hat in der dritten Nacht in Folge Ziele im Iran attackiert. Die Streitkräfte hätten eine neue Angriffswelle gestartet, teilte das zuständige Regionalkommando des US-Militärs auf X mit. Diese Angriffe würden die Fähigkeit des Irans weiter einschränken, unschuldige Zivilisten und Handelsschiffe in der Straße von Hormuz zu attackieren, heißt es. US-Präsident Donald Trump hatte unmittelbar zuvor weitere Angriffe angekündigt. Wie viel Social Media ist für Kinder in Ordnung? Die Diskussion über eine Altersgrenze nimmt auch in Deutschland wieder Fahrt auf. Ein Expertengremium der EU-Kommission hatte sich dafür ausgesprochen, den Zugang zu sozialen Medien für Kinder unter 13 Jahren in allen Mitgliedsländern zu beschränken. Unterstützung dafür kommt aus der Union.
2: Für CSU-Chef Söder sind 13 Jahre eine gute Grundlage für die weitere Diskussion. Deutschlands Digitalbranche hält pauschale Verbote dagegen für den falschen Weg. Auch Linke und Grüne wollen lieber die Plattformen selbst stärker in die Pflicht nehmen. Und die Bundesschülerkonferenz sagt, der entscheidende Hebel liegt im Klassenzimmer. Schulen müssten Kindern viel besser beibringen, wie sie mit Fake News, Mobbing und den Suchtgefahren sozialer Medien umgehen, statt irgendetwas zu verbieten. Zoe Tassovali, Redaktion.
1: Die sogenannte Koalition der Willigen aus westlichen Unterstützerländern der Ukraine plant in den kommenden Monaten gemeinsame Manöver in Nachbarländern der Ukraine. Nach Beratungen in Paris sagte der französische Präsident Emmanuel Macron, die Koalition verfüge nun über eine multinationale Truppe für die Ukraine, die auch einsatzbereit sei. Schlechtes Zeugnis und das mitten in der Urlaubsreisezeit. Der ADAC hat 50 unbewirtschaftete Rastplätze in ganz Deutschland getestet. Die Ergebnisse zeigen deutliche Mängel. Fast jeder zweite Rastplatz fällt durch, sagte Melanie Mikula vom ADAC.
3: Die größten Mängel haben wir bei den Sanitäranlagen festgestellt. Häufig fehlten Seifenspender oder Toilettenpapier, Handtrockner waren defekt oder die Toiletten stark verschmutzt. Besonders problematisch war, dass auf 6 Rastplätzen die WC-Häuschen während unseres Tests gesperrt waren, ohne dass dies vorher an der Autobahn angekündigt wurde.
1: Für den Test hatte der ADAC Rastplätze ohne Bewirtschaftung an deutschen Autobahnen nach 2022 wiederholt untersucht.
0: Das Wetter.
4: Die Nacht ist meistens klar und trocken. Ganz vereinzelt kann es örtlich mal einen Schauer geben. Dazu gibt's Nachttemperaturen von 20 bis 15 Grad. Also so richtig kalt wird's nicht. Am Tag wird's dann wieder schön sommerlich mit bis zu 34 Grad.
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5: Zurzeit liegen uns keine Meldungen vor. Wir wünschen allen unterwegs gute Fahrt.
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4: Guten Morgen zusammen. Jo, wir starten rein zusammen in diesen sehr, sehr frühen Dienstag. Schön, dass ihr schon wach seid oder auch noch. Dann haltet durch. Hier ist Eminem mit Houdini.

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0: Katy Perry an diesem sehr frühen Dienstag. Wir gucken mal, was heute wichtig wird.
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0: Claudia Löhr ist da, der 14. Juli. Claudia, ist ja ein Tag, der bei vielen Menschen sehr schlimme Erinnerungen weckt, ne?
2: Ja, genau. Heute vor 5 Jahren. Wir erinnern uns an die furchtbare Flutkatastrophe im Ahrtal. 136 Menschen sind dabei ums Leben gekommen. Immerhin, die Ahrtalbahn fährt seit einem guten halben Jahr wieder, war ja auch völlig zerstört. Ansonsten kämpfen noch viele Menschen in der Region immer noch mit den Folgen. In Ahrweiler gibt es heute eine zentrale Gedenkfeier. Bundeskanzler Merz und Bundespräsident Steinmeier werden auch dort sein.
0: So, und wer von euch noch als Schauspieler mal groß rauskommen möchte, sollte jetzt mal zuhören.
2: Ja. Genau, das Katzenbuch von Harpe Kerkeling, das wird verfilmt. Pfoten vom Tisch heißt es. Da erzählt er von seinen Erlebnissen mit seinen Katzen. Der ist ja richtig großer Fan. Und jetzt werden 300 Komparsen dafür gesucht. Die Dreharbeiten finden im August und im September im Großraum Köln und Dortmund statt. So, ein natürliches Erscheinungsbild ist gefragt. Also heißt die Haare gerne kinnlang, auch bei den Jungs. No-Gos sind unter anderem gefärbte Haare, Zahnspange, künstliche Fingernägel und Piercings oder Tattoos an sichtbaren Körperstellen.
0: Ah ja, okay. Aber nochmal ganz kurz zum Verständnis. Es werden 300 Komparsen, nicht Katzen gesucht, ne?
2: Nee.
0: Sehr gut, okay. Bewerben könnt ihr euch ab sofort bis zum 11. September online unter hape-cast.de.

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0: Das Wetter.
1: Die Nacht ist trocken und klar, Regen ist keiner dabei. Dazu bleibt es recht schwül bei 20 bis 15 Grad. Und am Tag bleibt es dann wieder sommerlich heiß mit bis zu 34 Grad.
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2: Zurzeit liegen uns keine Meldungen vor. Wir wünschen allen unterwegs gute Fahrt.
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1: Guten Morgen zusammen. Hallo. Einen ganz schönen frühen Dienstagmorgen. Leute, mich hat eine Mücke genau unter meine Achseln gestochen. Ist einfach ein Skandal. Frechheit. Aber muss ja auch sagen, so schlimm kann es unter meinen werten Achseln dann ja nicht riechen. Ist ja auch mal gut zu wissen, ne? Laura Branigan jetzt für euch. Self-Control.

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0: 30 Seconds to Mars mit Walk on Water. Guten Morgen zusammen.
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2: Das Kirchenasyl war für uns ein Wendepunkt. Als wir fast keine Hoffnung mehr hatten, haben uns die Menschen dort aufgenommen und unterstützt. Sie haben uns Schutz gegeben.
3: Furkan ist 20, geflohen aus der Türkei, dann abgeschoben nach Tschechien. Doch schließlich fand die Familie Kirchenasyl in Bonn. Heute hat er dort einen Ausbildungsplatz. Geschichten wie seine zeigt eine Wanderausstellung des Netzwerks Asyl in der Kirche NRW, die derzeit durch Bonner Kirchengemeinden tourt. Michael Haasbusch hat Furkan begleitet.
4: Kirchenasyl ist letztendlich die Aussetzung einer Abschiebung und die Kirche hat eben aufgrund ihres Menschenbildes und ihres Glaubens eben die Haltung, dass wir sowas nicht zulassen können und dass wir hier den Menschen Schutz gewähren müssen. Und das steht eben in einer uralten Tradition des Schutzes am heiligen Ort.
3: Kirchenasyl, das klingt für manche nach einer Grauzone. Doch es findet in Absprache mit Behörden statt. Alice von Spee, Koordinatorin der katholischen Flüchtlingshilfe Bad Godesberg.
5: Bei uns geht es in erster Linie nicht darum, dass wir ungehorsam gegen dem Staat gegenüber sein möchten. Im Gegenteil, wir sehen uns eher in unserer Aufgabe als Christ, dass wir den Einzelfall uns anschauen.
3: Für die Geschichten geflüchteter Menschen sensibilisieren, Berührungsängste abbauen und Kirchenasyl als christliche Praxis der Gastfreundschaft vorstellen. Darum geht es in der Wanderausstellung. Herzstück ist eine Kunstinstallation. Bett, Tisch, Stühle, Brot, Symbole für das Nötigste, das Menschen im Kirchenasyl brauchen.
4: Der Urgedanke ist ein urchristliches Engagement und ein letztendlich gelebtes Evangelium. Das, was uns als Christen ausmacht, dass wir mit den Menschen in Kontakt gehen, dass wir ihnen auch offen gegenübertreten und nicht nur für sie da sind, sondern auch mit ihnen sozusagen Leben teilen.
3: Mehr auf augenblickmalonline.de. Johanna Risse von der katholischen Kirche für Augenblick mal.

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3: 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Gleich geht's weiter mit guter Laune und allen Infos aus Essen.

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1: Mit Malte Albrecht. Guten Morgen. Die verheerende Flutkatastrophe in NRW und Rheinland-Pfalz. Sie hat sich heute zum fünften Mal. 185 Menschen kamen damals ums Leben, 49 davon in NRW. Vieles wurde seitdem wieder aufgebaut. Gleichzeitig haben Politik und Behörden den Katastrophenschutz grundlegend verändert. Trotzdem sind längst nicht alle Folgen der Flut überwunden. Im NRW-Landtag gibt es heute eine Gedenkstunde, unter anderem mit Bundespräsident Steinmeier. Einzelheiten zum Wiederaufbau von José Nasjandi.
2: Für den Wiederaufbau hat das Land bisher 4,7 Milliarden Euro bewilligt. Etwa 80% der privaten Gebäudesanierungen sind abgeschlossen. Viele Straßen, Brücken und Bahnstrecken wurden bereits erneuert. Gleichzeitig investiert NRW seit der Flut massiv in den Hochwasserschutz, unter anderem mit neuen Pegeln, einem deutlich ausgebauten Sirenennetz und einer zentralen Landestelle für den Katastrophenschutz. Trotzdem kämpfen viele Betroffene bis heute mit psychischen Belastungen und in einigen besonders stark zerstörten Kommunen werden Schulen, Verwaltungsgebäude oder Feuerwachen noch immer neu aufgebaut. Es gibt deutliche Fortschritte, aber eine Flut wie 2021, so sagen uns die Experten, ließe sich selbst heute nicht überall vollständig beherrschen. Genau deshalb ist die Gedenkstunde heute Nachmittag im Landtag nicht nur ein Blick zurück, sondern auch eine Mahnung.
1: Und jetzt weitere Nachrichten im Überblick. Die USA haben die dritte Nacht hintereinander iranische Ziele angegriffen. Damit schwäche man die Fähigkeiten des Irans, unschuldige Zivilisten und die Handelsschifffahrt in der Straße von Hormus anzugreifen, teilte das US-Militär mit. Der Iran reagierte wiederum mit Gegenangriffen auf US-Militärstützpunkte in Bahrain. Die Wehrpflicht ist in Deutschland immer noch ausgesetzt. Trotzdem verweigern immer mehr Menschen quasi präventiv den Kriegsdienst. Im ersten Halbjahr sind mehr als 5.800 Anträge beim zuständigen Bundesamt eingegangen, berichtet das RND. Im gesamten Jahr 2025 waren es 2.000 weniger. In NRW steigen die Kosten für Bewohnerinnen und Bewohner in Pflegeheimen immer weiter. Im ersten Jahr im Heim werden im Schnitt 3.671 Euro pro Monat aus eigener Tasche fällig, teilte der Verband der Ersatzkassen mit. Teurer ist es im Landesvergleich nur in Bremen und im Saarland. Die Sonne hat uns in den vergangenen zwei Monaten so viel Strom geliefert wie noch nie. Im Juni und Mai kam jeweils mindestens ein Drittel des deutschen Stroms aus Solarenergie. So steht es in einer Analyse der Energiedenkfabrik Ember. EU-weit wurde im Juni immerhin ein Viertel durch Solarenergie erzeugt. Zum Vergleich, vor fünf Jahren lag der Anteil noch bei gerade einmal 10%. Und das waren die Nachrichten mit Malte Albrecht.
3: Zum Start in den Tag haben wir 21 Grad an der Radio Essen Wetterbude im Nordviertel. Heute Nacht hat es so ein bisschen geregnet. Der Tag wird warm bis schwül. Nachmittags sind bis zu 30 Grad drin. Zwischendurch kommen auch mal wieder ein paar Tropfen runter. Meistens bleibt es aber trocken bei so einer Mischung aus Sonne und Wolken. Und morgen geht's ganz ähnlich weiter. Und hier ist jetzt für euch um kurz nach 6 der Radio Essen Verkehrsservice. Und da gibt's noch keine Meldungen von den Autobahnen oder aus dem Essener Stadtverkehr. Also kommt gut an.
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3: Hier ist Christian Barnier. Guten Morgen. Ja, bei ihm könnte ich definitiv nicht einziehen mit meiner Allergie. Musiker Alex Warren, der ist ein absoluter Katzenfan. Er und seine Ehefrau, die haben 6 Katzen und die sind sogar richtig berühmt inzwischen auf Social Media. Alex Warren und Ordinary hört ihr jetzt hier bei mir. Guten Morgen.
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0: Guten Morgen bei Radio Essen. Jetzt geht's um ihn hier. Tja, habt ihr einen Hund zu Hause? Habt ihr den auch ordnungsgemäß angemeldet bei der Stadt Essen? Die Stadt und das Ordnungsamt, die wollen wieder verstärkt Kontrollen machen. Anna Vier ist es da aus den Radio Essen Nachrichten. Guten Morgen.
1: Guten Morgen.
0: Muss das wirklich sein mit den Kontrollen? Geht's da so sehr drunter und drüber?
1: Nein, so dramatisch ist es nicht. Die Mehrheit der Hundehalter hat hier in Essen ihr Tier steuerlich angemeldet, sagt die Stadt. Hintergrund sei einfach eine Gleichbehandlung aller ehrlichen Steuerpflichtigen.
0: Und wo wird das Ganze jetzt kontrolliert? Werde ich auf der Hundewiese angehalten?
1: Theoretisch ja. Also Okay. Größtenteils wird in Parks oder auch in Waldgebieten kontrolliert, eben da, wo Menschen mit ihren Hunden unterwegs sind.
0: Jetzt mal so rein angenommen, ich stelle jetzt fest, so, ach, da habe ich vielleicht was vergessen. Wie komme ich da raus?
1: Es gibt jetzt noch eine 4-wöchige Nachmeldefrist und die Stadt rät dazu, die steuerliche Anmeldung dann auch für den Hund digital zu machen, also über das Serviceportal der Stadt Essen. Und wenn du das jetzt noch machst, dann kommst du noch mal glimpflich davon.
0: Tja, und wie kann man das Ganze nachweisen dann, dass der Hund auch wirklich angemeldet ist? Zum Beispiel mit dem Handy, mit einer digitalen Steuermarke. Man kann auch einen Ausdruck natürlich machen oder ein Foto von dieser Steuermarke. Oder man hat zufälligerweise noch seinen Hundesteuerbescheid dabei. Boah, das ist wahrscheinlich die komplizierteste Variante von allen. 6:10 hier ist Radio Essen. Guten Morgen.

0: Watermelon Sugar. Guten Morgen, 6:15.
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0: Noch 4 Tage Schule heute mitgerechnet, dann sind endlich Sommerferien bei uns in Essen. Und für viele von euch heißt das ab in den Urlaub. Also mal was Neues sehen, anderes Essen, nette Leute kennenlernen und vor allen Dingen auch keinen Wecker so früh am Morgen. Manche kommen dann ja zurück aus dem Urlaub und haben auch richtig was fürs Leben gelernt.
3: Kein altes Auto kaufen, wenn man es nicht reparieren kann. In Bosnien sind wir liegen geblieben und ich bin mehrfach unterm Auto gelegen.
4: Ich habe gelernt, dass der gratis Uso im Restaurant sehr gut ist. Und den wir dann bestellt haben, weil der so gut war, der war gewöhnungsbedürftig.
5: Die Kinder haben viel gelernt. Laufen, schwimmen.
6: Heute erst gerade vor einer halben Stunde, Stunde einfach mal auf andere Menschen zugehen und einfach freundlich sein, kommt einfach wieder zurück auf einen.
7: Also ich war in Prag und abgesehen davon, dass Prag eine wirklich wunderschöne Stadt ist, finde ich, dass die Menschen da auch super offen waren.
8: Also war das eher eine kulturelle Erkenntnis?
7: Ja, würde ich schon sagen.

0: Bruno Mars, ganz romantisch hier bei Radio Essen. Just the way you are, 20 nach 6. Guten Morgen.
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0: Ein kurzer Blick auf die Uhr hier bei Radio Essen. Gleich haben wir es 6:30 in 10 Sekunden. Aber wir fangen jetzt einfach mal ein bisschen eher an, habe ich gerade beschlossen. Anna Vier ist da mit den Radio Essen Nachrichten.
1: Schönen guten Morgen.
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1: 5 Jahre nach der

0: Hedwig. Unter anderem gab es große Schäden am Gymnasium Werden. Seit dem Frühjahr können die Schüler dort endlich auch wieder ihren Tanzsaal nutzen. Kurz vor Beginn der Sommerferien wirft die Stadt Essen einen Blick auf die Anmeldungen an Grund- und weiterführenden Schulen für das kommende Schuljahr. Über 10.000 Kinder lernen ab September in Essen in einer neuen Umgebung. Die Anmeldezahlen sind nochmal ein Stück nach oben gegangen. Demnach wechseln die meisten Viertklässlerinnen und Viertklässler aufs Gymnasium. Wer in Essen einen Hund hat, sollte jetzt die Hundesteuermarke parat haben. Die Stadt startet in den kommenden Wochen verstärkte Kontrollen in Parks, Wäldern und Wohngebieten. Geprüft wird, ob Hunde angemeldet sind und Halter alle Vorschriften einhalten. Wer seinen Hund bisher noch nicht angemeldet hat, kann das noch 4 Wochen lang ohne Bußgeld nachholen. Und jetzt noch eine Meldung aus dem Iran. Das US-Militär hat in der 3. Nacht in Folge Ziele im Iran attackiert. Die Streitkräfte haben eine neue Angriffswelle gestartet, heißt es vom zuständigen Regionalkommando des US-Militärs auf X. US-Präsident Donald Trump hatte unmittelbar zuvor weitere Angriffe angekündigt.
1: Und jetzt die gute Nachricht.
0: Mit den Sommerferien startet im Gruger Park ein kostenloses Programm für Kinder. Jedes Wochenende wird etwas anderes geboten, von klassischen Kindertheaterstücken über einen Sport bis hin zu einem Zauberwochenende. Die Angebote selbst sind kostenlos, ihr müsst nur den Parkeintritt zahlen. Und das waren die Radio Essen Nachrichten mit Anna Vier. 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
2: Heute wird's warm wieder an der Radio Essen Wetterbude in Rüttenscheid. Da messen wir jetzt schon 21 Grad. Heute ist es mal sonnig, mal bewölkt. So ein bisschen Regen ist auch weiterhin möglich. Warm wird's wirklich auf jeden Fall. Die 30 Grad Marke, die werden wir knacken. Und morgen sieht's ganz ähnlich aus. Und damit sind wir auch schon beim Radio Essen Verkehrsservice angekommen. Noch ohne Meldungen von den Autobahnen oder aus dem Essener Stadtverkehr. Und auch unsere 5000 Radio Essen Verkehrsmelderinnen und Verkehrsmelder, die haben noch nichts entdeckt. Also freie Fahrt.
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2: Mit Christian Barnier, guten Morgen. Und wir starten jetzt in diese halbe Stunde mit ganz viel Musik. 3 am Stück. Die 90er habe ich dabei mit Savage Garden und mit einer wunderschönen Liebeserklärung. Truly, madly, deeply. Das Beste von heute, außerdem von Summer. Und den Anfang, den macht jetzt Eva Max.
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0: 5 Jahre ist das ganz genau her, auf den Tag genau, das Jahrhunderthochwasser an der Ruhr und am Deilbach. Es gab wirklich meterhoch zum Teil Wasser in Kellern, viele, viele Schäden. Radio Essen Stadtreporter Kostas Mitzalis ist da, guten Morgen. Ja, du warst damals unterwegs in diesen Hochwassergebieten bei uns in Essen. Hast du das alles angeguckt? Was ist da draus geworden jetzt 5 Jahre später?
1: Ja, fangen wir mal mit den Positiven an. Das abgesoffene Freibad in Steele, das ist längst fertig. Der Deilbacher, mein Kupferdreh, ist schon restauriert. Das war ja damals total abgesoffen. Ja, das ist beides fertig.
0: Ja, und dann erinnere ich mich noch an dieses Bild, ne? Dieses riesige Loch auf dem Parkplatz der Spedition Tor Westen in Kupferdreh. Da ist ja damals ein ganzer LKW reingerutscht.
1: Ja, der Fahrer hatte richtig Glück. Und er hätte eigentlich in seiner Kabine um die Zeit geschlafen, konnte nicht einpennen, ist dann in die Spedition gegangen, hat dann Kaffee getrunken mit der Nachtschicht. Ja, und dann fiel der Laster in dieses Loch. Boah. Der Deilbach hatte unter dem Asphalt alles weggespült.
0: 5 Jahre ist das Jahrhunderthochwasser tatsächlich schon her. Die Keller, die sind auf jeden Fall trocken, aber Schäden, die hat es wirklich haufenweise gegeben damals. Kostas Mitzalis war für uns damals unterwegs und hat sich heute nochmal erinnert.
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0: 7:15 haben wir es. Guten Morgen.

Guten Morgen hier bei Radio Essen. 7:10. Wie gut sind eigentlich die Rastplätze an den Autobahnen? Das wollte der ADAC wissen, jetzt so kurz vor den Sommerferien. Bei diesem Test, da ging es nicht um die großen Anlagen, sondern um diese vielen kleinen Parkplätze mit Toilettenhäuschen. Von denen gibt es ja ziemlich viele. Das Ergebnis ist jetzt nicht so besonders schmeichelhaft. Jeder zweite Parkplatz ist durchgefallen. Das größte Problem, das sind die Toiletten. Da gab es mal keine Seife, mal kein Klopapier. Der Haartrockner war kaputt, oft auch alles dreckig. 6 Toilettenhäuschen waren sogar ganz zu, obwohl an der Autobahn nichts dran stand. Ja, die Alternative ist im Zweifel dann auch nur noch der nächste Baum. Wie gut sind die Parkplätze an den Autobahnen? Der ADAC hat's getestet. Hier ist Radio Essen.

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1: Mit Malte Albrecht. Guten Morgen. Verdreckt, unter Wasser, kein Toilettenpapier und dann auch noch leere Seifenspender. So sehen viele unbewirtschaftete Rastplätze an den Autobahnen aus. Werden viele von uns wieder selbst erleben dürfen, wenn es in den nächsten Wochen in den Sommerurlaub geht. Passend dazu hat sich der ADAC einige Rastplätze angeschaut und Danny Hopper aus dem News-Team, deren Zustand ist sogar noch schlechter geworden.
2: Ja, man mag es kaum glauben, ist aber so. Bundesweit hat der ADAC 50 unbewirtschaftete Rastplätze unter die Lupe genommen, was Sauberkeit, Ausstattung, Sicherheit und Zustand angeht. Und für fast jeden zweiten gab es die Note mangelhaft oder sehr mangelhaft. Vor 4 Jahren hatte sich der ADAC dieselben Rastplätze schon mal angeschaut. Damals war nur jeder 5. durchgefallen. Hauptkritikpunkt sind vor allem die Sanitäranlagen. Die sind oft einfach eklig. Und deshalb fordert der ADAC, dass sie häufiger gereinigt und vernünftig mit Toilettenpapier ausgestattet werden. In den Kategorien Verkehr und Parken schnitten die meisten Anlagen dagegen besser ab. Da ging es um eine sichere Straßenführung und saubere Gehwege. Das war in den meisten Fällen in Ordnung. Gemischter fällt das Ergebnis bei den Außenanlagen auf. Da kritisiert der ADAC, dass es oft an Spazierwegen, Bewegungsflächen oder Lärmschutz fehle. Dazu kommen zum Teil noch ungepflegte Rasenflächen und Müll. Das alles spiegelt sich übrigens auch an den 8 NRW-Rastplätzen wieder, die der ADAC untersucht hat. Nur der Rastplatz Röllingser Graben an der A44 bei Soest bekam ein Gut. Schlusslicht ist der Rastplatz Wittenhorst an der A3 an der niederländischen Grenze. Der wurde mit sehr mangelhaft bewertet.
1: Danny, vielen Dank. Und jetzt weitere Themen kurz und kompakt. Die geplante internationale Schutztruppe für die Ukraine soll schon bald erste Militärmanöver in den Nachbarstaaten des Landes abhalten. Das haben unter anderem Bundeskanzler Merz und Frankreichs Präsident Macron nach einem Treffen der sogenannten Koalition der Willigen in Paris angekündigt. Man wolle damit zeigen, dass man bereit, entschlossen und glaubwürdig sei. Die Flutkatastrophe in NRW und Rheinland-Pfalz ist jetzt 5 Jahre her. In einer Gedenkstunde erinnert heute Nachmittag der Düsseldorfer Landtag an die Opfer. Auch Bundespräsident Steinmeier wird dabei sein. In NRW waren 49 Menschen ums Leben gekommen, in Rheinland-Pfalz gab es 136 Tote. Für Bewohnerinnen und Bewohner in Pflegeheimen steigen die Kosten immer weiter. Im ersten Jahr im Heim werden im bundesweiten Schnitt 3.364 Euro pro Monat aus eigener Tasche fällig, zeigt eine Auswertung des Verbands der Ersatzkassen. Der Eigenanteil ist damit innerhalb eines Jahres um mehr als 250 Euro gestiegen. Grund dafür sind laut Verband vor allem höhere Löhne für die Pflegekräfte. Außerdem seien Unterkunft und Verpflegung teurer geworden. Der Verband fordert deshalb von der Politik eine wirksame Begrenzung der Eigenanteile. Und das waren die Nachrichten mit Malte Albrecht.
3: Im Südostviertel, da haben wir an der Radio Essen Wetterbude aktuell 22 Grad. Das fühlt sich schon alles nach Sommerferien an. Es bleibt heute oft bewölkt, hin und wieder kommt die Sonne durch. Ein paar Regentropfen können auch dabei sein. Die Höchstwerte 30 Grad, gefühlt aber noch wärmer. Im Radio Essen Verkehrsservice habe ich eine Warnmeldung für euch von der A42 Duisburg in Richtung Dortmund. Achtung, zwischen Herne-Krange und dem Kreuz Herne. Da hat es einen Unfall gegeben und zwar auf dem Standstreifen stehen da noch Autos. Da könnt ihr vorsichtig dran vorbeifahren. Einen Rückstau gibt's da im Moment nicht. Staus habe ich sowieso keine, nicht auf den Autobahnen, nicht im Essener Stadtverkehr. Und unsere 5000 Radio Essen Verkehrsmelderinnen und Verkehrsmelder, die haben auch noch keine Blitzer entdeckt.
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3: Mit Christian Bannier, guten Morgen. Rot-Weiß-Essen, die sind, naja, im Urlaub kann man glaube ich nicht sagen, im Trainingslager in Bayern. Die Mannschaft bereitet sich da diese Woche auf die neue Saison vor. Wir haben einen Radio-Essen-Reporter mitgeschickt und gestern war der natürlich auch beim ersten Training dabei. Und das hatte mit Urlaub wirklich gar nichts zu tun. Das muss ziemlich hart und anspruchsvoll gewesen sein. Seinen Bericht hört er gleich in ein paar Minuten hier bei mir.
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0: Guten Morgen bei Radio Essen. 7:10 und die Vorbereitung für die neue Saison, sie hat schon angefangen. Rot-Weiß Essen ist jetzt im Trainingslager in Bayern in der Nähe von Passau. Gestern ging es los und für uns mit dabei ist Radio Essen Sportreporter Mario Alt.
1: Zwischen Traktoren, Feldern und Thermen hat hier einer gar keinen Bock auf Entspannung.
2: Bis vorne noch wilder aus! Schneller ins Pressing kommen!
1: Bei Temperaturen über 30 Grad peitscht RWE-Trainer Uwe Koschinat seine Jungs zu Höchstleistungen.
2: Rüber! Jawohl! Lenker! Ohne Ball! Jawohl! Sehr gut! Komm raus! Ja! Ja!
1: Ja! Einer, der das in Essen zum ersten Mal mitmacht, ist Neuzugang Max G. Schwill. Ende letzte Woche verpflichtet, jetzt mittendrin. Mit Kiel Bundesliga gespielt, dann runter in die zweite Liga, jetzt in die dritte Liga zur RWE. Ein Rückschritt?
3: Das würde ich jetzt nicht unbedingt sagen, weil hier ist natürlich schon auch ein ambitionierter Verein in der dritten Liga, das auf jeden Fall. Ich würde es jetzt nicht unbedingt als Rückschritt nennen, weil die Fans ja auch super sind, der Verein ist super aufgestellt. Für mich ist, wie gesagt, es ist einfach wichtig, wieder aufs Feld zu kommen. Und wo ist es natürlich wahrscheinlicher bei einem Verein, der dich unbedingt will, als bei einem Verein, wo du vielleicht zweite oder dritte Wahl nur bist.
1: Hier in Bad Griesbach, in der Hochburg für Golfspieler, könnte er aber auch sein großes Hobby ausleben.
3: Ja, ich spiele schon ab und zu ganz gerne. Jetzt gerade die Sommerpause habe ich natürlich viel dazu genutzt, ein bisschen auf dem Golfplatz zu sein. Ich habe auch hier schon von dem einen oder anderen gehört, dass die hier spielen und mal schauen, ob sich da eine kleine Gruppe findet.
1: Ja, wenn Uwe Koschinat dann doch mal ein bisschen Entspannung zulässt.
0: Ja, aber so ein bisschen Entspannung gehört doch auch mit dazu, zu einer guten Vorbereitung. Sonst kommt ihr nur völlig fertig zurück. Hier ist Radio Essen, guten Morgen. Jetzt die Old Saints, die 2000er für euch. Pio Schoss.

Guten Morgen um 7:15 bei Radio Essen. Das muss man auch wirklich erstmal schaffen, mit einem einzigen Song eine Milliarde Klicks auf YouTube zu holen und in 15 Ländern an der Spitze der Charts zu stehen. Das war 2011 der ganz, ganz große weltweite Durchbruch für Brasilien-Superstar Michel Teló, Ai Se Te Pego. Simba! Nossa!

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0: 20 nach 7.

0: Gleich habe ich hier für euch bei Radio Essen den Hit der 80er. Ich glaube, das darf man tatsächlich sagen, oder? Like a Prayer von Madonna. In 1,5 Minuten für euch hier bei Radio Essen. Jetzt haben wir es 7:55.
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0: 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Jetzt haben wir es 7:30 und die Nachrichten kommen mit Anna Vier.
1: Schönen guten Morgen.
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1: 5 Jahre nach der verheerenden Hochwasserkatastrophe sind fast alle Schäden beseitigt. Durch Starkregen überschwemmten in der Nacht zum 14. Juli der Deilbach und die Ruhr Häuser, Schulen, Betriebe im Essener Süden. Unter anderem gab es große Schäden am Gymnasium Werden. Seit dem Frühjahr können die Schüler dort endlich auch wieder ihren Tanzsaal nutzen.

0: Über 10.000 Kinder lernen ab September in Essen an einer neuen Umgebung. Die Anmeldezahlen sind nochmal ein Stück nach oben gegangen. Demnach wechseln die meisten Viertklässlerinnen und Viertklässler aufs Gymnasium. Wer in Essen einen Hund hat, sollte jetzt die Hundesteuermarke parat haben. Die Stadt startet in den kommenden Wochen verstärkt Kontrollen in Parks, Wäldern und Wohngebieten. Geprüft wird, ob Hunde angemeldet sind und Halter alle Vorschriften einhalten. Wer seinen Hund bisher nicht angemeldet hat, kann das noch 4 Wochen lang ohne Bußgeld nachholen. Und jetzt noch eine Meldung aus dem Iran. Das US-Militär hat in der 3. Nacht in Folge Ziele im Iran attackiert. Die Streitkräfte haben eine neue Angriffswelle gestartet, heißt es vom zuständigen Regionalkommando des US-Militärs auf X. US-Präsident Donald Trump hatte unmittelbar zuvor weitere Angriffe angekündigt.
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0: Mit den Sommerferien startet im Grugerpark ein kostenloses Programm für Kinder. Jedes Wochenende wird etwas anderes angeboten. Von klassischen Kindertheaterstücken über einen Sport bis hin zu einem Zauberwochenende. Die Angebote selbst sind kostenlos. Ihr müsst nur den Parkeintritt zahlen. Und das waren die Radio Essen Nachrichten mit Anna Vier. 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
2: So langsam ziehen die Temperaturen ein bisschen an. 22 Grad haben wir an der Radio Essen Wetterbude in Frohnhausen. Heute bleibt es meistens bewölkt. Ab und zu kommt aber auch die Sonne durch. So ein paar Regentropfen sind auch mit dabei. Am Nachmittag, da geht's hoch bis auf 30 Grad. Und morgen, da wird's dann wieder sonniger sein. Wir sind beim Radio Essen Verkehrsservice angekommen und weil da gerade so viel los ist, starten wir kurz mit der A3 von Oberhausen in Richtung Köln. Zwischen Oberhausen-Lierich und dem Kreuz Kaiserberg, da hat es einen Unfall gegeben auf dem linken Fahrstreifen. Fahrt da vorsichtig und es staut sich kräftig zurück bis zum Kreuz Oberhausen. Das sind 8 Kilometer oder 40 Minuten Zeitverlust. Direkt bei uns in Essen gibt es 2 Staus. Einmal auf der A40 Dortmund Richtung Duisburg. Zwischen dem Dreieck Bochum-West und Essen-Frillendorf 7 Kilometer stockt's da. 10 Minuten plus und im Stadtverkehr die Ruhrallee, nein, die Wuppertaler Straße in Richtung Ruhrallee vor der Kreuzung. 10 Minuten plus Blitze habe ich noch keine.
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2: Hier ist bei euch Christian Bannier. Guten Morgen. Ja, und gerade ist es schon Thema gewesen in den Radio Essen Nachrichten. 5 Jahre ist dieses sogenannte Jahrhunderthochwasser an der Ruhr und am Deilbach heute her. Was haben wir eigentlich daraus gelernt und sind alle Schäden inzwischen beseitigt? Das klären wir gleich in ein paar Minuten.
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0: Guten Morgen. 20 vor 8 bei Radio Essen. Vor genau 5 Jahren war Land unter entlang von Ruhr und Deilbach bei uns in Essen das Jahrhunderthochwasser. Damals natürlich ein Riesenthema. Und Radio Essen Stadtreporter Kostas Mitzalis, guten Morgen. Du warst damals unterwegs, hast dir das alles angeguckt und einiges hat dich schwer beeindruckt.
1: Ja, auf jeden Fall die Hilfsbereitschaft der Menschen. Also nicht nur Nachbarn, auch Menschen aus anderen Stadtteilen sind einfach an die Ruhr gekommen, Gummistiefel, Schippe und haben gesagt, so, wo kann ich Schlamm wegschaufeln, wo kann ich was wegräumen.
0: Damals hast du auch einen Hochwasserhelden, so hast du ihn genannt, ganz besonders gelobt.
1: Ja, Uwe, das ist der Platz. Das war am Campingplatz Ruhrcamping in Horst. Das ist dieser Platz mit diesen umgebauten Waggons und in so einem wohnte der auch.
2: Ja, ich bin nachts wach geworden, 11:45 durch Geräusche. Ich die Tür aufgemacht, dann ist mein Tritt schon weggeschwommen, dann lag ich lang im Wohnwagen drin. Pietschenass.
1: Uwe hat dann sofort den Strom abgeklemmt, damit keiner einen Stromschlag kriegt, hat Alarm geschlagen und die Leute da gerettet.
0: Es gab noch andere brenzlige Situationen, wo auch wirklich Menschen in Gefahr waren. Ne? Das war wirklich heftig.
1: Ja, das Wirtsehepaar der Roten Mühle in Heisingen zum Beispiel, die wurden vom Hochwasser eingeschlossen, dann mussten sie in die oberste Etage, dann kam ein Hubschrauber und hat die mit dem Rettungskorb da rausgeholt. Spektakulär.
0: 5 Jahre nach dem Jahrhunderthochwasser sind die Keller trocken, aber einige bekommen dann doch immer noch feuchte Augen, wenn sie zurückdenken. 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

Craig David läuft ganz entspannt weg, walking away hier bei Radio Essen. Guten Morgen. Um 7:45, ich habe schon mal einen Ausflugstipp für euch fürs Wochenende oder auch für die Sommerferien in Essen-Schür. Und zwar da, wo früher mal die Straußenfarm war, da ist jetzt eine ganz besondere Minigolfanlage. Da spielt ihr nämlich zwischen den Wahrzeichen des Ruhrgebiets. Da wurde allerhand nachgebaut, zum Beispiel die Grugerhalle, der Gasometer, Tetraeder in Bottrop oder auch die Zeche Zollverein. Ihr findet auch noch das Georg-Melches-Stadion oder auch das alte Essener Rathaus. Und zwischendrin spielt er dann Minigolf. Eine sehr, sehr schöne Idee. Das hat jeden Tag offen, außer montags. Da ist Ruhetag. Die Ruhrgebiets-Minigolfanlage. Das ist ganz neu in Essen.

0: 7:07. Guten Morgen, hier ist Radio Essen.
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1: Mit Ralf Bosse. 39 Stunden und 20 Minuten. So lange dauerte der Fußballentzug bei dieser Weltmeisterschaft. Durchhalten bis heute Abend 21 Uhr heißt es jetzt für die Hardcore-Fans. Dann geht es aber wieder richtig zur Sache. Im Halbfinale treffen Frankreich und Spanien aufeinander. Das ist auch das Duell der Fußballideologien. Auf der einen Seite mit Kylian Mbappé, der Torjäger mit bisher 8 Treffern. Auf der anderen Seite eher das erfolgreiche Kollektiv mit 11 Toren in 6 Spielen eher effektiv.
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2: Mit Malte Albrecht. Schönen guten Morgen. Heute vor 5 Jahren war die Flutkatastrophe in NRW und Rheinland-Pfalz. 185 Menschen kamen ums Leben, 49 davon in NRW. Am Nachmittag erinnern Landtag und Landesregierung in Düsseldorf mit einer Gedenkstunde an die Opfer, ihre Angehörigen und die vielen Helferinnen und Helfer. Auch Bundespräsident Steinmeier kommt zu der Veranstaltung. Aus dem Landtagsstudio José Nasiandi.
3: In ganz NRW sind heute die Flaggen an den Dienstgebäuden auf Halbmast gesetzt. Neben Bundespräsident Steinmeier sprechen am Nachmittag im Landtag auch Landtagspräsident Cooper und Ministerpräsident Wüst. Eingeladen sind Angehörige der Opfer, Vertreter der betroffenen Regionen und Einsatzkräfte von Feuerwehr, Polizei, Bundeswehr und Hilfsorganisationen. NRW-Innenminister Reul spricht von einem klaren Auftrag aus der Katastrophe. Das Land müsse alles dafür tun, die Menschen künftig noch besser zu schützen, sagt er. Die Flut vom 14. auf den 15. Juli 2021 hatte vor allem die Eifel, das Bergische Land und Teile des Sauerlands schwer getroffen und Schäden in Milliardenhöhe verursacht. NRW hat seitdem auch den Katastrophenschutz deutlich umgebaut. Es gibt inzwischen eine zentrale Landesstelle für Katastrophenschutz, ein großes Materiallager für den Ernstfall, mehr Pegelmessstellen zur Hochwasserüberwachung und ein stärker ausgebautes Sirenennetz.
2: Und weitere Nachrichten gibt es jetzt im Überblick. Über Teile Norddeutschlands sind am Abend und in der Nacht schwere Unwetter hinweggezogen. In Mecklenburg-Vorpommern kamen stellenweise tennisballgroße Hagelkörner runter, die mit Radladern weggeräumt werden mussten. Auch in Niedersachsen wurden durch einen massiven Hagelschauer viele Dächer und Autos beschädigt. Die USA haben die dritte Nacht in Folge den Iran angegriffen. Dabei seien militärische Ziele in mehreren Hafenstädten im Süden des Landes ins Visier genommen worden, teilte das US-Militär mit. Der Iran griff daraufhin nach eigenen Angaben amerikanische Militärstützpunkte in Bahrain an. Die Zahl der Kriegsdienstverweigerer in Deutschland ist deutlich gestiegen. Im ersten Halbjahr gingen mehr als 5.800 Anträge beim zuständigen Bundesamt ein, berichtet das RND. Das sind deutlich mehr als im gesamten vergangenen Jahr. Wer in den Sommerferien nur für ein paar Tage raus will, muss gar nicht weit fahren. In den NRW-Tourismusregionen gibt es noch jede Menge freie Betten. Das melden die Tourismusverbände im Sauerland, in der Eifel und im Münsterland. Die Buchungslage ist demnach zwar gut, aber vor allem in den Hotels bekommt ihr problemlos noch ein Zimmer. Nur bei Ferienwohnungen, Camping und Urlaub auf dem Bauernhof müsst ihr schnell sein, das ist momentan stark gefragt. Laut Sauerland-Tourismus sind die Preise in diesem Jahr leicht gestiegen. Gleichzeitig würden viele Urlauber stärker aufs Geld achten, heißt es. Sie würden seltener auswärts essen und lieber Kombiangebote nutzen. Und das waren die Nachrichten mit Malte Albrecht.
4: Wie wär's mit Frühstück auf dem Balkon heute Morgen? Das geht schon ganz gut an der Radio Essen Wetterbude in Heisingen. Da haben wir 23 Grad. Also da kann man draußen nochmal die etwas frischere Luft genießen. Ansonsten wird's heute nämlich schwülwarm, immer mal wieder mit Wolken. Am Nachmittag erreichen wir 30 Grad. So ein paar Regentropfen sind auch mal möglich. Morgen wird's dann wieder sonniger. Und hier ist jetzt für euch der Radio Essen Verkehrsservice mit dem Blick auf die Straßen und den Staus auf einer Wartezeit von mindestens 10 Minuten. Die 40 Duisburg in Richtung Essen zwischen Mühl am Heißen und Essen-Holsterhausen, 4 Kilometer Stau. Da dauert es 10 Minuten länger. Und die 40 Dortmund-Duisburg zwischen dem Dreieck Bochum-West und dem Dreieck Essen-Ost, 9 Kilometer Stau. Ihr braucht 20 Minuten mehr. Im Essener Stadtverkehr gibt es Verzögerungen auf der Bocholter Straße Richtung Bottropper, 10 Minuten plus. Dann die Hans-Böckler Straße Richtung Autobahn, auch da 10 Minuten mehr. Und noch voller ist es auf dem Petzelsberg in Heisingen in Richtung Wuppertaler Straße. Eine Viertelstunde kommt da oben drauf. Der erste Blitzer des Tages steht auf der Dellweger Straße in Richtung Borbeck an der alten Hauptschule. Das hat Holger gemeldet aus dem Radio Essen Verkehrsmelderclub.
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4: Hier ist für euch Christian Bannier. Einen schönen Start in diesen Dienstag wünsche ich. Die Stadt Essen hat angekündigt, wir machen neue Hundesteuerkontrollen. Wie wird das ablaufen? Was steckt dahinter? Ist das wirklich notwendig? Darüber sprechen wir gleich in ein paar Minuten.
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0: um 10 nach 8 haben wir jetzt wichtige Informationen hier bei Radio Essen für alle Hundebesitzer. Ja, guckt nochmal nach, dass auch wirklich alles in Ordnung ist mit der Anmeldung eures Hundes bei der Stadt Essen. Denn die Stadt und das Ordnungsamt, die wollen wieder verstärkt Hundesteuerkontrollen durchführen. Anna Vier ist da aus den Radio Essen Nachrichten. Guten Morgen.
1: Guten Morgen.
0: Muss das denn wirklich sein bei der Hundesteuer? Geht es da wirklich so drunter und drüber?
1: Nein, so schlimm ist es nicht. Die Mehrheit der Hundehalter haben ihre Tiere hier steuerlich angemeldet, heißt es von der Stadt. Es geht einfach darum, dass es eine Gleichberechtigung gibt für alle, die ehrlich ihre Steuern zahlen.
0: Wie muss ich mir das jetzt vorstellen, diese Kontrollen? Geht wirklich das Ordnungsamt über die Hundewiese und sagt, Moment mal, wo ist die Hundesteuermarke?
1: Das kann sein. Okay. Größtenteils wird in Parks oder auch in Wäldern hier kontrolliert, eben überall da, wo Menschen mit ihren Hunden spazieren gehen.
0: Mal angenommen, ich habe einen Hund und stelle jetzt so fest, wo ich das gerade hier bei Radio Essen höre, ja, vielleicht habe ich da so ein bisschen was vor mir hergeschoben oder vergessen. Was mache ich dann?
1: Es gibt eine 4-wöchige Nachmeldefrist und die Stadt rät dazu, das dann auch digital zu machen, also über das Serviceportal der Stadt Essen. Wenn du das jetzt noch machst, dann kommst du noch mal glimpflich davon.
0: Tja, wie kann man das nachweisen mit der Hundesteuer im Park? Entweder habt ihr euer Handy dabei mit der digitalen Steuermarke oder ihr habt einen Ausdruck gemacht oder auch ein Foto von der digitalen Steuermarke. Da gibt es also viele verschiedene Möglichkeiten. Oder ihr habt zufälligerweise euren Hundesteuerbescheid dabei. Das ist wahrscheinlich die ungewöhnlichste Variante. 10 nach 8. Guten Morgen bei Radio Essen.

Guten Morgen hier bei Radio Essen. Die 80er waren das mit Men at Work und jetzt Musik von Alvaro Soler. Der klingt ja immer so richtig schön nach Sommer, passt zu den Temperaturen heute. La Cintura, also seine Hüfte, er braucht Nachhilfe beim Tanzen. Davon singt er jetzt bei Radio Essen.

0: guten Morgen bei Radio Essen. Noch 4 Tage Schule, dann sind Sommerferien und für viele von euch heißt das sicherlich ab in den Urlaub. Also endlich mal was Neues sehen, anderes Essen probieren, nette Leute kennenlernen und vor allen Dingen kein Wecker am frühen Morgen. Und manche kommen aus dem Urlaub zurück und haben dann auch noch was fürs Leben gelernt.
1: Kein altes Auto kaufen, wenn man es nicht reparieren kann. In Bosnien sind wir liegen geblieben und ich bin mehrfach unter dem Auto gelegen.
2: Ich habe gelernt, dass der Gratis-Uso im Restaurant sehr gut ist. Und den wir dann bestellt haben, weil der so gut war, der war gewöhnungsbedürftig.
3: Die Kinder haben viel gelernt. Laufen, schwimmen.
4: Heute erst gerade vor einer halben Stunde, Stunde einfach mal auf andere Menschen zugehen und einfach freundlich sein, kommt einfach wieder zurück auf einen.
5: Also ich war in Prag und abgesehen davon, dass Prag eine wirklich wunderschöne Stadt ist, finde ich, dass die Menschen da auch super offen waren.
6: Also war das eher eine kulturelle Erkenntnis?
5: Ja, würde ich schon sagen.
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0: 20 nach 8. Guten Morgen.

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0: Guten Morgen, 8:30. Jetzt kommen hier bei uns die Nachrichten von und mit Anna Vier.
1: Schönen guten Morgen.
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1: Vor 5 Jahren überschwemmten der Deilbach und die Ruhr Häuser, Schulen, Betriebe im Süden von Essen. Die Schäden waren enorm. Unter anderem am Gymnasium Werden. Da stand zum Beispiel der Tanzsaal im Keller unter Wasser. Seit dem Frühjahr ist er wieder nutzbar. Auf dem Gelände der Spedition Torwesten in Kupferdreh klaffte einige Jahre ein Loch. Auch das ist mittlerweile wieder dicht. Wer in Essen einen Hund hat, sollte jetzt die Hundesteuermarke parat haben. Die Stadt startet in den kommenden Wochen verstärkte Kontrollen in Parks, Wäldern und Wohngebieten. Geprüft wird, ob Hunde angemeldet sind und Halter alle Vorschriften einhalten. Wer seinen Hund bisher nicht angemeldet hat, kann das

0: Laut Anklage sei er mit dem Opfer seit über 10 Jahren verheiratet, doch die Ehe sei zerrüttet. Das Aus habe der Angeklagte aber nicht akzeptiert. Ein Urteil wird Ende August erwartet. Und jetzt noch eine bundesweite Meldung. Die Wehrpflicht ist in Deutschland weiter ausgesetzt. Trotzdem verweigern immer mehr Menschen den Kriegsdienst. Bis Juli sind bereits über 5000 Anträge beim zuständigen Bundesamt eingegangen, berichtet das Redaktionsnetzwerk Deutschland. Das sind deutlich mehr als im vergangenen Jahr.
1: Und jetzt die gute Nachricht.
0: Mit den Sommerferien startet im Grugerpark ein kostenloses Programm für Kinder. Jedes Wochenende wird etwas anderes geboten, zum Beispiel klassische Kindertheaterstücke oder auch ein Zauberwochenende. Die Angebote selbst sind kostenlos, ihr müsst nur den Parkeintritt zahlen. Und das waren die Radio Essen Nachrichten mit Anna Vier. 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
2: So langsam wird's richtig warm. 23 Grad haben wir schon an unserer Radio Essen Wetterbude in Bergerhausen. Es bleibt heute oft bewölkt, so ein paar Sonnenstrahlen sind aber auch drin. Es wird warm heute Nachmittag, bis zu 30 Grad. Ja, und das Sommerwetter hält auch weiter. Morgen gibt's wieder Sonne satt. Jetzt für euch der Radio Essen Verkehrsservice. Achtung auf der A42 Duisburg-Dortmund zwischen Herne-Krange und dem Kreuz Herne. Da hat es einen Unfall gegeben. Der Standstreifen ist da blockiert. Ihr könnt aber dran vorbeifahren. Einen Rückstau gibt es trotzdem schon 10 Minuten plus. Und das hier sind die Staus bei uns in Essen. Die 40 Duisburg in Richtung Essen zwischen Mülheim-Winkhausen und Essen-Holsterhausen. 5 Kilometer steht ihr da. Das dauert eine Viertelstunde. Die 40 Dortmund in Richtung Duisburg zwischen dem Dreieck Bochum-West und dem Dreieck Essen-Ost. 8 Kilometer Stau, da dauert es 20 Minuten. Wir kommen zum Essener Stadtverkehr. Die Hans-Böckler-Straße Richtung Autobahn eine Viertelstunde plus. Die alten Essener Richtung Innenstadt 10 Minuten plus. Und die Wuppertaler Straße Richtung Ruhrallee ebenfalls 10 Minuten mehr. Unsere Radio Essen Verkehrsmelderinnen und Verkehrsmelder, die haben Blitzer entdeckt auf der Dahlhauser Straße in Richtung Steele und auf der Dellweger Straße in Richtung Borbeck.
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2: Und hier ist für euch im Radio Essen Studio Christian Barnier. Guten Morgen.
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2: Als Kelly Clarkson Because of You geschrieben hat, da war sie gerade mal 16 Jahre alt. Und für den Song hat sie damals 25 Minuten gebraucht, dann war er fertig, ist ein Welthit geworden. Kelly Clarkson, Because of You, jetzt für euch bei Radio Essen.

0: Filmmusik aus den 80ern. St. Elmo's Fire, John Parr hier bei Radio Essen. 20 vor 9, guten Morgen. Die Zeiten des Fußballentzugs, die sind vorbei.
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0: Heute Abend, da geht's weiter mit der Fußball-WM und zwar in den USA. Einige Experten sogar, was wir heute Abend sehen, ist eigentlich schon sowas wie ein vorweggenommenes Endspiel. Eigentlich ist es aber nur das Halbfinale zwischen Frankreich und Spanien. 16 Tore hat Frankreich bisher geschossen in 6 Spielen. Der künftige deutsche Bundestrainer Jürgen Klopp, der hat sich bei Magenta auch schon zu dem Spiel heute Abend geäußert. Er ist schon mal ganz begeistert von den vielen jungen französischen Spielern, aber er sagt auch, Spanien traut er durchaus zu, als Sieger vom Platz zu gehen.
2: Das ist das Problem mit den Burschen. Dass die schläfern dich ein mit ein paar Pässen, mit ein bisschen, die sehen aus, als wären sie nicht richtig da und dann macht's auf einmal, dann explodieren die. Spanien wird interessant, weil Spanien in dem Bereich sehr gut ist, wo Frankreich vielleicht nicht schon weltmeisterlich ist.
0: Hört sich so an, als wenn das ein spannendes und enges Spiel wird heute Abend. Frankreich gegen Spanien. Um 21 Uhr geht's los.
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0: 14. und am 15. Juli 2021, also vor genau 5 Jahren, da war Land unter hier bei uns in Essen. Guten Morgen, hier ist Radio Essen. Da haben wir über vollgelaufene Keller berichtet, über abgesoffene Wohnwagen, über Gerümpel am Ruhrufer und wir hatten viele wirklich verzweifelte Menschen vor dem Mikrofon. Das Jahrhunderthochwasser entlang von Ruhr und Deilbach. Unser Radio Essen Stadtreporter Kostas Mitzalis, der hat damals mit vielen, vielen Menschen geredet. Er hat sie getroffen in feuchten Häusern, auf matschigen Campingplätzen, in abgesoffenen Restaurants oder Autowerkstätten.
1: Das Wasser kam von 3 Seiten. Dagegen kann man sich nicht wehren. Also muss man sich überlegen, was man machen kann, damit das Wasser überhaupt nicht hinkommt.
2: Man sieht hier auch die Putz. Der ist immer noch feucht. Der muss noch trocknen. Wir machen den ganzen Tag Durchzug.
3: Als erster Strom abgeschaltet, ganzen Campingplatz. Ja, und dann bin ich dann angefangen, die Leute zu wecken, rausholen. Die haben alle Panik gekriegt ohne Ende, muss ja auch noch beruhigen, die Leute. Ne?
2: Also wir sind alle übersensibilisiert. Sobald irgendwas kommt, wir packen jetzt alles hoch. Das, was möglich ist, um nicht wieder die gleichen Kosten entstehen zu lassen, die wir damals hatten.
4: Wir brauchen dann Gutachter, spezielle Gutachter, die sich dann auch mit Campingplätzen auskennen. Am Gebäude war ja in dem Sinne nicht so viel Schaden, sondern alles, was im Gebäude war, das ist ja weg. Was soll der begutachten? Und ohne Gutachten gibt es kein Geld.
0: Tja, ohne Gutachten kein Geld. Die meisten Gutachter hatten aber im Ahrtal so viel zu tun, dass die Flutopfer an der Ruhr jetzt nicht gerade an erster Stelle standen. Das Jahrhunderthochwasser an Ruhr und Deilbach im Essener Süden, das ist jetzt heute auf den Tag genau 5 Jahre her. Hier ist Radio Essen, 10 vor 9.

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3: Mit Malte Albrecht, schönen guten Morgen. Am Freitag beginnen die Sommerferien in NRW, dann geht's für viele mit dem Auto in den Urlaub. Aber viele fürchten sich davor, unterwegs anzuhalten, denn an deutschen Autobahnen sind viele unbewirtschaftete Rastplätze immer noch in einem schlechten Zustand. Passend dazu hat sich der ADAC 50 Rastplätze in ganz Deutschland angeschaut. Fast jeder zweite bekam nur die Note mangelhaft oder sehr mangelhaft, sagt ADAC-Sprecherin Melanie Mikula.
4: Die größten Mängel haben wir bei den Sanitäranlagen festgestellt. Häufig fehlten Seifenspender oder Toilettenpapier, Handtrockner waren defekt oder die Toiletten stark verschmutzt. Besonders problematisch war, dass auf 6 Rastplätzen die WC-Häuschen während unseres Tests gesperrt waren, ohne dass dies vorher an der Autobahn angekündigt wurde oder Alternativen dafür bereitgestellt wurden.
3: Zum Teil hat der Ekelfaktor in den letzten Jahren sogar noch zugenommen. Beim letzten Test vor 4 Jahren war nämlich nur jeder 5. Rastplatz durchgefallen. Jetzt ist es eben schon jeder 2. Deshalb fordert der ADAC, dass sie häufiger gereinigt und vernünftig mit zum Beispiel Toilettenpapier ausgestattet werden. In den Kategorien Verkehr und Parken schnitten die meisten Anlagen dagegen besser ab.
4: Positiv ist, dass die meisten Rastplätze verkehrssicher angelegt sind. Verbesserungsbedarf gibt es aber weiterhin bei den Stellplätzen für Pkw mit Anhängern sowie bei der Aufenthaltsqualität und der Sicherheit. Auf vielen Anlagen fehlen zum Beispiel Erholungsflächen, eine ausreichende Beleuchtung oder Notrufmöglichkeiten.
3: Der ADAC hat auch Rastplätze in NRW getestet, insgesamt 8 Standorte. Die Ergebnisse fallen ähnlich aus. Der Rastplatz Wittenhorst an der A3 an der niederländischen Grenze wurde mit sehr mangelhaft bewertet. Nur der Rastplatz Röllingsergraben an der A44 bei Soest bekam die Note gut. Und jetzt weitere Nachrichten im Überblick. Die Polizei durchsucht seit dem Morgen Räume der Justizvollzugsanstalt Rheinbach sowie Wohnungen in NRW und Rheinland-Pfalz. Hintergrund sind Ermittlungen gegen mehrere Justizbedienstete wegen Delikten im Amt. Ermittelt werde auch gegen Inhaftierte und ehemalige Inhaftierte, teilte die Polizei Bonn mit. Heute ist der 5. Jahrestag der Flutkatastrophe in NRW und Rheinland-Pfalz. Am Nachmittag erinnert der Landtag in Düsseldorf mit einer Gedenkstunde an die Opfer. Auch Bundespräsident Steinmeier ist dabei. Insgesamt waren 185 Menschen ums Leben gekommen, 49 davon in NRW. Die Sonne hat uns in den vergangenen 2 Monaten so viel Strom geliefert wie noch nie. Im Mai und Juni kam jeweils mindestens 1/3 des deutschen Stroms aus Solarenergie. So steht es in einer Analyse der Energiedenkfabrik Ember. EU-weit wurde im Juni immerhin 1/4 durch Solarenergie erzeugt. Zum Vergleich, vor 5 Jahren lag der Anteil noch bei gerade einmal 10%. Und das waren die Nachrichten mit Malte Albrecht.
5: Die Radio Essen Wetterbude in Bredeney, die hat jetzt 22 Grad auf dem Thermometer. Es bleibt heute meistens bewölkt. So ein ganz kleines bisschen Regen ist auch mal mit dabei. Am Nachmittag erwarten uns aber trotzdem heiße 30 Grad und morgen wird's dann auch wieder sonniger. Im Radio Essen Verkehrsservice hier die längeren Staus. Die 40 Duisburg in Richtung Essen zwischen Mühlheim-Winkhausen und Essen-Frohnhausen. Da steht ihr 4 Kilometer, das dauert eine halbe Stunde. Dann die 40 Dortmund-Duisburg zwischen dem Dreieck Bochum-West und dem Dreieck Essen-Ost. 8 Kilometer stockt's da, eine Viertelstunde braucht ihr länger. Im Essener Stadtverkehr ist es gerade voll auf der Hans-Böckler-Straße in Richtung Autobahn 10 Minuten plus. Am Berliner Platz, also Limbecker Platz, Berliner Platz, wie man es nimmt, ne, ist ja alles irgendwie direkt nebeneinander. Da ist der Kreisverkehr, da ist die Ampel immer noch ausgefallen heute Morgen. Inzwischen staut sich's da auch schon in einige Richtungen zurück. Und dann noch die Bocholder Straße Richtung Bottropper Straße. 10 Minuten plus. Dann habe ich Blitzer reinbekommen. 3 Stück. Die Horster Straße in Richtung Horst. Dann die Dahlhauser Straße in Richtung Steele und die Dellweger Straße in Richtung Borbeck.
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5: Hier ist für euch Christian Bannier. Guten Morgen, Rot-Weiß Essen. Ist im Trainingslager in Bayern im Moment. Die Mannschaft bereitet sich da in dieser Woche auf die neue Saison vor. Und wir haben einen Radio Essen Sportreporter mitgeschickt. Gestern war der natürlich auch beim ersten Training mit dabei, hat sich das angeguckt und sein Fazit: Das ist ganz schön hart gewesen, das Training. Seinen Bericht hört ihr gleich.
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0: Die Vorbereitung läuft schon für die neue Saison. Rot-Weiß Essen ist im Trainingslager und zwar in Bayern in der Nähe von Passau. Gestern, da ging es los mit den Trainingseinheiten und unser Radio Essen Sportreporter Mario Alt, der ist für uns mit dabei.
1: Zwischen Traktoren, Feldern und Thermen hat hier einer gar keinen Bock auf Entspannung.
2: Bis vorne noch wilder aus, dass wir schneller ins Pressing kommen.
1: Bei Temperaturen über 30 Grad peitscht RWE-Trainer Uwe Koschinat seine Jungs zu Höchstleistungen.
2: Jawohl! Komm raus!
1: Einer, der das in Essen zum ersten Mal mitmacht, ist Neuzugang Max G. Schwill. Ende letzte Woche verpflichtet, jetzt mittendrin. Mit Kiel Bundesliga gespielt, dann runter in die zweite Liga, jetzt in die dritte Liga zur RWE. Ein Rückschritt?
3: Das würde ich jetzt nicht unbedingt sagen, weil hier ist natürlich schon auch ein ambitionierter Verein in der dritten Liga, das auf jeden Fall. Ich würde es jetzt nicht unbedingt als Rückschritt nennen, weil die Fans ja auch super sind, der Verein ist super aufgestellt. Für mich ist, wie gesagt, es ist einfach wichtig, wieder aufs Feld zu kommen. Und wo ist es natürlich wahrscheinlicher bei einem Verein, der dich unbedingt will, als bei einem Verein, wo du vielleicht zweite oder dritte Wahl nur bist.
1: Hier in Bad Griesbach, in der Hochburg für Golfspieler, könnte er aber auch sein großes Hobby ausleben.
3: Ja, ich spiele schon ab und zu ganz gerne. Jetzt gerade die Sommerpause habe ich natürlich viel dazu genutzt, ein bisschen auf dem Golfplatz zu sein. Ich habe auch hier schon von dem einen oder anderen gehört, dass die hier spielen und mal schauen, ob sich da eine kleine Gruppe findet.
1: Ja, wenn Uwe Koschinat dann doch mal ein bisschen Entspannung zulässt.
0: Ja, aber so ein bisschen Entspannung gehört doch auch irgendwie mit dazu, zu so einer guten Saisonvorbereitung. Sonst kommen die Jungs ja völlig fertig aus Bayern zurück. Hier ist Radio Essen. Guten Morgen.

Dai Dai, der Song zur Fußball-WM von Shakira. Und wir bleiben jetzt hier bei gut tanzbarer Musik. Es geht um Pitbull. Den könnt ihr diese Woche noch live sehen, wenn ihr mögt. Der ist morgen zum Beispiel in Arnheim, gibt er ein Konzert, und am Wochenende dann in Düsseldorf. Und Pitbull-Konzerte, das ist immer was ganz, ganz Besonderes, weil die Fans, das ist so ein Trend schon seit einigen Jahren, die wollen dann so aussehen wie er. Das heißt, die haben dann so eine Glatzenkappe auf, die haben so ein weißes Hemd an, wie er das meistens dann auch trägt, und eine Pilotenbrille. Ja, und das ist dann ein sehr, sehr lustiger Anblick, die ganzen Fans zu sehen, die dann aussehen wie Pitbull auf der Bühne, jetzt hier bei Radio Essen. 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

0: Die Anfänge von Justin Timberlake, damals noch mit NSYNC hier bei Radio Essen 9:30. Anna Vier ist da mit den Radio Essen Nachrichten.
1: Guten Morgen.
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0: 5 Jahre ist es her, dass eine wirklich heftige Hochwasserkatastrophe einiges zerstört hat. Vor allen Dingen natürlich im Ahrtal, aber auch hier bei uns in Essen. Wir erinnern uns nochmal zurück. Wie schlimm war das damals?
1: Ja, hier bei uns in Essen war vor allem der Essener Süden sehr betroffen. Der Deilbach und auch die Ruhr sind überschwemmt. Häuser, Schulen und Betriebe in Steele, Kupferdreh, Werden oder auch Kettwig sind voll Wasser gelaufen. Betroffen waren unter anderem auch das Gymnasium Werden und die Spedition Torwesten in Kupferdreh.
0: Sind denn jetzt also 5 Jahre später auf den Tag genau die Schäden alle behoben?
1: Am dem Gymnasium wurden die meisten Schäden in Rekordzeit wieder repariert. Nur der Tanzsaal im Keller, der hat echt lange gedauert. Da können die Schülerinnen und Schüler seit diesem Frühjahr wieder tanzen. Und bei der Spedition Torwesten hat das Hochwasser für ein Loch mitten auf dem Gelände der Firma gesorgt. Aber auch das ist mittlerweile wieder dicht.
0: Was haben wir denn daraus gelernt in Essen aus dem Hochwasser? Werfen wir einen Blick in die Zukunft. Gibt es da jetzt bestimmte Schutzmaßnahmen?
1: Ja, die Stadt arbeitet an einem Hochwasserschutzkonzept. Darin steht dann unter anderem, wie Anwohner sich vorbereiten und halt auch eben schützen können.
0: Wir wechseln das Thema. Es geht jetzt um den Berliner Platz in der Essener Innenstadt. An dem großen Kreisverkehr kennen wir, glaube ich, alle. Da funktionieren die Ampeln im Moment nicht seit gestern. Da ist einiges gesperrt. Habe ich heute Morgen auch noch gesehen. Was ist los?
1: Ja, wir haben bei der Stadt Essen nachgefragt. Also die zuständige Firma hat da wohl an den Ampeln gebastelt und mehrere Bauteile ausgetauscht. Das scheint aber nichts gebracht zu haben. Und da es jetzt wohl danach aussieht, dass das nicht so schnell zu reparieren ist, wurde dann gestern Nachmittag im Bereich vom Berliner Platz dementsprechend abgesperrt, damit halt eben der Verkehr noch einigermaßen vernünftig fahren kann. Heute soll jetzt eine Spezialfirma sich der Sache annehmen.
0: Heute Morgen hatten wir da auch schon zumindest leichte Staus. Zum Schluss hast du noch eine gute Nachricht für uns.
1: In den Sommerferien gibt es im Grugerpark ein kostenloses Programm für Kinder, immer am Wochenende.

0: Das Wetter heute, 24 Grad haben wir im Moment an der Radio Essen Wetterbude in Katernberg. Das bleibt heute so ein bisschen schwül und unangenehm. Wolken und Sonne kriegen wir im Wechsel, wohl aber keinen Regen mehr nach jetzigem Stand. Nachmittags bis zu 30 Grad, morgen haben wir viel Sonne, es bleibt warm. Und jetzt schauen wir auf die Straßen. Hier ist für euch der Radio Essen Verkehrsservice. Die 40 Dortmund-Duisburg zwischen dem Dreieck Bochum-West und Essen-Frillendorf, 6 Kilometer stockt's da, 10 Minuten kommen oben drauf. Dann die 42 Dortmund-Duisburg zwischen dem Kreuz Herne und Herne-Wanne. 2 Kilometer Stau, mindestens 10 Minuten mehr. Wir kommen zu den Blitzern. Die Horsterstraße Richtung Horst, die Dahlhauser Straße Richtung Steele und die Dellweger Straße in Richtung Borbeck.
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0: Und hier ist für euch aus dem Radio Essen Studio Christian Banja. Guten Morgen.
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Was sind die meistgehörten Sätze bei der Autofahrt in den Urlaub? Wann sind wir da? Mir ist langweilig und ich muss aufs Klo. Ja, zum Glück gibt's ja Rastplätze. Guten Morgen, hier ist Radio Essen. Und der ADAC, der hat sich 50 Rastplätze angesehen. Und zwar mal nicht diese großen mit Tanke und Restaurant, sondern die kleinen, also die Parkplätze mit Toilette. Das Ergebnis ist jetzt nicht so besonders schmeichelhaft ausgefallen. Jeder zweite Parkplatz ist komplett durchgefallen. Das größte Problem sind die Toiletten. Da gab's mal keine Seife, mal kein Klopapier. Der Handtrockner war kaputt und sowieso war da oft alles sehr zugeschmiert und dreckig. 6 Toilettenhäuschen waren sogar ganz zu, obwohl an der Autobahn nichts dran stand. Also im Zweifel ist die Alternative dann eben der nächste Baum oder die nächste größere Raststätte. Aber da muss man dann eben ein bisschen was bezahlen, um auf die Toilette zu gehen. Hier ist Radio Essen in der Woche vor den Sommerferien. Guten Morgen.

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0: Guten Morgen. Gleich nach 10 geht's weiter mit Theresa Lederbiel und mit dem Vormittag hier bei Radio Essen, der Sendung mittendrin. Guten Morgen.
1: Morgen.
0: Dass du um diese Zeit hier reinkommst, ist nicht ungewöhnlich.
1: Das stimmt.
0: Aber dass du barfuß hier reinkommst, das irgendwie schon. Was
1: das
0: ist los?
1: Stimmt. Ja, du kamst gerade und hast mich so angeguckt, als müsste ich ganz schnell kommen. Hatte ich keine Zeit mehr, meine Schuhe anzuziehen. Die hatte ich gerade mal so ausgezogen. War bequemer auf dem Stuhl. Ich sitze immer so halb im Schneidersitz.
0: Warum nicht? Kann man definitiv so machen.
1: Ja, ja.
0: Kühlt ja auch ein bisschen,
1: eben,
0: ne? Bei dem
1: eben.
0: Wetter. Sommerferien, die stehen an und auch das ist gleich nochmal bei dir ein Thema.
1: Ja, auf jeden Fall. Also es steht ja einiges an, jetzt vor allem ab dem Wochenende im Krugerpark zum Beispiel oder auch an der Krugerhalle. Also das sind beides Themen. Da sprechen wir gleich drüber.
0: Also den Überblick, was man da so unternehmen kann, das gibt's gleich hier bei uns, hier bei Radio Essen nach 10. Ich bin Christian Bannier, sagt tschüss, wir hören uns morgen wieder zur Frühschicht ab 6, wenn ihr mögt.

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1: Mit Ralf Bosse. Heute Abend geht es um den ersten Platz im WM-Endspiel. Frankreich trifft im Halbfinale auf Spanien. Es ist das Duell zweier Fußballgiganten. Auf der einen Seite der zweifache Weltmeister Frankreich mit Torjäger Kylian Mbappé. Auf der anderen Seite eine spanische Mannschaft, Weltmeister von 2010 und Jungstar Lamine Yamal. Beide Teams haben den Titel im Visier. Nur einer schafft den Sprung ins Finale. Und der Weg dorthin führt heute Abend über 90 Minuten oder mehr.
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2: Mit Malte Albrecht. Guten Morgen. Schon Anfang Mai waren Räume der JVA Euskirchen durchsucht worden. Seit dem Morgen läuft gar nicht so weit entfernt davon die nächste Razzia, diesmal in der JVA Rheinbach. Außerdem werden Wohnungen in NRW und Rheinland-Pfalz durchsucht. Danny Hoppe aus dem News-Team. Ermittelt wird gegen mehrere Justizmitarbeiter und Inhaftierte.
3: Ja, das hat die Polizei bestätigt. Neben dem Gefängnis in Rheinbach geht es demnach um Wohnungen in Köln, Euskirchen, Rheinbach, Siegburg und auch in Rheinland-Pfalz. Worum es jetzt ganz konkret geht, hat die Polizei noch nicht gesagt. Sie spricht von Delikten im Amt. Aber es gibt Parallelen zu den Durchsuchungen in der JVA Euskirchen Anfang Mai. Auch in diesem Fall wird gegen mehrere Bedienstete und ehemalige Häftlinge ermittelt. Die JVA-Mitarbeiter dort sollen unter anderem Bestechungsabos an Häftlinge verkauft haben. Das heißt, wenn die ihnen monatlich was gegeben haben, sollen sie im Gegenzug vor Kontrollen gewarnt worden sein. Außerdem war in der JVA Euskirchen das Innenleben von zwei elektronischen Generalschlüsseln verschwunden. Davon fehlt immer noch jede Spur. Die Einrichtung in Euskirchen ist eine Anstalt des offenen Vollzugs. In Rheinbach dürfen die Häftlinge tagsüber dagegen nicht raus. Da beide Einrichtungen nicht so weit auseinander liegen und es jetzt die zweite Razzia in so kurzer Zeit ist, liegt natürlich die Vermutung nahe, dass es einen Zusammenhang geben könnte. Mhm. Da gibt es aber noch keine offizielle Bestätigung.
2: Dankeschön, Danny. Und das sind weitere Schlagzeilen an diesem Vormittag. Der Verband Deutscher Reeder kritisiert die von den USA angekündigte Schutzgebühr für die Durchfahrt durch die Straße von Hormuz. So ein einseitiges Vorgehen stelle die freie Schifffahrt weltweit in Frage, sagte Verbandschef Kröger der Wirtschaftswoche. Die Folgen wären höhere Transportkosten und steigende Verbraucherpreise. Starkregen und Gewitter haben in Ostwestfalen-Lippe zahlreiche Feuerwehreinsätze ausgelöst. Allein in Verl und Umgebung gab es seit gestern Abend mindestens 115 Einsätze wegen Überschwemmungen und vollgelaufener Keller. In Bielefeld verursachte ein Blitzeinschlag einen Dachstuhlbrand, verletzt wurde niemand. Der ADAC kritisiert den schlechten Zustand vieler Rastplätze an deutschen Autobahnen. Der Verkehrsclub hat 50 einfache Anlagen, die nur ein WC haben, getestet. Fast die Hälfte bekam die Note mangelhaft oder sehr mangelhaft. Vor allem die Toilettenanlagen wurden schlecht bewertet. Zum neuen Schuljahr werden sie wieder massenhaft benötigt. Stifte, Hefte, Bücher und andere Materialien zum Lernen. Und da gibt es gute Nachrichten für die Eltern. Es wird in diesem Sommer nicht extrem teuer, sagt das Statistische Bundesamt. Die Testkäufer haben herausgefunden, dass zum Beispiel Schul- und Lehrbücher 2,3% mehr kosten als im vergangenen Jahr. Damit liegt der Preisanstieg für diese Warengruppe auf dem Niveau der allgemeinen Inflation. Schulhefte und Zeichenblöcke sind sogar etwas billiger geworden. Teurer wurden dagegen andere Schreib- und Zeichenmaterialien. Hier ging es um 3,5% rauf. Schülerinnen und Schüler sollten also besser noch einmal nachschauen, ob sie ihre alten Füller, Stifte oder Farbkästen vielleicht noch weiter nutzen können. Und das waren die Nachrichten mit Malte Albrecht.
4: Ja, und auch heute geht der Sommer bei uns in Essen wieder weiter. Sonne und Wolken wechseln sich heute Vormittag ab. Am Nachmittag dann auf jeden Fall noch mehr Sonne als Wolken. Es bleibt meistens trocken und bei den Temperaturen geht's rauf auf bis 33 Grad. Im Moment 22 Grad an der Radio Essen Wetterbude in Delwig. Ja, morgen und übermorgen geht es mit diesem hochsommerlichen Wetter genauso weiter. Erst zum Wochenende können wir dann ein bisschen besser durchlüften. Am Freitag knapp unter 30 Grad und am Samstag dann, ja, mit rund 25 Grad wird es dann deutlich angenehmer und da kann dann auch mal der ein oder andere Schauer dabei sein. Der Radio Essen Verkehrsservice, kurz nach 10 jetzt. Und es geht los mit der A40 Dortmund-Duisburg zwischen Dreieck Bochum-West und Dreieck Essen-Ost. 6 Kilometer Stocken, dauert 10 Minuten länger. Dann die A40 Richtung Duisburg zwischen Zentrum und Mülheim-Heißen. 3 Kilometer Stau, 10 Minuten plus. Im Essener Stadtverkehr ein Blitzer aktuell auf der Horster Straße Richtung Horst. Und ein Knöllchenkalle steht jetzt auf der Frohnhauser Straße in Richtung Altendorf.
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4: Mit Theresa Lederbiel, euch einen schönen guten Morgen. Ja, auch in diesem Sommer werden wir sehr gut versorgt mit Songs, die nach Sommerfestivals und einer richtig guten Zeit klingen. Save My Love von Kygo ist so ein Song und für den Track hat er sich auch wieder super Unterstützung geholt. Unter anderem ist da die unverkennbare Stimme von Khalid zu hören. Ja, so klingt der Sommer hier bei uns in Essen. Save My Love hört ihr jetzt bei uns.
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0: schönen Dienstag für euch.
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0: Also bei mir sieht es ja einen Tag vor dem Urlaub immer so aus, als wäre der Schrank explodiert. Überall liegen T-Shirts, Ladekabel, Sonnencreme, Badelatschen. Die Waschmaschine läuft, das Bügeleisen glüht. Ja, und der Koffer, der geht dann meistens erstmal nicht zu. Dann ist der auch noch irgendwie 2 Kilo zu schwer. Also das ist bei mir immer so ein richtiger Stress vorm Urlaub. Und wenn ich dann im Urlaub ankomme, dann braucht mein Kopf echt so 1-2 Tage, bis er merkt, ja komm, also jetzt ist wirklich frei, du kannst dich entspannen. Was hilft euch im Urlaub, um dann wirklich einfach nur zu entspannen?
3: Am besten mit sehr guten Freunden verreisen und das machen, worauf man Lust hat.
4: Keine To-Dos.
5: Nicht weit wegfahren, sich nichts vornehmen, gute Bücher mitnehmen.
6: Fahrrad fahren oder schwimmen gehen, also nicht immer nur ins Restaurant oder so, ja.
7: Wirklich einfach mal die ganzen sozialen Netzwerke mal zur Seite räumen.
8: Also bei mir reicht Sonneneinstrahlung, ich bin entspannt.
9: Ich würde sagen, nicht mit der Deutschen Bahn anreisen, wenn ich das mal sagen darf.
10: Mehr so Zeit für sich nehmen.
11: Also wirklich alles Wichtige erledigen und dann kann man ganz entspannen, ohne irgendwelche Gedanken abschalten.
0: Ja, das waren schon mal ganz gute Tipps. Wir haben auch mit einer Psychologin über dieses Thema gesprochen und welche Tipps sie hat, um sich im Urlaub wirklich mal von diesem ganzen Alltagsstress zu erholen. Das hört ihr in einer Stunde hier bei uns bei Radio Essen.
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0: schöne Sommermusik hier bei Radio Essen in der Playlist für euren Dienstagvormittag.
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0: Radio Essen mit Nico Santos hier am Dienstagvormittag. Ihr wolltet schon immer mal ins Kino, aber jetzt nicht unbedingt in die erste Reihe, sondern direkt auf die Leinwand. Dann habt ihr jetzt wieder die Chance. Und zwar für die Verfilmung von Hape Kerkelings Katzenbuch Pfoten vom Tisch. Da werden jetzt rund um Köln und Dortmund noch etwa 300 Komparsen gesucht. Unter anderem auch ganz viele Kinder zwischen 10 und 13 Jahren für Schulszenen, die in den 70ern spielen. Also, wer immer schon mal sagen wollte, ich bin das da hinten, ich bin da durchs Bild gelaufen, dann wäre jetzt die Gelegenheit dafür. Wünsche euch einen schönen Vormittag hier mit uns.
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0: rein.
1: Die Schülerinnen und Schüler hier bei uns in Essen, die zählen gerade die Stunden. Der Countdown erläuft. Am Freitag gibt es dann endlich Zeugnisse. Ja, und dann starten endlich die Sommerferien hier bei uns in Essen. Also falls ihr jetzt schon überlegt, was ihr mit den Kindern in den 6 Wochen und so unternehmen könnt, wir haben natürlich jede Menge Tipps für euch. Radio Essen Stadtreporterin Greta Schlimm, ein guter Tipp ist ja grundsätzlich sowieso immer der Krugerpark hier in Essen.
2: Ja, da kann man super einen Ferientag verbringen. Allein der Park bietet schon riesige Spielplätze, den Kleintiergarten, den historischen Bauernhof, einen Niedrigseilparcours, einen Ponyhof und ganz viel Platz zum Toben und zum Picknicken.
1: Das ist wirklich immer schön da. Und jetzt an den Wochenenden in den Ferien, da kommt dann noch so ein kostenloses Ferienprogramm dazu. Was sind da so die Highlights?
2: Also es gibt fast jedes Wochenende etwas anderes. Einmal können Kinder mit den Spielerinnen der SGS Essen trainieren. Dann gibt es Eltern-Kind-Yoga, verschiedene Theaterstücke und ein Zauberwochenende mit Clowns.
1: Oh, sehr schön.
2: Ja, los geht's immer samstags und sonntags um 15 Uhr. Die Angebote selbst sind kostenlos, bezahlt werden muss nur der Parkeintritt.
1: Ja, also klingt doch nach einer guten Abwechslung jetzt in den Sommerferien. Alle Termine und das komplette Ferienprogramm des Gruger Parks findet ihr bei uns online auf radioessen.de. Ja, dann schauen wir schon mal auf das Wetter. Das ist auf jeden Fall schon ferientauglich, möchte ich mal sagen. Und warm heute wieder. Also es geht rauf auf bis zu 33 Grad. Von Regen sehen wir nicht wirklich was. Es bleibt heute meistens bei einem Mix aus Sonne und Wolken. Und jetzt gerade am Vormittag auch schon ja relativ warm, 23 Grad an der Radio Essen Wetterbude in Huttrop. Die nächsten Tage, die bleiben sommerlich. Morgen nochmal viel Sonne bis 31 Grad. Donnerstag wird es ähnlich warm, erst am Wochenende. Da nimmt die Hitze dann etwas ab. Also so Richtung Samstag wahrscheinlich nur noch um die 25 Grad und mehr Wolken. Der Radio Essen Verkehrsservice, kurz nach 11:30 A40 Dortmund-Duisburg zwischen Gelsenkirchen Süd und Dreieck Essen Ost, 4 Kilometer stocken, dauert 5 Minuten länger. Und dann nochmal weiter zwischen Zentrum und Mühlheim-Heißen, 3 Kilometer Stau, da braucht ihr gerade 10 Minuten länger. Im Messerstadtverkehr, da steht jetzt ein Knöllchenkalle auf der Frohnhauser Straße und zwar in Richtung Altendorf. Danke an die 5000 Radio Essen Verkehrsmelder und euch wünsche ich eine gute Fahrt.
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0: gleich eine kleine Lobeshymne auf Kloppo.
1: Jürgen Klopp, King Kloppo, der Duke of Dortmund, der Earl of Early Cumming ist zurück und wird unser Land endlich wieder in blühende Landschaften verwandeln.
0: Ja, warum Atze Schröder genau das denkt, das hat er gleich über uns.
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0: Unsere 5000 Radio-Essen-Verkehrsmelder sind unterwegs in der Stadt. Wir merken das. Neue Blitzer sind da. Hallo, wer ist am Telefon?
1: Wir fangen. Und zwar haben wir auch noch ein Knöllchen Kalle auf der Ruhrallee, kurz hinter der Weserstraße. Ciao.
0: Danke dir. Und da ist noch jemand dran. Hallo?
2: Mein Name ist Silvia und auf der Aktienstraße Richtung Frintrop lasert die Polizei.
0: Alles klar, super. So, Taylor Swift. Ich glaube, ein Blitzer hat sie jetzt nicht dabei, aber dafür einen schönen Song. Opalite hört ihr jetzt hier bei Radio Essen. Aha.

0: ja gerade in den Flitterwochen. Taylor Swift hat wahrscheinlich keine Zeit, das erste Halbfinale der WM zu schauen. Heute ist es aber soweit, heute Abend Frankreich gegen Spanien. Und auch wenn wir nicht mehr dabei sind, wir Deutschen, wird das sicher auch ein spannendes Spiel. Und Atze Schröder, der ist sich sowieso sicher, dass wir ganz bald auf der Siegesstraße unterwegs sind.
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3: Ja, nee, ist klar.
4: Deutschland hat wieder einen König und das ist gut so.
5: Hurra, hurra, Jürgen Klopp, King Kloppo, der Duke of Dortmund, der Earl of Early Cumming ist zurück und wird unser Land endlich wieder in blühende Landschaften verwandeln. Nach dem lustwandelnden Kaiser Franz und dem Lörracher Klötengreifer Yogi kommt jetzt der beißende Unterkiefer und sorgt für den 5. Stern auf der Brust.
4: Ja, ich weiß, noch ist nichts unterschrieben, aber ich verspreche euch hoch und heilig, meinen morgendlichen Kaffee konsequent durch Red Bull zu ersetzen, wenn der Brauseverein ihn gehen lässt. Jürgen Klopp als Bundestrainer, das läuft doch von selbst. Der bringt allein durch seine natürliche Autorität einen Zug in die Mannschaft, von dem die Deutsche Bahn nur träumen kann. Oder glaubt ihr, da würde sich auch nur einer trauen, 5 Minuten zu spät zum Training zu kommen? Ja, kann der Sané ja mal versuchen. Dann beißt ihm Kloppo beide Außenspiegel gleichzeitig von seinem Lambo ab. Wobei, ich glaube, der Sané wird eh nicht mehr so viele Anrufe bekommen mit deutscher Vorwahl.
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0: mit Gold hier bei uns bei Radio Essen. Gleich geht es Spanisch weiter von den Black Eyed Peas. Hört ihr gleich einen Song noch vor den Nachrichten. Hier ist Radio Essen.
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5: Mit Malte Albrecht, guten Tag. In NRW erleben wir gerade die dritte Hitzewelle des Jahres. Der Deutsche Wetterdienst warnt aber in Teilen des Landes erneut vor Unwettern. Und wie das ausgehen kann, mussten die Menschen in der Region Ostwestfalen-Lippe erfahren. Dort gab es am Abend und in der Nacht Starkregen, Gewitter und viele Überschwemmungen. Danny Hoppe aus den Nachrichten, die Feuerwehr war im Dauereinsatz.
6: Ja, immer wieder wurden vollgelaufene Keller und hochgedrückte Gullis gemeldet. In Bielefeld soll ein Blitzeinschlag außerdem einen Dachstuhlbrand ausgelöst haben. Verletzt wurde dabei zum Glück aber niemand. Generell hat Norddeutschland einiges abbekommen. In Mecklenburg-Vorpommern kamen tennisballgroße Hagelkörner runter, die mit Radlagern weggeräumt werden mussten. Das sah so ein bisschen wie Winter im Hochsommer aus. Dazu kamen auch dort vollgelaufene Keller und umgestürzte Bäume. Und auch in Niedersachsen musste die Feuerwehr in der Nacht rund 600 Mal ausrücken. In Heidenau zum Beispiel zertrümmerten Hagelkörner laut Polizei Scheiben von Autos, aber auch Dächer. Anwohner dort sagen, so ein Chaos hätten sie noch nie erlebt. Es regne durchs Dach. Nichts sei mehr heile. Auch für heute rechnet der Deutsche Wetterdienst wieder mit Hitzegewittern, Starkregen, Hagel und stürmischen Böen, vor allem im Süden NRWs.
5: Dankeschön, Danny. Und jetzt weitere Nachrichten in der Zusammenfassung. In der Justizvollzugsanstalt Rheinbach läuft seit dem Morgen eine Razzia. Gleichzeitig durchsucht die Polizei Wohnungen in Köln, Euskirchen, Rheinbach, Siegburg und in Rheinland-Pfalz. Hintergrund sind Ermittlungen gegen mehrere Justizmitarbeiter, Häftlinge und ehemalige Häftlinge, teilte die Polizei Bonn mit. Nach dpa-Infos sollen Beamte gegen Geld, Handys und Drogen in die JVA geschmuggelt haben. Die extreme Hitzewelle Ende Juni hat in Deutschland offenbar tausende Menschenleben gekostet. Laut dem Statistischen Bundesamt starben in der letzten Juniwoche fast 24.000 Menschen. Das sind etwa 7.000 Todesfälle mehr als noch zwei Wochen davor. Bei großer Hitze steige die gesundheitliche Belastung und damit auch die Zahl der Todesfälle, heißt es. Das sei in den Sommermonaten ein bekannter Effekt. Bei der Fußball-WM wird es jetzt richtig ernst. Heute Abend steht das erste Halbfinale an. Frankreich trifft auf Europameister Spanien. Beide Teams haben zwar unterschiedliche Stärken, aber nur ein Ziel, den Einzug ins Finale. Aus unserem WM-Studio Ralf Bosse.
7: Frankreich geht mit viel Erfahrung und individueller Klasse in dieses Halbfinale. Angeführt von Kylian Mbappé verfügen die Franzosen über enorme Offensivqualität und die Erfahrung aus vielen großen Spielen. Der heutige Nationalfeiertag sollte zusätzlich Kräfte freisetzen. Spanien dagegen überzeugt bislang mit seinem modernen Ballbesitzfußball, hohem Tempo und einer jungen Generation, die vor Selbstvertrauen strotzt. Es ist auch das Duell zweier Fußballphilosophien, die Effizienz Frankreichs gegen die spielerische Dominanz Spaniens. Klar ist, der Verlierer fährt nach Hause, der Gewinner steht im WM-Finale. Die Bühne für einen echten Klassiker ist bereitet.
5: Im zweiten Halbfinale spielt dann morgen England gegen Argentinien. Und das waren die Nachrichten mit Malte Albrecht.
8: Und damit sind wir beim Wetter hier bei uns in Essen. Es gibt heute wieder viel Sonne. Das Gewitterrisiko bei uns ist ziemlich gering. Es bleibt meist trocken. Das Ganze heute bei höchstens 33 Grad. Aktuell 24 Grad an der Radio Essen Wetterbude in Leite. Ja, morgen und übermorgen geht es mit diesem hochsommerlichen Wetter weiter. Erst am Wochenende. Da können wir dann ein bisschen durchatmen. Am Freitag knapp unter 30 Grad und am Samstag dann ja nur so um die 25 Grad, es wird dann ein bisschen angenehmer und dann sind auch einzelne Schauer möglich. Der Radio Essen Verkehrsservice um kurz nach 11. Im Moment keine Staus, sehe hier keine Meldungen und im Essener Stadtverkehr läuft es auch gut. Da gibt es jetzt einen Blitzer. Hallo, wer ist am Telefon?
9: Steht die Polizei da und lasert auf der Aktienstraße in Richtung Rohrbeck, also von der A40 kommend. Ich wünsche euch einen schönen sonnigen Tag. Tschüss.
8: Danke dir auch. Das war der Wolfgang. Danke dir fürs Bescheid geben. Und ein Knöllchen Kalle steht noch auf der Frohnhauser Straße Richtung Altendorf.
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8: wir kümmern uns gleich mal, dass ihr ja ganz entspannt in den Urlaub starten könnt und euch da auch wirklich mal entspannen könnt, wie das geht. Wir haben mit einer Arbeitspsychologin und Erholungsforscherin gesprochen. Das hört ihr gleich hier bei uns. Ich bin Theresa Lederbiel. Einen schönen Dienstag.
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0: Am Freitag, da starten hier bei uns in Essen ganz viele in Richtung Urlaub, die Ferien starten. Und dann gibt es die einen, die lassen sich einfach irgendwie treiben im Urlaub. Und dann gibt es wirklich so Menschen, die planen ihren Urlaub besser als ihr Leben. Und Arbeitspsychologin und Erholungsforscherin Laura Wenz, die sagt, Planung ist für die Erholung aber auch ein Stück weit richtig wichtig.
1: Der optimale Start in den Urlaub gelingt nur, wenn wir ein bisschen Vorbereitung und Planung auch an Zeit investieren. Das klingt jetzt vielleicht erstmal paradox, weil man will ja genau eigentlich nichts tun, aber wir können eben durch die Vorbereitung dafür Sorge tragen, dass dann auch alles fertig ist und wir uns wirklich relativ schnell fallen lassen können.
0: Ja, und das muss ja eigentlich auch das Ziel sein oder doch lieber Aktivurlaub?
1: Erlaubt es, was gut tut, und das ist ein bisschen unterschiedlich. Es ist aber insgesamt schon so, dass wir uns in der Stadt nicht so gut erholen können, wie wenn wir irgendwie in der Natur sind. Ob das dann die Berge sind im aktiven Wandern oder der Strand, spielt dann nicht so sehr die große Rolle. Wichtig ist, dass was wir tun dazu beiträgt, dass wir abschalten können und auch wirklich einfach mal runterkommen.
0: Ja, wichtig ist abschalten und runterkommen, sagt die Erholungsforscherin. Und das geht natürlich auch zu Hause.
1: Wer beispielsweise von zu Hause arbeitet, sollte tunlichst dafür sorgen, dass der Computer außer Sichtweise gerät. Und auch die ganz alltäglichen Haushaltstätigkeiten kann man ja vielleicht überlegen, ob man das während der Urlaubszeit anders angehen kann. Wenn Sie 2 Wochen im Urlaub in Italien nicht Wäsche waschen würden, machen Sie das doch auch zu Hause einfach mal nicht.
0: Ja, gute Idee. Und auf jeden Fall keinen Wecker stellen, würde ich sagen. So wie Michael Schulte das gerade ja sehr gerne macht. Sein Wecker schellt schon um 5 Uhr morgens. 5 a.m. jetzt hier bei Radio Essen. 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

0: hier bei uns im besten Mix. Mark Atlas, You Against My Love. 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

0: Radio Essen ist hier am Dienstagvormittag und wer im Moment an der Gruger Halle vorbeikommt, der sieht schon, da wird gehämmert, da wird geschraubt, da wird aufgebaut. Am Freitag startet nämlich das 53. Sommerfest an der Gruger Halle. 10 Tage lang gibt's da dann Kirmes, Fahrgeschäfte, natürlich auch ganz viele Leckereien. Also ich würde mal behaupten, der perfekte Start für die Sommerferien. Und Radio Essen Stadtreporterin Anne Schweizer, du bist eben schon dran vorbeigefahren. Kann man denn da schon irgendwie die wilde Maus oder eine Achterbahn erkennen?
1: Ja, so weit ist es natürlich noch nicht. Die haben jetzt angefangen mit dem Aufbau. Am Wochenende, seit Sonntag, ist dieser Parkplatz gesperrt für alle Besucher, die sonst so in die Gruger und so gehen. Mhm. Man sieht jetzt schon so die ersten Sachen. Aber dass das eine Achterbahn wird, ich sag mal, da müsste man schon noch ein bisschen Fantasie mitbringen.
0: Okay, aber du weißt ja, was da so los ist in diesem Jahr. Gibt es neue Attraktionen? Gibt es irgendwelche großen Highlights?
1: Es gibt vor allem eine alte Attraktion, die letztes Jahr gefehlt hat. Mhm. Die Wilde Maus ist nämlich wieder dabei. Die hat letztes Jahr ein Jahr Pause gemacht und eigentlich lieben ja alle die Wilde Maus. Mhm. Also die ist auf jeden Fall wieder da, genauso wie Breakdance und Twister. Es sind insgesamt um die 100 Schaustellerinnen und Schausteller, die da was mitgebracht haben. Ich glaube, da ist für jeden Kirmes-Fan was dabei.
0: Ich vermute auch. Und es gibt ja wahrscheinlich neben den ganzen Fahrgeschäften auch wieder diesen großen Flohmarkt, oder?
1: Ja, zwei Flohmärkte. Einmal den Kinderflohmarkt. Mhm. Da dürfen Kinder bis 12 umsonst verkaufen auf so Decken. Das ist dann einmal so den Weg lang die Brücke hoch neben P1. Mhm. Und auf P2, der Parkplatz dahinter, da ist der größte Flohmarkt ever, ever, ever. Kilometerweit, Stände ohne Ende und da gibt's gefühlt alles, was es nicht gibt.
0: Okay, also ihr habt's gehört, am Freitag Zeugnis abholen und dann ab auf die Kirmes an der Gruger Halle. Und damit sind wir jetzt beim Wetter hier bei uns in Essen. Jede Menge Sonne am Dienstagvormittag und die Temperaturen steigen und steigen. 26 Grad jetzt schon an der Radio Essen Wetterbude in Holsterhausen. Und es geht heute so weiter mit jeder Menge Sonne, kaum Wolken und einem wirklich sehr niedrigen Gewitterrisiko. Es geht noch rauf auf bis 33 Grad. Und auch die nächsten Tage bleiben sonnig und heiß. Erst am Wochenende nimmt die Hitze etwas ab, am Freitag um die 28 Grad. Ja, und am Samstag dann mehr Wolken und nur 25 Grad. Der Radio Essen Verkehrsservice, kurz nach 11:30 im Moment keine Staus, da kommt ihr wunderbar durch. Im Essener Stadtverkehr aktuellen Blitzer auf der Aktienstraße. Wünschen eine gute Fahrt.
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0: Mit Theresa Lederbiel, hallo zusammen.
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Es wird wieder sehr, sehr warm heute und auch in den nächsten Tagen. Ich würde euch deshalb nicht empfehlen, so viel Schminke wie diese Band aufzutragen. Das verschmiert wirklich einfach nur. Vor allem nutzen Kiss ja immer sehr, sehr viel Schwarz und schwarzen Kajal und so. Nee, also das habt ihr nachher wirklich überall hängen. Ich würde sagen, den Song einfach pur genießen. Hier ist Radio Essen mit I Was Made For Loving You. Euch einen schönen Vormittag.

0: Heute ist der 14. Juli und heute vor genau 5 Jahren, da sah es wettertechnisch etwas anders aus hier bei uns in Essen. Da gab es ganz schön viel Wasser, Hochwasser. Das war auch ein Thema heute in der Radio Essen Frühschicht. Wir haben nochmal zurückgeblickt.
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0: Wir starten langsam in Richtung Mittag hier bei Radio.
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1: Mit Maite Albrecht. Schönen guten Tag. Die Menschen in Deutschland sind weiter nicht so richtig in Kauflaune. Zu viele Krisen sorgen gerade bei vielen für Verunsicherung. Dazu kommen die hohen Alltagskosten. Und das merkt vor allem auch der Einzelhandel. Die Stimmung dort wird immer schlechter. Das zeigt eine Umfrage des Handelsverbands Deutschland. Danny Hopper aus dem News-Team. 600 Unternehmen wurden befragt und fast zwei Drittel von ihnen sagen, unsere Lage hat sich im ersten Halbjahr verschlechtert.
2: Ja, der Handelsverband sagt, dass die Stimmung im Vorjahr schon bescheiden war. Jetzt sei sie aber noch dramatischer und in etwa auf dem gleichen Niveau wie beim zweiten Corona-Lockdown. Die Probleme vieler Unternehmer sind weiter dieselben, die steigenden Kosten für Beschäftigung, Energie und Wareneinkauf. Und dazu kommt dann eben, dass bei vielen Menschen das Geld nicht mehr so locker sitzt und sie lieber sparen, statt es auszugeben. 79% der befragten Händler sagen genau das, nämlich dass die Kaufzurückhaltung das größte Problem sei. Und mehr als jeder zweite klagt außerdem weiterhin über zu viel Bürokratie, die die Unternehmen zusätzlich noch belastet und Kosten verursacht. In diesem Jahr rechnet der Handelsverband mit einem Gesamtumsatz von rund 697 Milliarden Euro. Das entspricht nur noch einem realen Plus von 0,5%. Deutlich besser läuft dagegen weiter das Online-Geschäft. Hier geht der Verband in diesem Jahr von einem Wachstum von 3,5% aus.
1: Danny Hoppe, vielen Dank für die Infos. Und jetzt weitere Themen in unseren Kurznachrichten. 5 Jahre nach der Flutkatastrophe in NRW und Rheinland-Pfalz fordert die Caritas, den Katastrophenschutz neu aufzustellen. Dem RND sagte Vorstand Müller, Deutschland sei auf einem guten Weg, müsse aber noch viel besser werden. Warnsysteme wie Warn-Apps seien wichtig, die Menschen müssten aber wissen, was sie danach tun sollen. Die EU treibt die Beitrittsverhandlungen mit der Ukraine weiter voran. In Brüssel haben Gespräche unter anderem über die Außen-, Sicherheits- und Verteidigungspolitik begonnen, teilte die irische EU-Ratspräsidentschaft mit. Mit einem Beitritt wird allerdings nicht vor dem kommenden Jahrzehnt gerechnet. Ein mutmaßlicher Brandanschlag bremst den Zugverkehr zwischen Hamburg und Cuxhaven aus. Nach Angaben der Polizei hat in der Nacht ein Verteilerkasten in Neu-Wulmsdorf in Niedersachsen gebrannt. Die Ermittler gehen von Brandstiftung aus. Wann die Strecke wieder freigegeben wird, ist noch unklar. Die Menschen in Deutschland setzen immer mehr auf Solarenergie. Die Leistung der Solaranlagen in Deutschland ist im ersten Halbjahr um mehr als 9% auf fast 7,4 Gigawatt gestiegen. Das hat der Bundesverband Solarwirtschaft mitgeteilt. In Deutschland sind mittlerweile mehr als 6 Millionen Photovoltaikanlagen installiert. Der Boom in der Solarbranche liegt wohl vor allem an den Sparplänen der Bundesregierung, sagt der Verband. Weil die Förderung für private Solaranlagen gestrichen werden soll, hätten viele Hausbesitzer ihre Investitionen vorgezogen. Der Verband rief die Regierung auf, nicht auf die Bremse zu treten. An einem stärkeren Ausbau führe klima- und wirtschaftspolitisch kein Weg vorbei. Und das waren die Nachrichten mit Maite Albrecht.
3: Ja, auch heute gibt der Sommer wieder alles hier bei uns in Essen. Also die Sonne wird kaum von irgendwelchen Wolken gestört. Und so geht's heute auch die meiste Zeit weiter. Nur harmlose Wolken, das Gewitterrisiko bei uns ziemlich gering. Wir schwitzen also weiter heute bei bis zu 33 Grad. Im Moment 27 Grad an der Radio Essen Wetterbude in Werden. Morgen und übermorgen geht es dann mit diesem hochsommerlichen Wetter weiter. Erst am Wochenende wird's mal ein bisschen kühler, am Freitag knapp unter 30 Grad. Ja, und am Samstag, da wird es dann deutlich angenehmer, nur 25 Grad und auch mal einzelne Schauer sind da möglich. Der Radio Essen Verkehrsservice, kurz nach 12. Keine Staus auf den Autobahnen, ihr kommt gut durch. Und im Essener Stadtverkehr, da gibt es einen Blitzer aktuell auf der Aktienstraße und Knöllchenkalle auf der Frohnhauser Straße.
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3: Mit Reza Lederbiel, schönen Mittag für euch. Ja, die Fußball-WM wird heute natürlich wieder sehr spannend. Das erste Halbfinale steht an und da wir Deutschen ja schon so lange draußen sind, da mussten wir uns eben auch zwischendurch mal auf andere schöne Sachen bei der WM konzentrieren. Es gibt ja zum Glück ganz viele tolle Geschichten drumherum. Bei uns nennen wir das Ganze Geschichten aus dem Abseits. Das ist unsere Serie hier bei Radio Essen. Gleich eine neue Folge und da geht's um ja ganz besondere Spieler bei dieser WM. Hört ihr gleich bei uns.
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0: Die Deutschen sind ja bei der WM ziemlich schnell rausgeflogen, aber dafür haben wir neue Spieler kennengelernt.
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0: Ja, und manche Spieler, die haben es sogar geschafft, ihren Namen zu verewigen. Kollege Jonas Mikujalczak, der verrät auch wer.
2: Darf ich vorstellen?
3: Kein Problem für den Social Media Superstar Vosenia.
2: Kapverdes Torwart. Nach seiner grandiosen Torwartleistung im ersten WM-Spiel gegen Spanien hat sich die ganze Welt schockverliebt in den 40-Jährigen. Millionen von neuen Instagram-Followern innerhalb einer Nacht. Eine wahre Fußballlegende ist geboren. Und Legenden brauchen ja immer irgendwelche Spitznamen. Beckenbauer ist der Kaiser, Berti Vogts der Terrier und Vosenia ist die Meeresschnecke? Ach nee, andersrum. Ja, der spanische Meeresbiologe Jesus Cortea hat an der karibischen Küste jetzt eine neue Meeresschneckenart entdeckt. Und er war vorher so begeistert von Vosenias Paraden, dass er das rote Weichtier einfach nach ihm benannt hat. Es heißt ab sofort Aldisa Vosenia. Es gibt aber auch weitere Namensgeber bei dieser WM. Zum Beispiel Norwegens Topstürmer Erling Haaland. Nur sind es bei ihm keine Meeresschnecken? Nein, es sind peruanische Neugeborene. Kein Scherz. In Peru ist es gerade Trend, sein Kind dem Vornamen Haaland zu geben. Fast 500 peruanische Kinder heißen jetzt nicht Erling, nein, Haaland. Da krabbeln jetzt wirklich Haaland Sanchez oder Haaland Garcias umher. Ist aber auch gar nicht so unüblich in Peru. Da sind Nachnamen von Fußballlegenden allgemein beliebte Vornamen. Am beliebtesten ist Messi mit 3400 nach ihm benannten Kindern. Falls ihr also bald ein Kind erwartet, könnt ihr euch ja vielleicht inspirieren lassen. Und ich sag mal, Beckenbauer oder Schweinsteiger sind doch auch schöne Jungsvornamen.
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4: Und Ed Sheeran. Repeat it.
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Der Song sollte schon vor 12 Jahren veröffentlicht werden. Ed Sheeran und Martin Garrix hier bei Radio Essen. Ja, und den Song, den kennen wir schon lange, seit 2001 ziemlich. Ab in den Süden, das ist Buddy hier bei Radio Essen. Euch einen schönen sonnigen Vormittag. Oh.

Schönen Mittag für euch, ihr hört Radio Essen. Habt ihr vielleicht noch ein bisschen Platz im Garten? Falls nicht, rückt vielleicht schon mal den Blumenkübel so ein bisschen zur Seite, denn heute kommt ein echter Tyrannosaurus Rex unter den Hammer. Also fast 10 Meter lang, einer der größten jemals gefundenen Skelette von einem Dino. Startpreis 19 Millionen Dollar. Also da ist die Gartendeko dann auf jeden Fall ein richtiges Gesprächsthema.

0: Halb eins am Dienstagmittag hier bei Radio Essen. Und Anna 4 ist da für das Nachrichtenupdate. Hey.
1: Hallo.
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0: 5 Jahre ist es her, dass eine heftige Hochwasserkatastrophe einiges zerstört hat. Ja, vor allem im Ahrtal natürlich, aber auch hier bei uns in Essen. Und wir erinnern uns heute noch mal so ein bisschen zurück, ne? Anna, wie schlimm war das damals?
1: Ja, vor allem in Essener Süden hat es echt hart erwischt. Der Deilbach und auch die Ruhr sind überschwemmt und dadurch sind Häuser, Schulen und Betriebe, zum Beispiel in Steele, Kupferdrehwerden oder auch Kettwig, voller Wasser gelaufen. Betroffen waren da unter anderem das Gymnasium Werden oder auch die Spedition Torwesten in Kupferdreh.
0: Aber jetzt haben wir auch geguckt, ne, wie es da jetzt 5 Jahre später aussieht.
1: Ja, das Gymnasium, da wurden die meisten Schäden tatsächlich schon in Rekordzeit behoben. Nur der Tanzsaal, der hat denen irgendwie noch ein bisschen Kopfschmerzen bereitet. Aber jetzt, seit diesem Frühjahr, können Schülerinnen und Schüler auch den wieder nutzen. Bei der Spedition Torwesten, da hat das Hochwasser für ein Loch mitten auf dem Gelände der Firma gesorgt. Und auch das ist mittlerweile wieder dicht.
0: Das ist doch schon mal schön zu hören. So, wer hier in Essen einen Hund besitzt, sollte nochmal sicher gehen, dass der auch wirklich angemeldet ist. Stadt- und Ordnungsamt wollen jetzt wieder verstärkt Kontrollen durchführen. Muss das sein? Also geht's hier so sehr drunter und drüber bei uns in Essen?
1: Nein, so schlimm ist es nicht. Die Mehrheit der Hundehalter hat hier wohl ihr Tier steuerlich angemeldet, heißt es von der Stadt. Hintergrund sei einfach eine Gleichbehandlung, damit auch die ehrlichen Steuerpflichtigen hier nicht zu kurz kommen. Und kontrolliert wird dann halt einfach da, wo du mit deinem Hund spazieren gehst, zum Beispiel im Parks oder auch Wäldern.
0: Was ist denn, wenn ich jetzt merke, habe ich jetzt vielleicht doch vergessen?
1: Da gibt es noch eine 4-wöchige Nachmeldefrist. Das kannst du online über das Serviceportal der Stadt Essen machen. Also wenn du das jetzt noch machst, dann kommst du nochmal glimpflich davon.
0: Okay, also das schnell machen und zum Schluss hast du noch eine gute Nachricht für uns.
1: In den Sommerferien gibt es im Grugerpark ein kostenloses Programm für Kinder. Immer am Wochenende zum Beispiel klassische Kindertheaterstücke, Sportangebote oder auch Zauberei. Die Angebote selbst sind kostenlos. Ihr müsst einfach nur den Parkeintritt bezahlen.
0: Ja, und das sind tolle Sachen. Guckt mal vorbei bei uns auf radioessen.de. Da gibt es da einen guten Überblick. Jetzt das Wetter bei uns hier in Essen. Ja, viel Sonne heute und auch kaum Wolken am Himmel. Das Ganze bei Werten bis 33 Grad. Hochsommer pur also. Die nächsten Tage bleiben sommerlich. Morgen nochmal viel Sonne bis 31 Grad. Donnerstag ähnlich warm. Erst am Wochenende nimmt die Hitze dann so ein bisschen ab. Freitag um die 28 Grad und am Samstag dann ein bisschen kühler mit um die 25 Grad. Und da sind dann auch mehr Wolken unterwegs. Der Radio Essen Verkehrsservice kurz nach 12:30. Ja, Stau gibt es aktuell keine. Da kommt ihr wunderbar durch. Im Essener Stadtverkehr auch keine Störungen aktuell gemeldet. Blitzer stehen auf der Frohnhauser Straße und auf der Langenberger Straße. Gute Fahrt für euch.
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0: So, Freitag geht's für viele los in Richtung Urlaub. Viele fahren ja auch mit dem Auto, sind unterwegs, ne, irgendwo Richtung Holland oder Frankreich, Italien. Und da kommt man natürlich an der einen oder anderen Raststätte vorbei. Und sind wir mal ehrlich, da gibt's einige, die sehen nicht wirklich schön aus.

0: Wie werden 30 Grad erträglich? Natürlich genau mit solchen Songs. Ricky Martin, Live in La Vida
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0: Schönen Mittag für euch.
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0: Spätestens ab Freitag, da rollen sie wieder los, die ganzen Autos in Richtung Urlaub. Ja, und dann ist man viele Stunden im Auto unterwegs und dann passiert es. Man hält es einfach nicht mehr aus, es bringt alles nichts, man muss auf die Toilette. Und dann muss man eben anhalten auf einem Rastplatz. Und die sind laut ADAC fast alle in einem ganz schön miserablen Zustand. Das zeigt ein aktueller Test. Und Radio Essen-Kollege Robert Jans, der hat den schlechtesten Rastplatz mal für uns besucht.
1: Geh zum Radio, haben sie gesagt. Da triffst du prominente Menschen, bist bei Konzerten im Backstage. Ja, und wo bin ich? Ich bin hier gerade auf dem Rastplatz Wittenhorst an der A3, nahe der Grenze zu den Niederlanden. Das ist also laut ADAC der offiziell schlechteste Rastplatz in Nordrhein-Westfalen. Also mein erster Eindruck, so dramatisch ist das ja gar nicht. Es gibt 3 Tische mit so Bänken. Es gibt sogar extra Bänke mit Sicht auf die Autobahn. Da sitze ich jetzt auch gerade. Und es hat auch so ein bisschen was Meditatives, wenn man hier die Autos beobachtet. Und wenn man ganz tief einatmet, dann ist das wahrscheinlich gar nicht mal so gesund. Also ich glaube, ein Luftkurort wird dieser Rastplatz Wittenhorst hier nicht mehr. Aber muss er ja auch gar nicht sein. Und da vorne steht auch jetzt jemand, da stehe ich jetzt auch. Und zwar mal auf und gehe mal rüber.
2: Spontan sieht es nicht anders aus als an anderen Rastplätzen, wie man es kennt auch. Hier sind Bänke, hier sind Mülltonnen. Der Müll liegt nicht übermäßig rum. Das WC funktioniert hoffentlich. Ist schon in Ordnung eigentlich.
1: Ich würde sagen, wir gucken uns jetzt auch mal das Herzstück des Rastplatzes an. Die Toilette. Ist so ein kleines Häuschen, wie man das so kennt, auch von außen, jetzt nicht dreckig. Also geruchsmäßig, was sagst du?
2: Riecht erstmal nicht schlimm.
1: Nee, ne? Und optisch?
2: Ist alles sauber. Könnte auch fast gerade gereinigt worden sein, so wie es hier aussieht.
3: Ich komme aus Holland, ich muss hier einen Zwischenstopp, weil ich mal Pipi machen muss und hier wird jeden Morgen gereinigt.
1: Wir können ja einfach den Spieß umdrehen und sagen, wir küren diesen Rastplatz Wittenhorst jetzt einfach zum schönsten Rastplatz.
3: Dann machen wir so ein Zwischending. Ist ein guter Rastplatz.
1: Der Rastplatz Wittenhorst, angeblich der schlechteste Rastplatz in Nordrhein-Westfalen, da sind wir hier alle auf dem Rastplatz, aber nicht mit einverstanden, wir 3. Also es ist wunderschön hier, kommt alle hierher.

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4: Mit Thorsten Adolfs. Guten Tag. 5 Jahre nach der verheerenden Flutkatastrophe erinnert Nordrhein-Westfalen heute an die Opfer und die Folgen der Katastrophe. Am Nachmittag beginnt im Landtag in Düsseldorf eine zentrale Gedenkstunde von Landesregierung und Parlament. Mehr als 180 Menschen starben, damals 49 von ihnen in NRW. Die Veranstaltung soll nicht nur an das Leid erinnern, sondern auch den Blick auf den Schutz vor künftigen Katastrophen richten. Weitere Infos von José Nasiandi.
5: An der Gedenkstunde im Plenarsaal nimmt auch Bundespräsident Steinmeier teil. Neben ihm sprechen Landtagspräsident Cooper und Ministerpräsident Wüst. Außerdem hält eine Pfarrerin eine überkonfessionelle Ansprache. Eingeladen sind unter anderem Angehörige der Opfer, Vertreter der betroffenen Regionen und Einsatzkräfte von Feuerwehr, Polizei, Bundeswehr und anderen Hilfsorganisationen. Die Flut vom 14. und 15. Juli 2021 hatte vor allem die Eifel, das Bergische Land und Teile des Sauerlands getroffen. Seitdem wurden Wiederaufbau und Katastrophenschutz deutlich verstärkt. Das Land hat unter anderem Milliarden für den Aufbau bewilligt und neue Pegelmessstellen an den Flüssen eingerichtet. Viele Betroffene kommen aber erst jetzt dazu, sich um ihre seelischen Wunden zu kümmern. Sie waren bisher vor allem mit Aufräumen und dem Aufbau beschäftigt.
4: Und jetzt weitere Nachrichten im Überblick. Die SPD macht bei der Besteuerung großer Erbschaften Druck. Generalsekretär Klüssendorf sagte bei NTV, es gehe darum, Schlupflöcher zu schließen, durch die große Vermögen quasi steuerfrei übertragen werden könnten. Für kleinere Erbschaften hat die Partei einen Freibetrag von 1 Million Euro vorgeschlagen. Bis Ende des Jahres wolle man mit den Koalitionspartnern darüber reden, so Klüssendorf. Die Kosten für pflegebedürftige Menschen, die in Heimen leben, steigen weiter. Sie liegen laut einer Auswertung des Verbandes der Ersatzkassen mittlerweile im Schnitt bei 3.364 Euro im Monat. Das seien 256 Euro mehr als noch vor einem Jahr. Ein Grund seien die hohen Steigerungen bei den Personalkosten, so der Verband. Die Gehälter von Pflegekräften würden im Branchenvergleich mittlerweile über dem Durchschnitt liegen. Unter den Opfern der Waldbrände in Andalusien sind 9 Ausländer. Das haben die Behörden mitgeteilt. Es handle sich um 5 Briten, 3 Belgier und eine Französin. Auch ein Spanier sei bei dem Feuer ums Leben gekommen. Bei dem Brand in der Provinz Almeria wurden tausende Hektar Land zerstört. Ausgelöst wurde das Feuer wohl durch ein herabgestürztes Stromkabel. Der Mann, der bei einem Ryanair-Flug von Thessaloniki nach Memmingen fast aus einem zerborstenen Fenster gesogen wurde, wird weiter im Krankenhaus behandelt. Er hat schwere Verletzungen an Nacken und Schulter, einige Verbrennungen und steht noch unter Schock. Nur weil er angeschnallt war, konnten ihn seine Frau und andere Fluggäste noch rechtzeitig zurück in die Kabine ziehen. Experten sagen, dass alle an Bord riesiges Glück hatten. Wäre die Maschine höher gewesen, hätte das Ganze viel schlimmer ausgehen können. Nach Angaben des griechischen Rundfunksenders ERT hat sich wohl ein Teil einer Turbine gelöst und das Fenster zertrümmert. Durch den Druckunterschied entstand im Flieger dadurch ein extremer Sog. Das waren die Nachrichten mit Thorsten Adolfs.
6: Und wir schauen aufs Wetter bei uns in Essen. Ja, Sonne, Sonne, Sonne und wirklich nur ein paar Mini-Wolken heute über Essen. Es ist auch schon ordentlich warm, jetzt gerade 27 Grad an der Radio Essen Wetterbude in Burg Altendorf. Aber in der Sonne vermutlich dann doch nochmal ein paar Grad heißer. Morgen und übermorgen geht's mit diesem hochsommerlichen Wetter weiter. Erst zum Wochenende können wir bisschen besser durchatmen und durchlüften. Am Samstag wird es mit rund 25 Grad nämlich deutlich angenehmer. Und dann sind auch mal mehr Schauer möglich. Der Radio Essen Verkehrsservice um jetzt kurz nach 1. Im Moment keine Staus. Heute Mittag kommt ihr gut durch im Essener Stadtverkehr. Da gibt es einen Blitzer. Hallo, wer ist denn dran?
7: Der Uwe, und zwar ist ein Blitzer auf der Brackenstraße an der Stiftschule in der 30er-Zone in Richtung Reinhausen. Danke.
6: Ja, danke dir fürs Bescheid geben. Und auf der Ückendorfer Straße Richtung Schonnebeck in der 30er-Zone. Auch da wird gerade geblitzt.
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6: Jawohl, wir machen wieder hier eine bunte Stunde bei Radio Essen mit euren Musikwünschen. Freue mich auf eure Songs, schickt gerne was rein, so wie der Daniel das gemacht hat. Er kommt aus Haidhausen und er hätte hier gerne mal einen Song, der richtig nach vorne geht. Er schreibt, ich brauche ein bisschen Energie für den restlichen Tag. Es ist so heiß. Ja, machen wir gerne. Er wünscht sich nämlich den Song, der jetzt kommt.
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6: Macklemore, Ryan Lewis und Ray Dalton. Can't Hold Us jetzt hier bei uns für den Daniel. Ich bin Theresa Lederby. Schönen Mittag.

Somber, der hat da so einen richtigen Gute-Laune-Song gemacht. Homewrecker, habt ihr gehört, hier bei uns bei Radio Essen in der Musikwunsch-Sendung. Und wer ja wirklich, seit er ein Kind ist, eine unglaublich treue Fangemeinde hat, ist Michael Patrick Kelly, damals ja als Paddy Kelly mit seinen Geschwistern in der Welt unterwegs, aber eben seit vielen, vielen Jahren super, super erfolgreich solo unterwegs. Und er macht aber auch gerne mal Songs mit anderen Künstlern zusammen, zum Beispiel mit seinem sehr guten Freund, mit Gentleman. Die beiden haben vor 9 Jahren schon mal den Song ID rausgebracht und jetzt haben sich die beiden wieder zusammengetan und den Song Wildfire rausgebracht. Ist ein ganz toller Song, findet auch Janette aus Kupferdreh, denn sie wünscht sich den Song heute hier bei uns bei Radio Essen.

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0: Macht es am besten wie dieser Song, ein bisschen ruhiger angehen lassen, das Ganze heute bei dem Wetter. Und das beste Accessoire natürlich bei dem Wetter, am besten eine Wasserflasche in der Hand halten. Trinken, ganz wichtig, auch heute wieder bei dem heißen Wetter. Laut Radio Essen Wetterbude in Überruhr 27 Grad, aber in der prallen Sonne vermutlich deutlich wärmer. Haltet durch, auch die nächsten Tage werden heiß, aber am Wochenende, da gibt's dann Abkühlung. Da sind es nur noch 25 Grad wahrscheinlich am Samstag und es wird auch etwas wechselhafter. Der Radio Essen Verkehrsservice um kurz nach 13:30 haben wir es jetzt und im Moment keine Staus auf den Autobahnen, das ist schon mal gut und im Essener Stadtverkehr läuft es auch. Blitzer von den 5000 Radio Essen Verkehrsmeldern habe ich für euch auf der Ückendorfer Straße Richtung Schonnebeck, auf der Reihe Richtung Katernberg und Frohnhauser Straße Richtung Altendorf. Da steht jetzt ein Knöchelkalle.
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0: Schönen Dienstagmittag euch. Ich bin Theresa Lederbiel. Danke für eure Musikwünsche. Es kommen einige rein heute Mittag. Ich versuche natürlich, so viel es geht, zu erfüllen. Weiter geht's jetzt mit Alexander aus Hartzopf. Complicated von Avril Lavigne möchte er gerne hören. Jetzt während seiner Mittagspause. Ja, gerne. Kommt jetzt.
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eure Musikwünsche hier bei Radio Essen. Euch einen schönen Dienstagmittag. Ja, wir denken nochmal zurück an den Sonntag hier bei Radio Essen. Es war unglaublich voll, denn der City Trail, der ging auch hier durch unsere Redaktion und auch durch das Radio Essen Studio. Es kamen ganz viele von euch vorbei und haben hier auch mal über die Schulter geschaut, haben mal geguckt, wie machen wir denn hier Live-Sendung. Und groß und klein waren dabei, zum Beispiel auch eine Kindergruppe.

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1: Wie heißt du?
2: Romy.
1: Und du?
3: Mara.
1: Du?
4: Emma.
1: Und du?
5: Hanna.
1: So, und ihr habt einen gemeinsamen Musikwunsch. Was wollt ihr denn gerne hören?
5: Nobody Down.
1: Okay, jetzt frage ich mal hier die Mama. Wie heißt die Mama?
6: Laura.
1: Laura. Nobody, was ist das für ein Song?
6: Das ist ein typischer Sommerhit, gerade ganz beliebt bei ganz vielen Kindern und ja, macht den Kindern auf jeden Fall immer sehr gute Laune.
0: Ja, das ist auf jeden Fall so ein ganz toller Sommerhit und den hören wir jetzt. Ja, für die fleißigen Läufer vom City Trail, hier ist er, Nobody Down bei Radio Essen. Party Down.

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0: Jennifer Lopez und David Guetta, die haben hier einen neuen Song rausgehauen. Save Me Tonight, habt ihr gehört bei uns bei Radio Essen in der Musikwunsch-Sendung. Und die geht jetzt gleich zu Ende. Damit startet nämlich die Spätschicht mit Kollege Joshua Wenneschmidt. Hallöchen.
1: Ja, moin.
0: Gestern hattest du noch ein Eis in der Hand, heute nicht mehr. Alles aufgefuttert. So war das, ja. Ich habe nämlich nichts abbekommen, möchte ich mal sagen.
1: Gestern auch nicht? Also nicht nach der Sendung noch?
0: Ist nicht schlimm. Ich habe jetzt eine kalte Cola hier stehen von der Kollegin Larissa Schmitz.
1: Krieg einen Schluck?
0: Die hat an mich gedacht. Nein. Was gibt's bei dir gleich in der Spätschicht?
1: Ach, wir gucken schon mal so ein bisschen auf die Sommerferien. Wir sammeln gerade Veranstaltungstipps und Ferientipps. Mhm. Da könnt ihr schon mal eure Sommerferienplanung gleich wirklich nach vorne treiben. Gestern haben wir über Klettergärten gesprochen und heute wird's etwas nasser.
0: Oh, nass ist gut bei den Temperaturen.
1: Abkühlung.
0: Sehr gut, dann darf ich jetzt hier noch einen letzten Musikwunsch erfüllen.
2: Hallo, ich bin Sophie und wünsche mir ein Lied von Mark Forster. Ich finde toll, dass der auch so viel Pop macht.
0: Ja, das macht er, ne? Joschi, der macht viel Pop, der Mark Forster.
1: Guten Pop.
0: Ja, macht er auf jeden Fall. Hören wir also jetzt noch ein Lied von Mark Forster. Ich wünsche euch einen schönen Nachmittag jetzt mit dem Joschi. Ich bin Theresa Lederbiel. Tschüssi.
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1: Mit Thorsten Adolfs. Guten Tag. Es ist schon das zweite Mal innerhalb weniger Monate, dass eine Justizvollzugsanstalt in NRW durchsucht wird. Anfang Mai war es die JVA Euskirchen. Am Morgen gab es dann Durchsuchungen in der gar nicht so weit entfernten JVA Rheinbach. Ermittelt wird gegen Justizmitarbeiter, Inhaftierte und ehemalige Inhaftierte. Das hat die Polizei bestätigt. Danny Hopper aus dem News-Team. Es soll um Drogenschmuggel gehen.
2: Genau, konkret sollen Justizbeamte gegen Geld, Handys und Drogen ins Gefängnis geschmuggelt haben. Die sollen sie von Angehörigen und Freunden von Häftlingen bekommen haben und dann drinnen in der JVA verteilt haben. Die Polizei hat deshalb nicht nur das Gefängnis in Rheinbach durchsucht, sondern auch Wohnungen in Köln, Euskirchen, Rheinbach, Siegburg und in Rheinland-Pfalz. Ermittelt wird gegen 5 männliche und 3 weibliche Beschäftigte und eben auch gegen Häftlinge und Ex-Häftlinge. Jetzt am Mittag hat sich auch NRW-Justizminister Limbach geäußert und Konsequenzen angekündigt. Ab sofort soll es Taschenkontrollen beim Gefängnispersonal in NRW geben. Außerdem soll es in Rheinbach jetzt eine Sonderprüfung geben, das heißt umfassende Überprüfungen vor Ort.
1: Wir haben es gerade schon mal gesagt, es ist nicht der erste Fall. Auch in der JVA Euskirchen hat es so eine Sonderprüfung schon gegeben.
2: Ja, auch dort geht es um Korruption, konkret um regelrechte Bestechungsabos. Häftlinge sollen Justizmitarbeiter monatsweise bezahlt haben. Im Gegenzug sollen sie dann unter anderem vor Kontrollen gewarnt worden sein. Außerdem war in der JVA Euskirchen das Innenleben von 2 elektronischen Generalschlüsseln verschwunden. Davon fehlt noch immer jede Spur. Auch damals, Anfang Mai, hatte es eine Razzia in der JVA gegeben. Die Polizei hat heute klargestellt, die Ermittlungen im Fall Rheinbach hätten nichts mit Euskirchen zu tun. 2 ähnliche Fälle in so kurzer Zeit sind aber natürlich trotzdem nicht schön und deshalb sagt NRW-Justizminister Limbach auch, die neuen Kontrollen dienten dazu, den Ruf der ehrlichen Mehrheit der Mitarbeiter zu schützen.
1: Danke, Danny. Und jetzt weitere Meldungen im Überblick. Radikalen Islamisten gelingt es, durch den Einsatz von KI immer besser über Social-Media-Kanäle auch junge Menschen in Deutschland zu erreichen. Dadurch werde die Radikalisierung beschleunigt, heißt es von der Bundesarbeitsgemeinschaft religiös begründeter Extremismus. Während Propagandavideos früher mühsam produziert werden mussten, sei das jetzt schnell, billig, übersetzt und auf die Zielgruppe zugeschnitten möglich, heißt es. Der Wolf aus dem Kreis Olpe, der in NRW und Rheinland-Pfalz 56 Nutztiere gerissen haben soll, darf nicht abgeschossen werden. Das hat das Oberverwaltungsgericht Münster entschieden und die Jagdgenehmigung, die der Kreis erteilt hatte, erst einmal kassiert. Laut Gericht hätte der Kreis vorher prüfen müssen, ob man die Nutztiere nicht besser vor dem Wolf hätte schützen können. Die EU hat bei den neuen Regeln für Akkus nochmal nachgebessert. Eigentlich wollte Brüssel durchsetzen, dass wir Akkus in allen möglichen Geräten einfach selbst austauschen können, um Elektroschrott zu vermeiden. Für Smartwatches, Fitnessarmbänder und zum Beispiel wasserfeste elektrische Zahnbürsten gilt das aber nicht. Die Hersteller dürfen die Akkus in den kleinen Geräten weiterhin fest verbauen. Die EU-Kommission begründet das damit, dass bei solchen Produkten die Technik oft so eng ins Gerät gepackt oder abgedichtet sei, dass ein einfacher Austausch technisch kaum machbar wäre. Soweit die Meldungen mit Thorsten Adolfs.
3: 28 Grad sind es aktuell an der Radio Essen Wetterbude in Kupferdreh. Viel mehr kommt nicht obendrauf. 30 Grad sind heute das Maximum. Dazu bekommen wir ganz viel Sonne, so ein bisschen Wind, der uns auch mal ein paar Wolken nach Essen bringt. Aber es bleibt heute auch wieder trocken und es geht die nächsten Tage genauso weiter. Der Radio Essen Verkehrsservice für euch. Kurz nach 2 haben wir es und da gucken wir zuerst auf die A40. Da gibt es ein bisschen stockenden Verkehr in Fahrtrichtung Duisburg. Zwischen Frohnhausen und Mülheim-Winkhausen wegen der Baustelle dauert es da 2 Minuten länger. Auf der A52 auch ein bisschen stockender Verkehr Richtung Bochum. Kurz vor dem Dreieck Essen-Ost. 2 Minuten kommen da auch oben drauf. Im Essener Stadtverkehr aktuell keine außergewöhnlichen Staus oder Störungen. Wenn euch da was auffällt auf den Straßen, dann sagt uns gerne Bescheid, zum Beispiel über die Radio Essen App. Blitzer stehen aber am Straßenrand und zwar auf der Ückendorfer Straße in Richtung Schonnebeck in der 30er Zone und auf der Langenberger Straße in Richtung Kupferdreh, genauso auf der Frohnhauser Straße in Richtung Altendorf. Gute Fahrt.
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3: Joshua Windelschmidt für euch an diesem Dienstag. Hallo zusammen. Wir steuern geradewegs auf die Sommerferien zu und das Wetter ist jetzt schon mehr als sommerlich. Da ist es gut, wenn wir uns in den Ferien auch mal so ein bisschen abkühlen können. Gleich schauen wir mal auf die Freizeittipps, die viel mit Wasser zu tun haben. Was wo geht, hört ihr gleich gegen 14:45.
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0: Shawn Mendes, YYY. Und hier kommt euer Plan für die Sommerferien.
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0: Ja, zumindest ein Teil der Sommerferien können wir damit auch ganz gut bestreiten. Und zwar geht's ab aufs Wasser. Richtig schöne Abkühlung bei den heißen Temperaturen in Essen und Umgebung. Und damit meine ich jetzt nicht die Freibäder, dass wir uns da schon abkühlen können, das ist klar. Aber auf dem Wasser geht auch eine ganze Menge. Zum Beispiel Wasserski. Ich habe es persönlich noch nie ausprobiert. Ich fahre gerne Ski an sich, aber auf Schnee und noch nicht auf Wasser. Also zumindest nicht auf flüssigem Wasser. Geht aber zum Beispiel in Hamm. Da ist eine ziemlich große Anlage fürs Wasserskifahren mit Gastronomie, also richtig schön da. Oder auch in Duisburg, Wasserski Wedau, da ist auch viel für Anfänger dabei. Also da ist es, glaube ich, auch ganz gut für mich. Da kann ich mal ein bisschen probieren, wie es so ist, Wasserski zu fahren. Wenn ihr sagt, ja, Wasserski ist schön, aber ist mir doch ein bisschen eine Nummer zu hart, dann geht natürlich ganz entspannt auch das Kanufahren auf der Ruhr, zum Beispiel mit der Kanutour Ruhr. Von Hattingen über Steele bis nach Kupferdreh geht's da ganz entspannt. 4,5 Stunden Fahrzeit mit dem Kanu könnt ihr machen. Kanutour Ruhr. Es gibt auch diese Wasserrutschen, die man mit dem Boot dann runterfährt. Das macht auf jeden Fall sehr, sehr viel Spaß. Und ich glaube, damit habt ihr schon ein paar Inspirationen für das, was ihr so in den Sommerferien mit den Kids oder aber auch mit Freunden machen könnt.
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kommt ein Rocker in den Blumenladen. Wo sind denn die ganzen Roses? Na hier, bei Radio Essen. Knocking on Heaven's Door, Guns N' Roses, gleich bei Radio Essen.

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Guns N' Roses Knocking on Heaven's Door bei Radio Essen. So, jetzt laut aufdrehen und mal so ein bisschen Urlaub ins Büro oder ins Auto holen. Zündet eure Kollegen mit Urlaubslaune an, gönnt euch eine 3-Minuten-Mini-Mittagspause. Ich habe mir auch von Friedrich Merz gerade die Genehmigung geholt, geht klar. Sonnenbrille auf und einfach mal so ein bisschen den Sommer und das Leben feiern. Radio Essen liefert euch den Sound dazu. Beagle Music, Like Ice in the Sunshine. Habt einen schönen Dienstag.

0: hoffentlich geklappt mit der Mini-Sommerpause auf der Arbeit. Hier ist Radio Essen um 14:30 und Anna Bartel ist da. Hallo.
1: Hallo.
0: Hast du ein Lieblingseis, Lieblingseissorte?
1: Also, ja, ich bin, glaube ich, eher so der Schoko.
0: Schoko? Okay, sehr gut. Ich gönne mir mal Vanille am liebsten. Jetzt gönnen wir uns aber erstmal das Wichtigste von heute Nachmittag.
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3: Die Ampeln am Berliner Platz funktionieren wieder. Die Anlage ist seit Montagvormittag ausgefallen. Der Grund waren elektronische Bauteile, die einen Kurzschluss ausgelöst haben. Die zuständige Firma hat deshalb länger nach dem Fehler suchen müssen als normalerweise üblich. Schon am Nachmittag waren mehrere Spuren gestern am Berliner Platz gesperrt worden. Die Sperrungen wurden inzwischen aufgehoben. Pässe und Ausweise können Essnerinnen und Essner jetzt wieder ohne Termin abholen. Die Mitarbeiter im Bürgeramt am Gildehof in der Innenstadt sind umgezogen. Die Abholstelle hat jetzt sogar einen eigenen Eingang. Damit können sich alle besser orientieren. Pässe und Ausweise müssen aber weiter erst einmal im Bürgeramt beantragt werden. Danach werden sie hergestellt und können dann an der neuen Stelle abgeholt werden. Bundesweit wichtig, der ADAC kritisiert den schlechten Zustand vieler Rastplätze an den Autobahnen. Dabei geht es um die Rastplätze, die nicht an einer Tankstelle sind. Fast die Hälfte dieser Plätze sind mangelhaft oder noch schlechter. Vor allem die Toilettenanlagen sind häufig ungepflegt und kaputt.
2: Und jetzt die gute Nachricht.
3: Die Sportanlage an der Uhlenstraße in Heisingen ist fertig. Ein Jahr lang hat die Stadt alles auf der Anlage neu gemacht. Die Laufbahn, die Anlagen für Kugelstoßen, Weitsprung und den Kunstrasen. Neu dazugekommen ist ein Kleinspielfeld. Gleichzeitig hat die Stadt auch die Entwässerung und die Beleuchtung saniert. Das waren die Radio Essen Nachrichten mit Anna Bartel. 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
0: Ja, absolutes Eiswetter heute. Aktuell 29 Grad an der Radio Essen Wetterbude in Alten. Dorf. Ein bisschen was kann noch oben drauf kommen heute. 30 Grad sind das Maximum. Dazu viel Sonne, ein paar Wölkchen, die sind aber harmlos. Es bleibt heute auch wieder trocken und es geht die nächsten Tage im Prinzip genauso weiter. Der Radio Essen Verkehrsservice jetzt für euch. Kurz nach 14:30 haben wir es. Auf der A40 gibt es stockenden Verkehr in Richtung Duisburg. Zwischen Frohnhausen und Mülheim-Winkhausen wegen einer Baustelle dauert es da 5 Minuten länger. Und auf der A52 gibt es Stau in Fahrtrichtung Bochum. Zwischen Bergerhausen und dem Dreieck Essen-Ost 7 Minuten Zeitverlust, 2 Kilometer. Dann schauen wir rein in den Essener Stadtverkehr. Da haben wir einen Unfall auf der Gladbecker Straße, Kreuzung Krabbler Straße. Da müsst ihr auch mit Stau rechnen. Und teilweise verliert ihr da 10 Minuten mindestens. Und im Essener Stadtverkehr, außerdem bei der Ruhrbahn, gibt es ein paar Verspätungen beim 155er und 166er zum Beispiel wegen Fahrzeugstörungen. Und auch auf die Linie 107 müsst ihr etwas länger warten. Geblitzt werdet ihr auf der Frohnhauser Straße Richtung Altendorf, auf der Langenberger Straße Richtung Kupferdreh und auf der Reihe in Richtung Katernberg.
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0: Mit Joshua Windelschmidt. Hallo zusammen an diesem Dienstag. Und heute wird SpongeBob Schwammkopf 40 Jahre alt. Ja, zumindest laut seines Bootsführerscheins in der Serie. Da steht der 14. Juli 1986 als Geburtsdatum drin. Zur Feier des Tages. Hier jetzt eine meiner Lieblingsausschnitte aus der Serie. SpongeBob und seine Freunde treffen Wikinger. Und der Wikinger-Chef stellt seine Crew vor.
4: Der hier heißt Olaf. Das hier ist Olaf. Und das ist Olaf. Er hier ist Olaf. Olaf, Olaf, Olaf. Und,
5: Olaf.
4: Olaf. Na gut, dann lasst mich raten. Ihr Name lautet dann bestimmt...
5: Ja, das ist richtig. Günther.

0: Kommt entspannt durch den Dienstagnachmittag mit uns. Hier ist Radio Essen, das ist Bruce Hornsby mit The Way It Is. Und jetzt ist es klar, auch der letzte Deutsche ist raus aus der WM.
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0: Naja, die deutsche Mannschaft ist ja schon länger raus und jetzt steht fest, auch der deutsche Schiedsrichter hat keine Zukunft mehr bei dieser aktuellen WM. Felix Zweier bekommt keine Spiele mehr. Ja, es sind auch nicht mehr viele, muss man sagen, ne? Die Halbfinalspiele stehen an und dann ja, das Finale am Sonntag. Heute das erste Halbfinale, Frankreich gegen Spanien. Um 21 Uhr geht's da zur Sache und dann wissen wir, wer ins Finale einzieht. Der Gegner wird dann morgen entschieden zwischen Argentinien und England. Und ja, das wird sicherlich sehr, sehr spannend werden heute. Könnt ihr live natürlich auch verfolgen beim ZDF. Und Schiedsrichter übrigens, der kommt aus El Salvador und nicht aus Deutschland.
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Volle Pulle 90er bei Radio Essen, Ace of Base, Beautiful Life. Gestern lag ich bei mir abends auf der Terrasse und hab mal so ein bisschen in den Essener Abendhimmel gestarrt. Hab mir noch so Musik dazu angemacht und einfach mal nur so die Gedanken schweifen lassen. Den Vögeln zugeschaut beim Fliegen, die Wolken beobachtet und das war einfach total beruhigend. Also wenn ihr mal so ein bisschen Stress abbauen wollt nach Feierabend, dann macht das einfach mal. Schaut in den Himmel und beobachtet die Wolken. Von mir aus auch so lange, bis sie wieder lila sind. Bei mir waren sie auf jeden Fall erst weiß und dann später orange, als die Sonne unterging. Davon kann Materia auch ein Liedchen singen. Das macht er jetzt bei Radio Essen. Das sind seine lila Wolken.

0: Das sind Materia, Jascha und Miss Platinum. Lila Wolken bei Radio Essen am Dienstagnachmittag. Und Achtung, aus dem Radio Essen Verkehrsmelderclub gibt es eine wichtige Info von John. Auf der Rüttenscheider Straße, Ecke Hohenzollernstraße, liegt wohl ein Messer auf der Straße. Also fahrt da bitte dementsprechend vorsichtig.
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3: Mit Thorsten Adolfs. Guten Tag. Wer in Deutschland als Kind von Geflüchteten aufwächst, hat es deutlich schwerer, sei es bei der Gesundheitsvorsorge oder auch was die soziale Lage angeht. Das kritisieren die Kinderrechtsorganisation Save the Children und der Paritätische Gesamtverband. Sie haben bundesweit Beratungsstellen, Kitas und Unterkünfte für Geflüchtete befragt. Danny Hopper aus dem News-Team, das Urteil fällt hart aus. Geflüchtete Kinder werden demnach systematisch benachteiligt.
4: Genau, dabei geht es um rund 100.000 Kinder, die nur Ansprüche auf Grundlage des Asylbewerberleistungsgesetzes haben. Das heißt, vom Baby bis zum Teenager erhalten sie noch weniger Leistungen als Kinder, die Grundsicherung beziehen. Und das bringe massive Nachteile, heißt es von den befragten Beratungsstellen und sozialen Einrichtungen. Fast 3/4 von ihnen sagen, dass die Gesundheitsvorsorge dieser Kinder nicht ausreichend sei. Als Beispiele wurden hier Neugeborene ohne medizinische Versorgung oder Kinder ohne Zugang zu Freizeitangeboten genannt. Familien würden Leistungen gestrichen, obwohl sie sowieso schon am Existenzminimum lebten, heißt es. Dadurch sei es für viele Familien fast unmöglich, die Kinder gesund zu ernähren.
3: Scharf kritisiert wird auch die sogenannte Bezahlkarte für Asylbewerber.
4: Ja, die sei nicht alltagstauglich und stigmatisierend, kritisieren die befragten Einrichtungen. Egal ob beim Kuchenbazar oder im Jugendclub, ohne Bargeld blieben viele Kinder einfach außen vor, sagen sie. Dazu fehle den betroffenen Familien oft das Geld für Kleidung, Lebensmittel, Schulmaterial oder Hygieneprodukte. Das könne so alles nicht mehr weitergehen, sagen die Verbände. Sie fordern ein Ende der Bezahlkarte und stattdessen genug Leistungen für eine gesunde Ernährung. Auch die Versorgung von Neugeborenen müsse sichergestellt werden, auch wenn die Geburtsurkunde noch fehle. Außerdem fordern die Verbände einen Rechtsanspruch auf Dolmetscher, damit zum Beispiel beim Arzt keine Sprachbarrieren im Weg stehen.
3: Danke, Danny. Und jetzt weitere Meldungen im Überblick. Nach der Messerattacke in einem Gymnasium im bayerischen Schongau gehen die Ermittler von einem extremistischen Motiv aus. Sie hatten ein Schreiben gefunden, das von dem mutmaßlichen Täter stammen könnte. Darin werden bestimmte Religionsgemeinschaften und Bevölkerungsgruppen beschimpft und beleidigt. Bei der Attacke waren vergangene Woche 2 13 Jahre alte Mädchen schwer verletzt worden. Der große Waldbrand südlich von Paris wütet weiter. Unter anderem mit 4 Löschflugzeugen wird versucht, die Flammen einzudämmen. Die Polizei hat mittlerweile 2 junge Männer festgenommen. Sie werden verdächtigt, den Brand gelegt zu haben. Norwegens Kronprinzessin Mette Marit ist nach ihrer Lungentransplantation wieder zu Hause. Der 52-Jährigen gehe es den Umständen entsprechend gut, teilte das Königshaus mit. Mette Marit soll in nächster Zeit ein Training absolvieren und engmaschig betreut werden. Im Normalfall dauere es oft ungefähr ein Jahr, bis sich der Zustand stabilisiere, sagen ihre Ärzte. In Deutschland boomt der Bau von Solaranlagen. In unsicheren Zeiten investieren immer mehr Menschen in die eigene Stromerzeugung vom Dach. Laut Bundesnetzagentur gingen seit Anfang des Jahres Solaranlagen mit einer Leistung von fast 7,4 Gigawatt ans Netz. Das ist ein Plus von 9% im Vergleich zum Vorjahreszeitraum. Der Bundesverband Solarwirtschaft rechnet damit, dass die endgültigen Zahlen noch höher ausfallen könnten, weil viele Bürger wegen der angekündigten Kürzungen beim Bau solcher Anlagen schnell noch investiert haben. Soweit die Meldungen mit Thorsten Adolfs.
5: Tja, die Solaranlagen, die sind heute am Limit, würde ich sagen. Heute ganz viel Sonne in Essen. Ja, ein paar Wölkchen sind dabei, aber es bleibt auch heute wieder trocken und die Temperaturen sind sommerlich. Aktuell 29 Grad an der Radio Essen Wetterbude in Frillendorf. Ein bisschen mehr ist noch drin. 30 Grad sind heute das Maximum. Und die nächsten Tage geht's genauso weiter. Also können wir viel Strom, Sonnenstrom produzieren hier bei uns in der Stadt. Schauen wir rein in den Radio Essen Verkehrsservice, so ist es richtig. Und zwar gucken wir da auf die A40 von Essen Richtung Duisburg. Da gibt's stockenden Verkehr zwischen Essen Zentrum und Mülheim-Winkhausen. 10 Minuten steckt ihr da drin wegen der Baustelle. Dann haben wir die A52 in Richtung Bochum. Die ist voll zwischen Essen Süd und dem Dreieck Essen Ost. 3 Kilometer Stau und stockender Verkehr. Da steckt ihr eine Viertelstunde fest. Im Essener Stadtverkehr dauert es länger auf der Gladbecker Straße statt auswärts. In Höhe der Krabbler Straße hat es einen Unfall gegeben und es staut sich schon recht stark zurück. Da braucht ihr auf jeden Fall Geduld. Genauso auf der Wuppertaler Straße in Richtung Kupferdreh. Der Übergang im Prinzip zur A44. Auch da ist es ein bisschen voller. im Essener Stadtverkehr. Außerdem Probleme bei der Ruhrbahn. Betrifft die Linien 166 und 172 und auch die Straßenbahn 107. Da müsst ihr mit Verspätungen rechnen. Und geblitzt werdet ihr aktuell auf der Frohnhauser Straße Richtung Altendorf. Auf der Reihe in Richtung Katernberg immer noch ein Knöllchenkalle. Und einer steht auch auf der Langenberger Straße in Richtung Kupferdreh.
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5: Hier ist Joshua Windelschmidt für euch am Dienstag. Hallo zusammen. Gleich gibt's wieder was Neues aus unserem Trainingslager-Tagebuch. Radio Essen Sportreporter Mario Alt ist live dabei in Bayern, wo sich die Spieler von Rot-Weiß Essen für die neue Saison fit machen. Mario ist ganz nah dran und hat auch schon einige Neuzugänge vors Mikrofon bekommen. Wie die so ticken und was die Spieler da so außerhalb des Trainingsplatzes die ganze Zeit machen, das erzählt er uns gleich gegen 10 nach 3.
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0: neues Song von Sarah Larsson bei Radio Essen Lush live am Dienstagnachmittag. Ja, jetzt so ein paar Tage Urlaub in Bayern, das schöne Wetter genießen. Das wünschen sich die Spieler von Rot-Weiß Essen vielleicht auch. Immerhin, nach Bayern haben sie schon geschafft. Schönes Wetter ist auch da, aber das mit dem Urlaub klappt nicht so ganz. Stattdessen wird hart geschuftet für die Mission Aufstieg in die zweite Liga. Das Trainingslager in Bad Griesbach bei Passau läuft und mit dabei ist nicht nur unser Radio Essen Sportreporter Mario Alt, sondern auch einige Neuzugänge. Mario, was machen die neuen Spieler für einen Eindruck auf dich?
1: Ja, total unterschiedlich, muss ich sagen. Also vorhin hatten wir die Gelegenheit, mal mit Janne Sitan zu sprechen, defensiver Mittelfeldspieler seit 2 Wochen bei RWE. Der ist schon sympathisch, muss ich sagen. Also ist cooler Typ, ganz lustig drauf und hat auch den ein oder anderen lustigen Spruch auf den Lippen, hat ein Interview mit einem anderen Spieler gecrashed. Also da ist schon gut Stimmung dabei. Andere tun sich noch so ein bisschen schwer, ne? Also Telalovic, der neue Stürmer zum Beispiel, oder Noah Pesch, da sieht man schon, okay, die müssen noch ankommen, dass sie Verbindung auch auf dem Platz noch nicht so da. Max Geschwill haben wir gestern mit gesprochen. Mhm. Ist auch ein sehr, sehr ruhiger Typ. Hat auch schon die erste Ansage von Koschinat mal bekommen mit: Junge, ich möchte dich gern mal ein bisschen mehr hören auf dem Platz.
0: Ah, okay, ja. Man hört aber schon raus, der ein oder andere hat Potenzial, neuer Publikumsliebling zu werden. Hoffen wir es mal. So ein Trainingslager ist ja immer auch gut, um das Team zu stärken und die neuen Spieler eben auch zu integrieren. Was passiert denn da auch außerhalb des Platzes?
1: Ja, Max Geschwill hat schon erzählt, er ist ein ganz passabler Golfspieler und man kann hier ganz gut Golf spielen. Bisher war nur noch nicht die Zeit dafür da, aber wer weiß, wenn die Jungs gut mitmachen, habe ich mir sagen lassen, ist so ein freier Nachmittag im Laufe der Woche nochmal drin. Da wäre vielleicht Zeit zum Golfspielen. Ansonsten ist hier Thermenlandschaft. Also die Jungs, die gehen ordentlich schwimmen und in den Pool und lassen sich da dann mal gut gehen. Regeneration nennt man das heutzutage, glaube ich.
0: Ja, genau. Ich habe nur gehört, was mir erzählt, auf den Zimmern ist nicht so mit Abkühlung, ne? Die Klimaanlage läuft nicht.
1: Nee, hier gibt's gar keine auf den Zimmern. Deswegen ist es sehr, sehr warm, weil die Sonne auch ordentlich knallt. Ich weiß nicht, wie es in Essen aussieht. Vermutlich ähnlich mit den Temperaturen.
0: Ja, aber hier funktioniert die Klimaanlage im Studio. Ja, das kann ich dir an der Stelle sagen. Was steht heute noch an im Trainingslager?
1: Kraftraum. Das Thema heute, das zweite Training auf dem Platz wurde gestrichen. Dafür, genau, läuft jetzt gerade in 2 Gruppen. Seit 15 Uhr wird dann ordentlich was für die Muckis getan.
0: Schön, das macht natürlich dann auch Spaß, wenn die Klimaanlage nicht funktioniert. Wunderbar. Mario Alt, unser Radio Essen Sportreporter live aus Bad Griesbach. Da ist Rot-Weiß Essen aktuell im Trainingslager und bereitet sich auf die neue Saison in der dritten Liga vor. Alle Eindrücke und exklusive Inhalte findet ihr im Live-Ticker auf radioessen.de.

0: Das ist ganz entspannte Musik von Jack Johnson bei Radio Essen an diesem Dienstagnachmittag. Upside Down.
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Soul Sister, The Way to Your Heart. Hier ist Radio Essen für euch. 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

0: Alessia Cara, Scars to You Beautiful bei Radio Essen um 3:30 und Anna Bartl ist da. Hallo.
1: Hallo.
0: Wir schauen jetzt auf die Themen dieses Dienstags.
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3: Kurz vorm Urlaub noch schnell die neuen Pässe abholen. Das geht jetzt beim Bürgeramt im Gildehof in der Innenstadt auch wieder ohne Termin. Die Stadt hat die Öffnungszeiten sogar etwas ausgedehnt. Ihr könnt jetzt schon ab 7 Uhr Ausweise und Pässe abholen. Außerdem sind die Mitarbeiter im Gebäude umgezogen. Die neue Abholstelle hat jetzt einen eigenen Eingang. Am Berliner Platz läuft alles wieder. Die Ampelanlage dort war gestern Vormittag ausgefallen. Die zuständige Firma musste länger nach dem Fehler suchen als üblich. Es waren elektronische Bauteile kaputt, die einen Kurzschluss verursacht haben. Seit dem Mittag läuft aber alles wieder. Und noch eine Nachricht aus Bayern. Der Grund für die Messerattacke im oberbayerischen Schongau ist möglicherweise ein extremistisches Motiv. Bei dem Angriff an einem Gymnasium letzte Woche wurden 2 13-jährige Mädchen schwer verletzt. Der mutmaßliche Täter ist erst 16 Jahre alt.
2: Und jetzt die gute Nachricht.
3: Neue Sportanlage an der Uhlenstraße in Heisingen. Die Sportlerinnen und Sportler unter anderem vom Heisinger SV und DJK Heisingen hatten ein Jahr lang keinen Sportplatz, aber jetzt ist alles neu. Die Laufbahn, der Kunstrasen und es gibt sogar ein neues Kleinspielfeld. Die Stadt hat 1,4 Millionen Euro in die neue Anlage gesteckt. Das waren die Radio Essen Nachrichten mit Anna Bartl. 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
0: Wir haben aktuell 29 Grad in der Stadt, gemessen an der Radio Essen Wetterbude in Bredeney. Dazu viel Sonne, so ein paar Wölkchen, die bringen aber keinen Regen mit. Es bleibt heute auch wieder trocken und das Maximum liegt bei 30 Grad. Und die nächsten Tage gehen im Prinzip genauso weiter, also sommerlich. Um kurz nach 3:30 der Blick auf die Straßen. Das ist der Radio Essen Verkehrsservice für euch. Und da schauen wir zuerst auf die A40 Essen Richtung Duisburg. Da gibt es Stau und stockenden Verkehr zwischen Essen Zentrum und Mülheim-Winkhausen wegen einer Baustelle. Da steckt ihr eine Viertelstunde fest. Dann die Gegenrichtung ist auch recht voll. Die 40 von Duisburg in Richtung Dortmund. Da gibt es stockenden Verkehr zwischen Frohnhausen und dem Dreieck Essen Ost. Da solltet ihr 10 Minuten mindestens oben drauf rechnen auf dem gesamten Stück. Dann haben wir die A52 Richtung Bochum zwischen Essen Süd und dem Dreieck Essen Ost, 3 Kilometer Stau und stockender Verkehr, 25 Minuten, bis ihr da durch seid. Im Essener Stadtverkehr, da ist die Gladbecker Straße ziemlich voll und zwar stadtauswärts. In Höhe der Aral-Tankstelle läuft ein Rettungseinsatz. Die rechte Spur ist da auch blockiert und es staut sich zurück bis zur Grillo-Straße. Da braucht ihr reichlich Geduld im Moment. Ansonsten nichts Außergewöhnliches. Gucken wir direkt zu den Blitzern. Da steht einer auf der Frohnhauser Straße Richtung Altendorf, auf der Langenberger Straße Richtung Kupferdreh und auf der Straße auf der Reihe in Richtung Katernberg wird auch geblitzt.
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0: Mit Joshua Windelschmidt. Ich wünsche euch einen schönen, sonnigen Dienstag. Hi!
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0: Alanis Morissette bei Radio Essen. Ironic. An diesem Dienstag Nachmittag und es ist wirklich warm bei uns in der Stadt. Richtig schön sommerlich. Ja, was machen wir bei den Temperaturen? Klar, die üblichen Dinge, ne? Viel trinken, in den Schatten gehen, nach Abkühlung suchen, wie auch immer. Aber eigentlich könnten wir auch einfach mal mehr Pommes essen. Ja, ein Arzt hat jetzt wieder im Interview empfohlen, bei Hitze auch mal Pommes essen, um den Salzhaushalt im Körper zu regulieren. Ganz wichtig bei den Temperaturen. Also Freibad-Pommes auf Rezept, das lässt sich unser Hannes schmecken.
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2: Pommes bei Hitze. Das ist doch mal ein Tipp. Immer dieses Salatgefuttere bei heißem Wetter. Bloß leichte Kost. Das will doch keiner hören. Wenn Salat, dann bitte Kartoffelsalat mit Mayo. Kommt mir nicht mit Vinaigrette. Das klingt wie ein französisches Folterinstrument. Steck ihn in die Vinaigrette. Nein, nicht die Vinaigrette. Bei heißem Wetter brauchen wir Salz. Und wo ist Salz drin? Genau, in Bratwurst. Ja, nur Fleisch kannst du auch nicht essen. Ja, deswegen Hela Gewürzketchup dazu. Der besteht zu fast 14% aus Tomate. Ich glaube, nicht mal Tomaten haben 14% Tomate. Ja, und die restlichen Prozent in dem Zeug ist pures Glück. Das wissen wir. Und was braucht der Körper noch bei der Hitze? Genau, Flüssigkeit. Wasser ist gut, Brauwasser ist besser. Mit Elektrolyte wie Hopfen, Malz, Hefe. Ein Brot zum Trinken. Und falls euch nach diesem Tip-Top-Sportlergedeck immer noch zu heiß sein sollte, ja, dann hilft nur noch die italienische Notfallkühlung im Hörnchen. Ihr wisst doch, was man sagt. Eis ist mein Gemüse. Und immer dran denken, der Spaß beginnt erst ab der zweiten Kugel.
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0: Milo für euch. Ayo Technology hier bei Radio Essen. Habt einen entspannten Dienstagnachmittag. Ja, ganz entspannt wird's nicht für die Hundehalter hier bei uns in der Stadt. Ihr solltet nochmal sicher gehen, dass das Tier auch wirklich bei der Stadt angemeldet ist, denn die Stadt kündigt für den Sommer Schwerpunktkontrollen an. Ja, falls ihr also euren Hund noch nicht angemeldet habt, dann solltet ihr das gerne noch tun. Das geht auf jeden Fall aktuell noch. Was sonst noch wichtig ist, lest ihr auf radioessen.de. Und in den Nachrichten gibt's gleich natürlich mehr Infos. Vorher für euch aber erst noch Gloria Estefan. Das ist Conga, direkt vor den Nachrichten hier bei uns.
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1: Mit Thorsten Adolfs. Guten Tag. 5 Jahre nach der verheerenden Flutkatastrophe erinnert Nordrhein-Westfalen heute an die Opfer und die Folgen der Katastrophe. In diesen Minuten beginnt im Landtag in Düsseldorf eine zentrale Gedenkstunde von Landesregierung und Parlament. Mehr als 180 Menschen starben damals, 49 von ihnen in NRW. Die Veranstaltung soll nicht nur an das Leid erinnern, sondern auch den Blick auf den Schutz vor künftigen Katastrophen richten. Weitere Infos von José Nasiandi.
2: An der Gedenkstunde im Plenarsaal nimmt auch Bundespräsident Steinmeier teil. Neben ihm sprechen Landtagspräsident Cooper und Ministerpräsident Wüst. Außerdem hält eine Pfarrerin eine überkonfessionelle Ansprache. Eingeladen sind unter anderem Angehörige der Opfer, Vertreter der betroffenen Regionen und Einsatzkräfte von Feuerwehr, Polizei, Bundeswehr und anderen Hilfsorganisationen. Die Flut vom 14. und 15. Juli 2021 hatte vor allem die Eifel, das Bergische Land und Teile des Sauerlands getroffen. Seitdem wurden Wiederaufbau und Katastrophenschutz deutlich verstärkt. Das Land hat unter anderem Milliarden für den Aufbau bewilligt und neue Pegelmessstellen an den Flüssen eingerichtet. Viele Betroffene kommen aber erst jetzt dazu, sich um ihre seelischen Wunden zu kümmern. Sie waren bisher vor allem mit Aufräumen und dem Aufbau beschäftigt.
1: Und jetzt weitere Nachrichten, kurz und kompakt. Weil sie Häftlinge gegen Bezahlung mit Handys und Drogen versorgt haben sollen, ermittelt die Polizei in NRW gegen 8 Justizbeamte. Ermittelt wird außerdem gegen aktuelle und ehemalige Gefangene. In diesem Zusammenhang wurden Wohnungen in Nordrhein-Westfalen und Rheinland-Pfalz durchsucht und die Justizvollzugsanstalt Rheinbach. Ins Rollen gekommen waren die Ermittlungen durch Anzeigen der Gefängnisleitung. Bei einem Feuer in einem Gebäude in der Innenstadt von Brüssel hat es mehrere Tote gegeben. Nach Medienberichten wurden einige der Opfer in einem Aufzug entdeckt. Es soll außerdem noch mehrere Vermisste geben. Das mehrstöckige Wohn- und Geschäftshaus, in dem der Brand ausgebrochen war, wird zurzeit umgebaut. Bei den Sicherheitskontrollen am Flughafen Köln-Bonn soll es ab sofort schneller gehen. Dort wurde eine neue Anlage mit 11 modernen Scannern und CT-Kontrollpunkten in Betrieb genommen. Bei den neuen Scannern müssen Reisende elektronische Geräte und Flüssigkeiten nicht mehr aus dem Handgepäck nehmen. Außerdem steigt die Obergrenze für Flüssigkeiten laut Flughafen auf 2 Liter pro Behältnis. Wer zu Hause im Internet in einem alten, langsamen Tarif surft, zahlt oft drauf, anstatt zu sparen. Das hat das Vergleichsportal Verivox ermittelt. Viele langjährige Bestandskunden mit sehr wenig Leistung würden monatlich fast genauso viel zahlen wie Kunden mit deutlich schnelleren Anschlüssen. Im Schnitt liege der Preis für einen langsamen Tarif bei etwa 41 Euro, während ein dreimal so schneller Tarif gerade mal 2 Euro mehr koste. Kunden mit Altverträgen würden dadurch praktisch nur den Anbieter unterstützen, ohne einen Vorteil davon zu haben, heißt es. Laut Verivox lohnt sich ein Wechsel fast immer. In mehr als 80% der Fälle werde dadurch sofort Geld gespart. Das waren die Nachrichten mit Thorsten Adolfs.
3: 30 Grad haben wir es im Moment in der Stadt, gemessen an der Radio Essen Wetterbude in Holsterhausen. Und das ist auch schon das Maximum für heute. Dazu haben wir viel Sonne, so ein paar Wölkchen, die sind aber harmlos. Heute kein Regen in Sicht und der Wind pustet nochmal ein paar Wolken dazu, aber auch die sind harmlos. Das geht die nächsten Tage genauso weiter, also es bleibt sommerlich und auch ziemlich warm in Essen. Der Radio Essen Verkehrsservice jetzt für euch. Kurz nach 4 haben wir es. Und da schauen wir zuerst auf die A40 von Essen in Richtung Duisburg. Wegen einer Baustelle kurz vor Mülheim-Winkhausen gibt es da Rückstau bis Essen Zentrum. Da braucht ihr 10 Minuten länger insgesamt. Dann die Gegenrichtung, die 40 in Richtung Dortmund zwischen Frohnhausen und dem Dreieck Essen-Ost. Immer wieder stockender Verkehr. Auch da 10 Minuten mehr einplanen. Und die A52 haben wir in Richtung Bochum zwischen Bergehausen und dem Dreieck Essen-Ost. 2 Kilometer Stau. Ja, da müsst ihr eine Viertelstunde insgesamt obendrauf rechnen, bis ihr da durch seid. Im Essener Stadtverkehr gibt es noch Probleme auf der Gladbecker Straße stadtauswärts. In Höhe der Krabbler Straße hatte das da einen Unfall gegeben. Da müsst ihr noch mit Stau rechnen. Ansonsten nichts Außergewöhnliches, nur der übliche stockende Verkehr auf der Hans-Böckler Straße zum Beispiel in Richtung Rüttenscheid. Da dauert es auch länger. Geblitzt werdet ihr auf der Langenberger Straße Richtung Kupferdreh, auf der Frohnhauser Straße Richtung Altendorf und auf der Reihe in Richtung Katernberg. Danke an die fast 5000 Radio Essen Verkehrsmelderinnen und Verkehrsmelder.
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3: Hier ist Joshua Windelschmidt für euch. Hallo zusammen. Heute vor 5 Jahren hatten wir hier in Essen ein ganz anderes Wetter. Dauerregen und davon nicht zu wenig. Das hat für ein Jahrhundert Hochwasser gesorgt, vor allem im Ahrtal, aber eben auch hier bei uns in Essen. An der Ruhr und am Dalbach hat das für große Schäden gesorgt. Und wir haben uns jetzt mal umgehört, wie die Lage 5 Jahre nach diesem Hochwasser bei den Menschen ist, die damals betroffen waren. Was sich seitdem verändert hat, hört ihr gleich gegen 10 nach 4 hier bei uns.
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0: Ding und die Fields of Gold bei Radio Essen. Eine schöne Vorstellung, ne? Goldene Felder. Ich sag mal so, vor 5 Jahren sah das entlang der Ruhr ganz anders aus. Da konnten wir von Fields of Gold nur träumen. Es war wirklich eher ein großes Schlachtfeld. Vollgelaufene Keller, abgesoffene Wohnwagen, Treibholz, Gerümpel am Ruhrufer, verzweifelte Menschen. Ja, so sah es vor 5 Jahren kurz nach dem Jahrhunderthochwasser im Essener Süden aus. Unser Stadtreporter Kostas Mitzalis hat damals mit den Menschen an der Ruhr und am Deilbach geredet. Er hat sie ja in feuchten Häusern getroffen, auf matschigen Campingplätzen oder in abgesoffenen Restaurants und Autowerkstätten.
1: Das Wasser kam von 3 Seiten, dagegen kann man sich nicht wehren, also muss man sich überlegen, was man machen kann, damit das Wasser überhaupt nicht hinkommt.
2: Man sieht hier auch die Putz, der ist immer noch feucht, der muss noch trocknen. Wir machen den ganzen Tag Durchzug.
3: Als erster Strom abgeschaltet, ganzen Campingplatz. Ja, und dann bin ich dann angefangen, die Leute zu wecken, rausholen. Die haben alle Panik gekriegt ohne Ende. Muss ja auch noch beruhigen, die Leute. Ne?
2: Also wir sind alle übersensibilisiert. Sobald irgendwas kommt, wir packen jetzt alles hoch. Das, was möglich ist, um nicht wieder die gleichen Kosten entstehen zu lassen, die wir damals hatten.
4: Wir brauchen dann Gutachter. Spezielle Gutachter, die sich dann auch mit Campingplätzen auskennen. Am Gebäude war ja in dem Sinne nicht so viel Schaden, sondern alles, was im Gebäude war. Das ist ja weg. Was soll der begutachten? Und ohne Gutachten gibt es kein Geld.
0: Das war eine riesengroße Herausforderung damals. Mittlerweile sind 5 Jahre vergangen und es hat sich einiges getan. Zum Beispiel am Freibad in Steele. Das war auch wirklich abgesoffen, muss man sagen. Das wurde aufwendig renoviert und ist auch mittlerweile fertig. Die Technik ist jetzt in Containern und die können im Notfall den Hügel hochgezogen werden, wenn die Ruhr Hochwasser hat. Der Deilbach aber in Kupferdreh, der ist auch restauriert. Die historische Schmiede war da total verwüstet. Tonnenschwere Holzklötze wurden da einfach weggespült. Aber mittlerweile ist alles renoviert. Und die allermeisten Keller sind auch wirklich entlang der Ruhr oder entlang des Deilbachs trocken. Alles, was wir dazu gesammelt haben, seht ihr auch auf radioessen.de. Und wir hoffen, dass das niemals wieder vorkommt. Drücken wir die Daumen.
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neu bei uns. Lake It. 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

0: Das ist neu bei uns von Flow. Leak It. Hier ist Radio Essen. Und Radio Essen Verkehrsmelder Thomas hat einen neuen Blitzer entdeckt. Wo ist er denn?
1: Ich möchte euch einen Blitzer melden. Und zwar steht er auf dem Sachsenring in Höhe der Abendschule. Schön versteckt in einer Ecke. Den sieht man nicht. In Fahrtrichtung Schultenweg.
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Play Higher Power bei Radio Essen. Und pünktlich zum Sommer gräbt unsere Musikredaktion immer auch diesen Song hier wieder aus. Ingrid, Tu es Futu. Ich glaube, so heißt es ungefähr. Aber ich finde, es ist ein schöner Sommersong. Auch wenn ich überhaupt kein Wort davon verstehe. Hier ist Radio Essen für euch.

0: Oui, oui, was auch immer sie da singt. Hier ist Radio Essen um 16:30 und ich sage jetzt Bonjour, oder was sagt man um diese Uhrzeit eigentlich? Ich habe kein Französisch.
1: Bonjour.
0: Bonjour kann man sagen, ne? Den ganzen Tag, glaube ich. Bonjour, Anna Bartel. Wir hören jetzt das, was wichtig ist.
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3: Nur noch wenig Wasser in der Ruhr. Das sehen alle, die am Fluss unterwegs sind. Nur wenige Meter hinter der Stadtgrenze in Bochum dürfen jetzt auch die Anlieger kein Wasser mehr aus der Ruhr entnehmen. Das Verbot hat die Bezirksregierung Arnsberg erlassen, gilt aber nicht in Essen. Trotzdem sollten wir Wasser sparen. Der Ruhrverband lässt gerade 6-mal mehr Wasser aus den Talsperren ab als sonst. Nicht vergessen, die neuen Pässe vom Urlaub abholen. Das geht jetzt wieder im Bürgeramt am Gildehof in der Innenstadt ohne Termin. Die Ausgabe ist umgezogen und über einen eigenen Eingang zu erreichen. Das macht es für alle einfacher, sagt die Stadt. Wer einen neuen Ausweis oder Pass braucht, muss die Dokumente aber weiter vorher im Bürgeramt erst einmal beantragen. Bundesweit Thema die Unwetter in vielen Regionen Deutschlands. Der Deutsche Wetterdienst warnt aktuell vor allem in Sachsen, Thüringen und Sachsen-Anhalt vor Unwettern. Auch in Niedersachsen kann es Starkregen geben. Die Wetterlage ist also in einigen Regionen ähnlich wie vor 5 Jahren hier im Ruhrgebiet. Damals gab es das verheerende Hochwasser an der Ruhr und am Deibach.
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3: Alles richtig schön neu auf der Sportanlage an der Uhlenstraße in Heisingen. Die Anlage zum Weitsprung und zum Kugelstoßen, die Laufbahn und der Kunstrasen sind neu. Die Stadt hat auch die Entwässerung und die Beleuchtung saniert. Jetzt können Sportlerinnen und Sportler vom DJK Heisingen und vom Heisinger SV die Anlage wieder richtig nutzen. Das waren die Radio Essen Nachrichten mit Anna Bartel. 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
0: Das Wetter für unsere Stadt bleibt sommerlich, aktuell 30 Grad an der Radio Essen Wetterbude in Stottenberg und das ist auch heute schon das Maximum. Dazu sehen wir ganz viel Sonne und so ein paar Wolken, da kommt aber nichts raus, es bleibt heute trocken und die nächsten Tage geht's genauso sommerlich weiter. Wir schauen auf die Straßen um 16:45 der Radio Essen Verkehrsservice für euch. Die A40 Essen Richtung Duisburg. Ja, da gibt's stockenden Verkehr und zwar ab Essen Zentrum bis Winkhausen. Wegen einer Baustelle dauert's da 5 Minuten länger. Dann haben wir die A40 von Essen in Richtung Dortmund. Da gibt's Stau und stockenden Verkehr ab Frohnhausen bis zum Dreieck Essen Ost. 10 Minuten Zeitverlust, da hat's auch einen Unfall gegeben. Und auch auf der A40 von Dortmund in Richtung Essen hat's einen Unfall gegeben in Höhe Frill. Da staut es sich zurück bis Gelsenkirchen Süd und ihr verliert 10 Minuten. Die A52 Richtung Bochum zwischen Bergerhausen und dem Dreieck Essen Ost. 2 Kilometer Stau, 10 Minuten Zeitverlust. Im Essener Stadtverkehr haben wir eine volle Hans-Böckler-Straße Richtung Rüttenscheid zum Beispiel. Ansonsten aber nichts Außergewöhnliches. Gucken wir direkt zu den Blitzern. Da steht einer auf dem Sachsenring in Richtung Schuldenweg. Ziemlich versteckt, sagt Radio Essen Verkehrsmelder Thomas. Außerdem wird geblitzt auf der Langenberger Straße Richtung Kupferdreh und auf der Frohnhauser Straße Richtung Altendorf.
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0: Mit Joshua Windelschmidt, hallo zusammen. Die Jungs von Rot-Weiß Essen schwitzen im Trainingslager und bereiten sich auf die neue Saison vor. Aber da geht's nicht nur sportlich zur Sache, sondern auch in der Freizeit. Unter anderem wird so ein Trainingslager ja immer auch dafür genutzt, die Mannschaft enger zusammenzuschweißen. Und das heißt, die Neuzugänge müssen sich da erstmal beweisen. Beim Karaoke oder sowas, da lassen sich die Spieler ja immer mal was Neues einfallen. Was die neuen RWE-Spieler tun müssen, das versuchen wir gleich mal herauszufinden.
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0: und die Backstreet Boys auch an diesem sonnigen Dienstagnachmittag. Quit playing games with my heart. Hier bei Radio Essen. Wie fühlt sich ein Spieler von Rot-Weiß Essen im Trainingslager?
1: Ich habe heute früh, als ich aufgestanden bin, auf jeden Fall nicht mehr viel unterhalb meiner Hüfte gespürt. Also die Beine sind ordentlich dick, aber gehört zu so einem Trainingslager dazu.
0: Ja, Janne Sitan hat dicke Beine. Der Neuzugang aus Mannheim gibt im Trainingslager in Bad Griesbach in Bayern alles. Die Jungs von RWE bereiten sich da bei hohen Temperaturen auf die neue Saison in der dritten Liga vor. Alles mit dem Ziel, auf

0: Aufstieg in die zweite Liga. Aber nicht nur sportlich werden da die Grundsteine gelegt, sondern auch für das Mannschaftsgefühl. Und Janne Sitan wird zusammen mit den Neuzugängen, unter anderem auch mit Toni Menzel, da erstmal so ein Aufnahmeritual durchlaufen müssen.
1: Toni und ich haben uns da was ganz Besonderes überlegt. Oder aber, glaube ich, die Kameras müssen da ausbleiben und Audiomaterial darf es davon auch nicht geben, aber es wird lustig.
0: Ja, komm ey, jetzt wollen wir es auch ein bisschen wissen. Was ist da geplant?
1: Wir werden uns eine gute Performance überlegen, beziehungsweise haben sie uns schon überlegt. Dafür haben wir uns schon gewisse Materialien besorgt und das ist der Sneak Peek jetzt dann.
2: Es bleibt doch jugendfrei.
1: Halbwegs.
0: Halbwegs jugendfrei. Okay, also ist vielleicht besser, dass das eher geheim bleibt da. Aber es klingt so, als könne Janne Sitan seine neuen Teamkollegen überzeugen. Drücken wir die Daumen. 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

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Kurze Info aus dem Radio Essen Verkehrsmelderclub. Achtung auf der A40, da hat es einen Unfall gegeben von Dortmund in Richtung Essen, kurz hinter Frillendorf, und es staut sich zurück bis Gelsenkirchen Süd. Da braucht ihr Geduld. Wir sind auf jeden Fall bei euch, begleiten euch jetzt mit den Killers. Mr. Brightside hier bei Radio Essen.

0: Samstagnachmittag mit Radio Essen und Patrick Swayze. She's like the wind. Habt einen schönen Start in den Feierabend mit uns.
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1: Mit Thorsten Adolfs. Guten Tag. Die NRW-Landesregierung zieht Konsequenzen. Nach neuen Ermittlungen gegen Bedienstete einer JVA in NRW werden die Kontrollen für das Gefängnispersonal verschärft. In der JVA Rheinbach sollen Mitarbeiter gegen Bezahlung Handys und Drogen für Inhaftierte eingeschmuggelt haben. Die Polizei hat heute Morgen die Anstalt und mehrere Wohnungen in NRW und Rheinland-Pfalz durchsucht. Landesjustizminister Limbach kündigte weitere Maßnahmen an und er spricht von einem schweren Vertrauensbruch. Aus Düsseldorf berichtet José Nasiandi.
2: Justizminister Limbach reagiert mit einer radikalen Maßnahme. Ab sofort müssen sich alle Bediensteten in allen Gefängnissen des Landes Taschenkontrollen unterziehen. Außerdem wurde für die betroffene JVA Rheinbach eine Sonderprüfung angeordnet. Limbach sagte, die Vorwürfe machten ihn zutiefst betroffen und auch wütend.
3: Wir dulden keine kriminellen Machenschaften in unseren Gefängnissen. Als Justizminister ist es meine Pflicht, hier sofort und unmissverständlich durchzugreifen.
2: Ermittelt wird aktuell gegen 8 Beschäftigte der JVA Rheinbach sowie gegen aktuelle und ehemalige Häftlinge. Es ist schon der 2. Fall dieser Art innerhalb weniger Monate. Erst im Mai hat es eine Razzia in der JVA Euskirchen gegeben. Dort stehen mehrere Bedienstete im Verdacht, gegen Geld Gefangene bevorzugt behandelt zu haben. Ob ein Zusammenhang besteht, ist offen.
1: Und jetzt weitere Meldungen im Überblick. Gut die Hälfte der Bundesbürger spricht sich dafür aus, die Grenzen für Flüchtlinge komplett zu schließen. Das hat das Ipsos-Institut für das UN-Flüchtlingshilfswerk UNHCR ermittelt. 62% der Befragten gaben an, dass viele Asylsuchende ihrer Meinung nach nicht schutzbedürftig seien, sondern nur einen Job in Deutschland suchen würden oder Sozialleistungen kassieren wollten. Der Kreml kritisiert Kanzler Merz. Er hatte der Ukraine Sicherheitsgarantien gegeben. Darüber würden die Ukraine und deren Partner entscheiden und nicht Moskau, hatte Merz gesagt. Nach Ansicht von Kreml-Sprecher Peskow sind Sicherheitsgarantien ohne die Beteiligung Russlands unmöglich. In einem Hochhaus in Kiel sind am Morgen DNA-Tests von den Bewohnern genommen worden. Mithilfe der Speichelproben will die Polizei herausfinden, wer Anfang Juni aus einem der oberen Stockwerke einen Pflasterstein auf einen Streifenwagen geworfen hat. Durch den Wurf war eine Polizistin verletzt worden. Ermittelt wird wegen versuchter Tötung. Die Verbraucherorganisation Foodwatch hat wieder die dreistesten Werbelügen des Jahres gekürt und dafür den goldenen Windbeutel vergeben. Bei einer Online-Umfrage stimmte gut ein Drittel der rund 66.000 Teilnehmer für ein Mikronährstoffkonzentrat der Marke La Vita. Der Grund, das Produkt wird als natürlicher Saubertrank für die Gesundheit beworben. Es kostet in der Spitze aber stolze 100 Euro pro Liter. Foodwatch kritisiert, dass es im Grunde aus Fruchtsaftkonzentrat und zugesetzten Vitaminen besteht. Auf dem zweiten Platz landete das Airfryer Bakin Backpulver, das als Innovation für die Heißluftfritteuse verkauft wird, aber eigentlich dasselbe kann wie deutlich billigeres Standardbackpulver. Knapp dahinter folgt ein Joghurt, der mit Matcha wirbt. Davon steckt aber gerade einmal ein winziges Fitzelchen im Becher. Soweit die Meldungen mit Thorsten Adolfs.
4: Ja, winziges Fitzelchen von der Sonne sehen wir heute nicht, sondern eine ganze Menge. Ja, es ist warm, 30 Grad an der Radio Essen Wetterbude in Krai und das ist auch schon die Höchsttemperatur für heute. Ein paar Wölkchen sind dabei, aber die sind harmlos. Es kommt heute kein Regen runter und das geht die nächsten Tage so weiter. Es bleibt sommerlich in Essen. Um kurz nach 5 der Radio Essen Verkehrsservice für euch und da schauen wir auf die A40 von Essen in Richtung Duisburg. Da gibt es stockenden Verkehr und zwar zwischen Mülheim Heimaterde und Mülheim Winkhausen wegen einer Baustelle. Da solltet ihr aber relativ schnell durch sein. Dann haben wir die A40 von Dortmund in Richtung Essen. Zwischen Bochum-Wattenscheid-West und Frillendorf, da gibt es 4 Kilometer stockenden Verkehr nach einem Unfall. Da braucht ihr 10 Minuten, bis ihr durch seid. Und auf der A52 in Richtung Bochum dauert es 5 Minuten länger. Stockender Verkehr zwischen Bergerhausen und dem Dreieck Essen-Ost. Dann gucken wir in den Essener Stadtverkehr. Da sind einige Straßen voll. Das führt auch zu Verspätungen, zum Beispiel beim 140er oder auch beim 166er. Da müsst ihr mit Verspätungen rechnen. Geblitzt werdet ihr auf dem Sachsenring in Richtung Schuldenweg, auf der Langenberger Straße Richtung Kupferdreh und auf der Frohnhauser Straße in Richtung Altendorf. Danke an die 5000 Radio Essen Verkehrsmelderinnen und Verkehrsmelder.
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4: Mit Joshua Windelschmidt. Hallo zusammen. Ich hoffe, ihr habt einen schönen Dienstag. Es gibt jetzt die einmalige Möglichkeit, ein originales Skelett von einem T-Rex zu kaufen. Ja, super erhalten, Top-Zustand, ja, leichte Gebrauchsspuren, 9 Meter hoch das Ganze und eben uralt und super selten. Hat natürlich auch dementsprechend seinen Preis, ne? Der alte Tyrannosaurus Rex, der Dino. Etwas mehr als 16 Millionen Euro kostet das Ding. Also ich würde es ja machen. Ich würde mir den kaufen, ne? Aber die 4,95 Euro Versand sind mir wirklich zu viel.
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0: Das ist Phil Collins. You be in my heart. Habt einen schönen Dienstagnachmittag. Und sowas heute früh?
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3: Das Wasser kommt von 3 Seiten, dagegen kann man sich nicht wehren, also muss man sich überlegen, was man machen kann, damit das Wasser überhaupt nicht hinkommt.
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0: Euer Dienstagnachmittag mit Radio Essen. Und es gibt leider nicht so gute Nachrichten aus Rüttenscheid. Der Feierabendmarkt sollte eigentlich nächsten Mittwoch stattfinden. Der muss jetzt aber abgesagt werden. Warum genau das Ganze, das hört ihr gleich im Nachrichtenupdate um 5:30 hier bei Radio Essen. Vorher haben wir für euch aber noch Jason Mraz. Für den entspannten sommerlichen Feierabend. I'm yours gleich bei Radio Essen.
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ruhige und entspannte, chillige Nummer von Jason Mraz. I'm yours bei Radio Essen und ja, wir sind mittendrin im Sommer, aber noch nicht in den Ferien. Das wird sich dann ab dem Wochenende ändern. Die Sommerferien stehen an und das heißt, auch hier bei uns steht was Neues an. Das Sommerradio bei Radio Essen. 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Immer von 10 bis 18 Uhr senden wir von den Hot Places hier bei uns in Essen und der Umgebung. Und die passende Musik kommt natürlich auch. Auch jetzt schon von Nelly, Hot in Here.

0: Das ist auf jeden Fall ein Sommerhit von Nelly, Hot in Here, hier bei Radio Essen. Wir haben es 5:30 und Anna Bartel ist da. Hallo Anna.
1: Hallo.
0: Wir schauen auf das, was aktuell wichtig ist.
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0: Ja, und da halten wir fest, die Flüsse sehen ganz schön leer aus. Die Steine am Rand sind da auf jeden Fall zu sehen. Auch die Ruhr hat wenig Wasser. Anna, haben wir denn noch genug für unser Trinkwasser?
1: Ja, also ich habe gerade heute noch mal mit dem Ruhrverband telefoniert und der versichert, das Wasser reicht aus, das in den Talsperren im Sauerland gespeichert ist. Mhm. Aber der Ruhrverband, muss man jetzt auch dazu sagen, lässt gerade schon 6-mal mehr Wasser ab als sonst. Mhm. Und damit wird dann immer so gerade so eben die vorgeschriebene Wasserhöhe erreicht.
0: Okay, wie hoch ist das Wasser in der Ruhr gerade?
1: Also normalerweise hat die Ruhr ja bei Hattingen, da wird immer gemessen, ein Pegel von so knapp 2 Metern. Jetzt sind das gerade mal dort 1 Meter.
0: Okay, ja. Und eine kuriose Situation, muss man sagen. In Steele dürfen Anlieger an der Ruhr noch Wasser aus der Ruhr rausnehmen. Ein paar Meter weiter in Dahlhausen, aber nicht. Warum?
1: Ja, das liegt an unterschiedlichen Zuständigkeiten von Bezirksregierungen. Bei uns ist das ja Düsseldorf, in Bochum ist das Arnsberg. Und die Behörde in Arnsberg, die hat jetzt gesagt, also da das Wasser so wenig ist in der Ruhr, dürfen Privatleute einfach nicht mehr ihre Gärten bewässern mit dem Wasser aus der Ruhr. Und die anderen in Düsseldorf, die sagen, nö, sagen wir jetzt nicht so. Trotzdem, wir sollten alle sparsam mit dem Wasser umgehen. Es ist wirklich sehr trocken wieder diesen Sommer.
0: Ja, und wenn wir jetzt mal aufs Festland schauen, dann müssen wir feststellen, es ist ein bisschen schade. Die Stadt hat den Feierabendmarkt in Rüttenscheid abgesagt. Warum?
1: Ja, der sollte nächsten Mittwoch stattfinden. Das ist aber auch immer wirklich richtig viel Arbeit für die Mitarbeiterinnen und Mitarbeiter, die da zuständig sind. Mhm. Und die haben halt gesagt, also irgendwie kriegen wir das jetzt nicht mehr gestemmt. Deshalb fällt er jetzt leider aus. Das war ja insgesamt als Pilotprojekt angelegt von der Stadt. Und wir hatten aber auch schon schöne Feierabendmärkte, ne? Also in Burg Altendorf auf der Margaretenhöhe und zuletzt noch in Schönebeck.
0: Auf jeden Fall. Jetzt hinten raus brauchen wir noch eine gute Nachricht und das ist wirklich richtig toll für die Sportlerinnen und Sportler beim DJK Haisingen und Haisinger SV. Die haben jetzt einen neuen Sportplatz. Was wurde da alles gemacht?
1: Also das Ding wurde praktisch rund erneuert.
0: Okay.
1: Tartanbahn, also Laufbahn, die hat einen neuen Belag. Du kennst ja diese Anlagen zum Kugelstoßen und Weitwurf, die sind auch komplett neu. Und dann hat die Stadt noch gesagt, okay, Entwässerung, Beleuchtung gehört auch noch dazu, ist ja auch immer super. Insgesamt hat das alles 1,4 Millionen Euro gekostet.
0: Tja, also da kann man jetzt auf jeden Fall ordentlich Sport machen. 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Ja, das Wetter für unsere Stadt, ja, ein bisschen warm zum Sport machen, finde ich persönlich. 30 Grad haben wir es aktuell auf der, in Stadtwald an der Radio Essen Wetterbude da. Kommt auch nicht mehr viel oben drauf. Die Sonne scheint sich noch aus für heute und ja, die paar Wölkchen, die wir am Himmel sehen, die bringen keinen Regen mit. Es bleibt trocken und es geht die nächsten Tage so weiter. Um kurz nach 5:30 der Radio Essen Verkehrsservice für euch mit dem Blick auf die A40 Dortmund in Richtung Essen zwischen Bochum-Wattenscheid West und Frillendorf. Nach einem Unfall sind es da 5 Kilometer stockender Verkehr und ihr steckt da eine Viertelstunde drin. Dann haben wir die A52 noch in Fahrt Richtung Bochum. Wie immer das übliche Gestocke zwischen Bergerhausen und dem Dreieck Essen-Ost. Da kommen 5 Minuten oben drauf. Im Essener Stadtverkehr auch noch einige volle Straßen, aber aktuell nichts, was euch sehr, sehr lange aufhält. Deswegen gucken wir direkt zu den Blitzern. Da steht einer auf dem Sachsenring in Richtung Schuldenweg. Ziemlich versteckt, sagt Radio Essen Verkehrsmelder Thomas. Außerdem auf der Langenberger Straße Richtung Kupferdreh wird geblitzt und auf der Frohnhauser Straße in Richtung Altendorf in Höhe der Diergard-Schule. Da steht ein Knöllchenkalle. Gute Fahrt.
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0: Mit Joshua Windelschmidt. Ich wünsche euch einen schönen Feierabend und einen schönen Dienstag.
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0: Und das ist jetzt ein richtig kultiger, legendärer Song aus den 90ern. Meat Loaf mit I'd Do Anything for Love.

0: die starke Stimme von Mark Atlas bei Radio Essen. You Against My Love, ganz neu hier bei uns. Und es gibt auch einen neuen Hinweis aus dem Radio Essen Verkehrsmelderclub.
1: Ja, Andrea hier aus Bellinghausen. Kurz vor dem Rathaus Bellinghausen hat es einen Verkehrsunfall gegeben. Im Moment ist auch Notarzteinsatz.

0: Es ist Sommer in der Stadt mit hohen Temperaturen, aber das hält Anna Bartel nicht davon ab, auch mal joggen zu gehen, oder?
1: Ja.
0: Ich ziehe den Hut davor.
1: Und die ist ja ganz früh morgens, da ist noch kühl.
0: Okay, da geht's noch. Aber dir ist was aufgefallen, wenn du da in Kettwig entlang joggst, was siehst du da?
1: Ja, genau. Und zwar steht jetzt seit neuestem eine kleine Gießkanne auf einer Bank neben ein paar Bäumen und da steht auf der Gießkanne, wir haben Durst. Und das ist so eine kleine Aufforderung für alle, die da lang kommen, vielleicht mal so ein paar Tropfen Wasser mit der Gießkanne aus der Ruhr zu holen und dann an die Bäume zu kippen.
0: Oh, das ist schön. Ich glaube, die Bäume können es gebrauchen jetzt bei den Temperaturen, bei der Trockenheit.
1: Ja, unbedingt. Ne? Da steht so eine neu gepflanzte Kastanie auf der anderen Seite, also nicht auf der Seite, wo die Ruhr ist. Und die braucht natürlich Wasser. Und heute Morgen war ein Hundehalter auch schon dabei und hat die Gießkanne fleißig gefüllt. Da habe ich dann zu ihm gesagt, oh, ich habe auch gerade drüber nachgedacht, ob ich das machen will.
0: Ja, guck mal, das ist doch schön. Also in Kettwig, da wird sich um die Bäume gekümmert. Auch Anna Bartel, holt die Gießkanne raus und tropft ein paar Tropfen auf die Bäume. So muss das doch sein bei uns in der Stadt.
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0: Michael Schulte. Oh, 5 a.m. hier bei Radio Essen und es gibt einen aktuellen Hinweis aus dem Verkehrsmelderclub.
1: Birgit hier möchte euch einen Unfall auf der Rotthauser Straße, Ecke, Korthofer Straße melden. Bitte großräumig umfahren.
0: Danke, Birgit, fürs Bescheid sagen. Gleich ab 18 Uhr der Kollege Sebastian Puli hier am Mikrofon. Ich bin Joshua Windelschmidt und wünsche euch einen schönen Dienstagabend. Ciao.
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2: Mit Ralf Bosse. Heute Abend zählt nur noch das Ergebnis. Im WM-Halbfinale zwischen Frankreich und Spanien gibt es keine zweite Chance mehr. Ein Sieg bedeutet den Einzug ins Endspiel. Eine Niederlage beendet den Traum vom Titel. Das Spiel um Platz 3 ist nur ein kleiner Trost. Spaniens Defensive glänzt mit nur einem Gegentor in den bisherigen 6 WM-Spielen. Von Frankreich 16 Treffern erzielten Mbappé und Olise alleine 13. Es scheint eine völlig offene Partie zu sein.
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3: Mit Thorsten Adolfs. Guten Abend. Mit dem Start in die Sommerferien erwarten die Flughäfen in NRW wieder einen Urlauberansturm. Am Airport in Köln-Bonn soll es dann bei der Abfertigung aber schneller gehen als in den vergangenen Jahren. Möglich machen soll das neue Technik, in die der Flughafen bei den Sicherheitskontrollen viel Geld investiert hat. Als erster deutscher Airport setzt Köln-Bonn komplett auf hochmoderne CT-Scanner. Einzelheiten dazu von Frank Weitel.
4: Die neuen CT-Scanner sind mehr als doppelt so schnell wie die herkömmlichen Kontrollspuren. Künftig müssen Reisende ihr Handgepäck auch nicht mehr öffnen, um Flüssigkeiten oder Technik wie Laptops, Powerbanks kontrollieren zu lassen. Und es gilt mit maximal 2 Litern eine neue Höchstgrenze für Flüssigkeiten im Handgepäck. Das kommt bei Joshua auf seinem Weg nach Mailand gut an.
5: Ich muss nicht mehr das überteuerte Wasser für 8 € kaufen, nur kann mir eine 1 Liter Flasche holen und bin glücklich.
4: Die neue Technik hat insgesamt 25 Millionen Euro gekostet. Sie ist auch eine Reaktion auf die chaotischen Verhältnisse bei den ersten Reisewellen nach Corona.
3: Und damit es beim Warten für die Kleinen nicht ganz so langweilig wird, hat der Flughafen auch an Sie gedacht. Es gibt ein neues Licht- und Akustikkonzept und dazu eine sogenannte Kids Lane für Familien. Dort haben Kinder mit Hilfe von Trittstufen die Möglichkeit, ihr Gepäck selbst auf das Band zu legen und nach der Kontrolle wieder herunterzunehmen. Und jetzt weitere Nachrichten im Überblick. Im NRW-Landtag ist an die Opfer der Flutkatastrophe vor 5 Jahren erinnert worden. Bundespräsident Steinmeier sagte, die Katastrophe sei auch eine Mahnung zum Handeln. Der Klimaschutz dürfe im Industrieland Deutschland nicht aus den Augen verloren werden. Deutschland müsse sich besser schützen mit Warnsystemen, die jeden erreichen, mit einem Hochwasserschutz, der auf diese Verhältnisse eingestellt ist und mit Kommunen, die vorbereitet seien, sagte er. Die Deutsche Bahn ist immer öfter Ziel von Sabotage. Nach Informationen der Bild wurden von Januar bis Juni 2200 Fälle gezählt, bei denen es um Brandstiftung, gefährliche Eingriffe in den Bahnverkehr und um Metalldiebstahl ging. Das entspreche einem Anstieg von 7% im Vergleich zum Vorjahreszeitraum. Zunehmend seien auch Hauptrouten für den schweren Güterverkehr betroffen. Wegen der Eskalation im Irankrieg haben die Ölpreise heute noch mal deutlich zugelegt. Das Barrel kostete zuletzt mehr als 85 US-Dollar. Gestern hatte US-Präsident Trump angekündigt, dass die USA für die sichere Durchfahrt der Straße von Hormus aus, wie er es nennt, Fairnessgründen, Einnahmen in Höhe von 20% des Frachtwertes für sich beanspruchen. Mittlerweile ist er von dieser Idee aber schon wieder abgerückt. 2 Wochen nach dem WM aus der Nationalmannschaft muss auch der deutsche Schiedsrichter Felix Zweier abreisen. Trotz starker Leistungen in der Vorrunde darf er am Finalwochenende nicht mehr pfeifen. Das hat der Weltfußballverband FIFA entschieden. Die Nichtnominierung sorgt beim DFB für Kopfschütteln. Der Lehrwart des Deutschen Fußballbundes Wagner, der selbst Schiedsrichter war, sagte, er könne die Entscheidungen bei den Schiedsrichteransetzungen insgesamt nur schwer nachvollziehen. Ganz ohne deutsche Beteiligung sind wir bei der WM aber noch nicht. Bastian Dankert ist noch als Videoschiedsrichter dabei. Er hofft auf einen Einsatz im Finale. Für die Halbfinals sind Schiedsrichter aus El Salvador und den USA gesetzt. Das waren die Nachrichten mit Thorsten Adolfs.
6: Das Wetter. Es ist hoffentlich keine Fata Morgana bei der Hitze, aber wir sehen ganz in der Ferne ab Samstag Temperaturen um 23, 24 Grad. Wirklich wahr, da können wir durchatmen. Bis dahin bleibt's aber heiß. Morgen 27 bis 31 Grad maximal. Wieder viel Sonne. In Ausnahmefällen kann's hier und da mal gewittern und regnen. In der Nacht jetzt erstmal eine kleine Hitzepause. Da kriegen wir dann am Tiefpunkt so 14 bis 19 Grad.
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6: Achtung, die A4 Aachen Richtung Köln, die ist aktuell gesperrt zwischen Kreuzkerpen und Kreuzköln-West. Da brennt's. Auch ganz wichtig, da eine Rettungsgasse bilden, damit die Feuerwehrautos durchkommen. So, dann haben wir die Staus ab 20 Minuten Wartezeit. A1 Dortmund-Euskirchen. Zwischen Burscheid und Kreuzköln-Nord 6 Kilometer, eine halbe Stunde plus. A3 Oberhausen-Frankfurt zwischen Solingen und Kreuzköln-Ost 13 Kilometer, 21 Minuten. A4 Aachen Richtung Köln bei der Sperrung zwischen Kreuzkerpen und Frechen-Nord 3 Kilometer Stau. Aktuell eine Stunde Wartezeit. Also wenn wenn es geht, umfahren. Ansonsten haltet durch. Und die A4 Olpe Richtung Aachen haben wir noch zwischen Kreuzköln-Ost und Kreuzköln-Süd. 8 Kilometer Stau, 22 Minuten. Oh Mann, kommt gut an.
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6: Hallo, Sebastian Pulli hier. Habt ihr eigentlich auch so Kollegen, die immer völlig übertreiben mit der Klimaanlage? Wenn es draußen 33 Grad ist, die machen drin minus 33. Das Yin und Yang der Temperaturen. Es ist wirklich eiskalt im Studio. Okay, ich glaube, ich ziehe Hass auf mich. Bei dem Wetter ist das ein bisschen, als würde ich einem Verhungernden erzählen, dass ich so Sodbrennen habe, weil ich das komplette Buffet allein gegessen habe. Tut mir leid. Wir spielen wohltemperierte Musik, dann passt es allen. Einen schönen Feierabend, haltet durch. 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

0: Ferien. Wir befinden uns auf den letzten Metern in Richtung Freiheit.
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0: Oder den letzten Metern in Richtung Kinderbetreuung rund um die Uhr. Liebe Grüße an die Eltern. Aber da sind wir dann angekommen im Urlaub, sitzen im Strandkorb am ersten Tag. Aber hatten wir das Kippfenster im Schlafzimmer zugemacht? Und war das alles so ganz richtig mit der Steuer? Ja, wie kriegt ihr das denn hin, so richtig abzuschalten im Urlaub?
2: Nicht weit wegfahren, sich nichts vornehmen, gute Bücher mitnehmen.
3: Fahrrad fahren oder schwimmen gehen, also nicht immer nur ins Restaurant oder so, ja.
4: Wirklich einfach mal die ganzen sozialen Netzwerke mal zur Seite räumen.
5: Also bei mir reicht Sonneneinstrahlung, ich bin entspannt.
6: Ich würde sagen, nicht mit der Deutschen Bahn anreisen, wenn ich das mal sagen darf.
7: Also wirklich alles Wichtige erledigen und dann kann man ganz entspannen, ohne irgendwelche Gedanken abschalten.
0: Ja. Wobei, das mit der Steuer, also irgendwelche Sorgen werden wir ja wohl finden, die wir uns machen können. Hier, wird das Wetter aushaltbar? Wir spielen schon mal fürs Worst-Case-Szenario Fireball.
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1: Es ist 6:30 mit Anna Bartel. Guten Abend. In der Ruhr ist sehr wenig Wasser. Der Pegel liegt bei knapp unter einem Meter. Es ist einfach zu trocken. Der Ruhrverband lässt gerade 6-mal mehr Wasser aus den Talsperren ab als sonst. Das reicht aber, damit wir weiter ausreichend Trinkwasser haben, versichert der Ruhrverband. Hinter der Stadtgrenze in Bochum gilt ab morgen ein Verbot. Dann darf niemand mehr Wasser aus der Ruhr entnehmen. In Essen gilt das aber nicht. Hier ist eine andere Behörde zuständig. Der zweite Feierabendmarkt in Rüttenscheid ist abgesagt. Die zuständige Tochtergesellschaft der Stadt hat das bekannt gegeben. Der Feierabendmarkt sollte kommende Woche Mittwoch stattfinden. Der Aufwand sei aber sehr hoch. Das können die Mitarbeiter im Moment nicht leisten, steht in der Erklärung. Feierabendmärkte gab es in diesem Jahr unter anderem schon in Horst auf der Margaretenhöhe und zuletzt auf der Dorfwiese in Schönebeck. Und das ist europaweit Thema. Polen kündigt ein Manöver der Unterstützerländer der Ukraine an.

0: Das Manöver soll im Herbst in Polen stattfinden. Dann sind auch Soldaten aus Frankreich und Großbritannien dabei. Polens Ministerpräsident rechnet nicht damit, dass der Krieg bald beendet wird.
1: Und jetzt die gute Nachricht.
0: Alles richtig schön neu auf der Sportanlage an der Uhlenstraße in Heisingen. Die Anlage zum Weitsprung und zum Kugelstoßen, die Laufbahn und der Kunstrasen sind erneuert. Die Stadt hat auch die Entwässerung und die Beleuchtung saniert. Jetzt können Sportlerinnen und Sportler vom DJK Heisingen und vom Heisinger SV die Anlage wieder nutzen. Das waren die Radio Essen Nachrichten mit Anna Bartel. 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
2: Das Wetter.
3: Inzwischen nicht mehr nur Service, sondern auch ganz generell Wüste Deutschland. Es geht weiter mit der heißen Woche. Morgen 27 bis 31 Grad maximal. Viel Sonne, Schauer und Gewitter, wenn, dann die Ausnahme. Immerhin die Nacht, die bringt ein bisschen Abkühlung. Da geht's dann runter auf 14 bis 19 Grad.
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3: Die A4 ist nach wie vor gesperrt. Aachen in Richtung Köln zwischen Kreuz Kerpen und Kreuz Köln West, weil es da brennt. Da ganz wichtig, die Rettungsgasse freihalten, dass die Feuerwehrautos da auch durchkommen. Entsprechend staut es sich da auch. Also wenn es noch möglich ist, die Stelle am besten umfahren. Ansonsten viel Kraft und haltet durch. Dann noch die weiteren Staus ab 17 Minuten Wartezeit. A1 Dortmund-Euskirchen zwischen Burscheid und Kreuz Köln Nord. 5 Kilometer 35 Minuten. A3 Oberhausen-Frankfurt zwischen Solingen und Kreuz Köln Ost. 9 Kilometer 17 Minuten. Und A4 Olpe Richtung Aachen zwischen Kreuz Köln Ost und Kreuz Köln Süd. 6 Kilometer aktuell 22 Minuten. Gute Fahrt, kommt gut durch.
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3: Sebastian Pulli hier und jetzt ein Song, der nimmt uns nach so einem harten, heißen Tag, das geht ja gut auf die Nerven, so richtig fest in den Arm. Aber nicht zu fest zudrücken, das glitscht. Michael Jackson, Heal the World. Schönen Feierabend euch.
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0: wo so heiß ist, sprechen wir doch mal über einen richtigen Fiebertraum.
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0: Und zwar die Trivago-Werbung mit Jürgen Klopp, wo er doch irgendwie völlig schräg aussieht. So ein bisschen, als wäre der KI. Wie so ein Muppet, dem sie ein viel zu großes Gebiss ins Klappmaul geschoben haben. Als würde er um seine großen neuen künstlichen Zähne herumaltern. Der echte Kloppo, der ist natürlich über alle Zweifel erhaben und wunderschön.
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3: Ja, nee, ist klar. Deutschland hat wieder einen König und das ist gut so. Hurra, hurra, Jürgen Klopp, King Kloppo, der Duke of Dortmund, der Earl of Early Cumming ist zurück und wird unser Land endlich wieder in blühende Landschaften verwandeln. Nach dem lustwandelnden Kaiser Franz und dem Lörracher Klötengreifer Yogi kommt jetzt der beißende Unterkiefer und sorgt für den fünften Stern auf der Brust. Ja, ich weiß, noch ist nichts unterschrieben, aber ich verspreche euch hoch und heilig, meinen morgendlichen Kaffee konsequent durch Red Bull zu ersetzen, wenn der Brauseverein ihn gehen lässt. Jürgen Klopp als Bundestrainer, das läuft doch von selbst. Der bringt allein durch seine natürliche Autorität einen Zug in die Mannschaft, von dem die Deutsche Bahn nur träumen kann. Oder glaubt ihr, da würde sich auch nur einer trauen, 5 Minuten zu spät zum Training zu kommen? Ja, kann der Sané ja mal versuchen. Dann beißt ihm Kloppo beide Außenspiegel gleichzeitig von seinem Lambo ab. Wobei, ich glaube, der Sané wird eh nicht mehr so viele Anrufe bekommen mit deutscher Vorwahl.
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1: Mit Thorsten Adolfs. Guten Abend. Bei der Fußball-Weltmeisterschaft wird es jetzt richtig ernst. Heute Abend steht das erste Halbfinale an. Frankreich trifft auf Europameister Spanien. Beide Teams haben unterschiedliche Stärken, aber das gleiche Ziel. Sie wollen ins Finale. Infos dazu aus unserem WM-Studio von Ralf Bosse.
2: Frankreich geht mit viel Erfahrung und individueller Klasse in dieses Halbfinale. Angeführt von Kylian Mbappé verfügen die Franzosen über enorme Offensivqualität und die Erfahrung aus vielen großen Spielen. Der heutige Nationalfeiertag sollte zusätzlich Kräfte freisetzen. Spanien dagegen überzeugt bislang mit seinem modernen Ballbesitzfußball, hohem Tempo und einer jungen Generation, die vor Selbstvertrauen strotzt. Es ist auch das Duell zweier Fußballphilosophien, die Effizienz Frankreichs gegen die spielerische Dominanz Spaniens. Klar ist, der Verlierer fährt nach Hause, der Gewinner steht im WM-Finale. Die Bühne für einen echten Klassiker ist bereitet.
1: Das zweite Halbfinale gibt es dann morgen, dann trifft England auf Argentinien. Und jetzt weitere Meldungen, kurz und kompakt. Ein Feuerwehrmann hat gestanden, den Brand südlich von Paris gelegt zu haben. Durch das Feuer in dem Waldgebiet wurde bis jetzt eine Fläche von mehr als 2000 Hektar zerstört. Im Zusammenhang mit den Ermittlungen sind nach Angaben der Staatsanwaltschaft insgesamt 6 Verdächtige in Gewahrsam. Zurzeit versuchen rund 850 Feuerwehrleute, den Brand unter Kontrolle zu bringen. Einen Tag nach der Ankündigung, eine Gebühr für die sichere Durchfahrt von Schiffen durch die Straße von Hormuz zu fordern, ist US-Präsident Trump schon wieder von seiner Idee abgerückt. Wegen der Eskalation im Irankrieg hat der Ölpreis heute noch mal deutlich zugelegt. Anfang des Monats kostete das Barrel ungefähr 70 Dollar. Mittlerweile sind wir bei rund 85 Dollar für die Nordseesorte Brent. 85% der Bundesbürger sind mit der Arbeit von Kanzler Merz unzufrieden. Das ist das Ergebnis des Trendbarometers von RTL und NTV. Nicht viel besser steht Vizekanzler und SPD-Chef Klingbeil da. Seine Arbeit beurteilen 74% negativ. Bei den Anhängern der SPD kommt Klingbeil nur auf einen Zustimmungswert von 36%. Die EU hat bei den neuen Regeln für Akkus nochmal nachgebessert. Eigentlich wollte Brüssel durchsetzen, dass wir Akkus in allen möglichen Geräten einfach selbst austauschen können, um Elektroschrott zu vermeiden. Für Smartwatches, Fitnessarmbänder und zum Beispiel wasserfeste elektrische Zahnbürsten gilt das aber nicht. Die Hersteller dürfen die Akkus in den kleinen Geräten weiterhin fest verbauen. Die EU-Kommission begründet das damit, dass bei solchen Produkten die Technik oft so eng ins Gerät gepackt oder abgedichtet sei, dass ein einfacher Austausch technisch kaum machbar wäre. Für die meisten anderen Geräte wie Küchengeräte oder Smartphones gilt aber weiterhin die Regel, dass sie reparierbar sein sollen. Allerdings gibt es auch hier ein Schlupfloch. Wenn Hersteller nachweisen können, dass ihre fest verbauten Akkus besonders lange halten, dann dürfen sie die Akkus auch in Zukunft im Gerät verkleben. Soweit die Meldungen mit Thorsten Adolfs.
3: Das Wetter. Gibt's eigentlich noch Menschen, die ins Solarium gehen gerade? Fände ich ja spannend. Vielleicht nur nachts aufmachen, wo es keine Sonne gibt und wo es ein bisschen frischer wird. Auf 14 bis 19 Grad landen wir heute Nacht am Tiefpunkt und morgen wird's dann wieder sonnig und heiß. 27 bis 31 Grad. Hier und da kann es in Ausnahmefällen Gewitter und Starkregen geben.
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3: Hier und da noch gut was los. Die Staus ab 10 Minuten Wartezeit jetzt. Die A1 haben wir Dortmund Richtung Euskirchen zwischen Burscheid und Kreuzköln Nord. 4 Kilometer 26. Minuten. Die A4 Aachen Richtung Köln nach dem Brand zwischen Kreuzkerpen und Frechen Nord. 5 Kilometer Stau, Wartezeit aktuell noch eine Stunde, haltet durch. A4 Köln Richtung Aachen zwischen Dreieck Köln-Holmar und Kreuzköln Süd. 5 Kilometer, eine Viertelstunde. Und A59 Köln Richtung Düsseldorf zwischen A59 Rheinallee und Kreuz Leverkusen West. Dichter Verkehr, da 10 Minuten obendrauf. Kommt gut an.
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3: Sebastian Pulli hier und jetzt fürs warme Wetter ein Song, der hat, wie man unter Produzenten so sagt, viel Luft im Mix. Da ist viel Raum, der ist nicht zu voll, der ist nicht zu schwer und danach möchte man noch viel mehr. Praktisch wie so ein leichter Sommersalat, der einfach nicht satt macht. Cheerleader im Felix Jähn Remix. Euch einen schönen Abend.

0: Ordinary. Jetzt haben wir was für die gute Laune.
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0: Ein richtig schönes Brett aus Deutschland mit dicken Synthesizer-Wänden, die einen erdrücken wie die Luft uns aktuell. Und der Dancefloor, von dem in dem Lied die Rede ist, das ist vermutlich einer, wo es schon schwer von der Clubdecke tropft. Man fragt sich immer, ist das kondensierter Schweiß aller Anwesenden? Oder war das nicht die Stelle, wo in der Etage oben drüber die Toilette ist? Vielleicht geht's ja genau darum in dem Song. Evacuate the Dancefloor. Alles egal, solange die Musik stimmt. Das

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1: Die Nachrichten aus der Stadt am 14. Juli mit Anna Bartel. Guten Abend. Das sind die Themen 5 Jahre nach der Hochwasserkatastrophe, wenig Wasser in der Ruhr und der Grund für den langen Ampelausfall am Berliner Platz. 5 Jahre ist es her, da traten die Ruhr und der Deilbach über die Ufer. Die Ruhr setzte das Freibad in Steele unter Wasser, in Werden das Hallenbad. Der Deilbach nahm von der Baustelle am Deilbachhammer tonnenschwere Holzteile mit. Der Hockeyplatz in Kupferdreh stand unter Wasser. Und das sind nur einige Beispiele. Viele Menschen haben Jahre gebraucht, bis alle Schäden repariert waren. Zuletzt hat die Stadt den Tanzsaal im Gymnasium Werden wiederhergestellt. Seit dem Frühjahr können die Schülerinnen und Schüler dort wieder üben. Die Stadt hat inzwischen auch viele Informationen zum Starkregen und wie sich jeder schützen kann auf ihre Homepage gestellt. Bis Ende des Jahres soll auch das Hochwasserschutzkonzept fertig sein. Darin soll dann genau stehen, welche Maßnahmen die Stadt unternimmt, um solche schweren Schäden möglichst zu verhindern. Im Moment ist die Lage an der Ruhr aber genau das Gegenteil zu damals. Es ist nur noch wenig Wasser in der Ruhr. Und das sehen alle, die am Fluss unterwegs sind. Der Ruhrverband versichert, aber es ist noch genug Wasser in den Talsperren im Sauerland, damit wir ausreichend Trinkwasser haben. Das wird in Essen aus der Ruhr gewonnen. Der Ruhrverband lässt gerade aber 6-mal mehr Wasser aus den Talsperren ab als sonst. Und nur wenige Meter hinter der Stadtgrenze in Bochum dürfen jetzt die Anlieger kein Wasser mehr aus der Ruhr entnehmen. Das Verbot hat die Bezirksregierung Arnsberg erlassen. Das gilt aber nicht in Essen. Trotzdem sollten wir Wasser sparen. Vor dem Urlaub noch schnell die neuen Pässe abholen. Das geht jetzt wieder ohne Termin im Bürgeramt im Gildehof in der Innenstadt. Die Mitarbeiter sind im Gildehof selbst umgezogen. Die Abholstelle hat jetzt sogar einen eigenen Eingang. Damit können sich alle besser orientieren, sagt die Stadt. Pässe und Ausweise müssen aber weiter erst einmal im Bürgeramt beantragt werden. Danach werden sie hergestellt und können dann an der neuen Stelle abgeholt werden. Und das hat wirklich länger gedauert als üblich. Die Ampeln am Berliner Platz funktionieren wieder. Die Anlage ist seit Montagvormittag ausgefallen. Der Grund waren elektronische Bauteile, die einen Kurzschluss ausgelöst haben. Die zuständige Firma musste dann länger nach dem Fehler suchen als sonst üblich. Die Sperrungen am Berliner Platz wurden aber am Mittag endlich aufgehoben. Der 2. Feierabendmarkt in Rüttenscheid ist jetzt abgesagt. Die zuständige Tochtergesellschaft der Stadt hat das bekannt gegeben. Der Feierabendmarkt sollte eigentlich kommende Woche Mittwoch stattfinden. Der erste war schon ein großer Erfolg. Der Aufwand sei aber sehr hoch und das können die Mitarbeiter im Moment nicht leisten. So steht es in der Erklärung. Feierabendmärkte gab es in diesem Jahr aber schon mehrere. Unter anderem waren die in Horst auf der Margaretenhöhe und zuletzt noch auf der Dorfwiese in Schönebeck. Die Sportanlage an der Uhlenstraße in Heisingen ist fertig. Ein Jahr lang hat die Stadt alles auf der Anlage neu gemacht. Die Laufbahn, die Anlagen für Kugelstoßen und Weitsprung und den Kunstrasen. Neu dazugekommen ist jetzt ein Kleinspielfeld und gleichzeitig hat die Stadt auch noch die Entwässerung und die Beleuchtung saniert.
0: Und jetzt die gute Nachricht.
1: Im Grugerpark könnt ihr in den Sommerferien nicht nur viel Abwechslung und Action erleben. An den Ferienwochenenden gibt es auch ein kostenloses Programm für Kinder. Da gibt's alles. Vom klassischen Kindertheaterstück über Sport- und Zauberwochenenden. Für jeden ist was dabei. Das Programm findet immer samstags und sonntags um 15 Uhr im Theaterpavillon im Spiel- und Sportbereich nahe des Eingangs der Mustergärten statt. Die Angebote selbst sind kostenlos. Ihr müsst nur den Park Eintritt bezahlen.
0: Und das war überregional wichtig.
1: Der ADAC kritisiert den schlechten Zustand vieler Rastplätze an den Autobahnen. Dabei geht es um die Rastplätze, die nicht an einer Tankstelle sind. Fast die Hälfte dieser Plätze sind mangelhaft oder sogar noch schlechter. Vor allem die Toilettenanlagen sind häufig ungepflegt und kaputt und es gibt vor allen Dingen kein Toilettenpapier. Ich wünsche euch jetzt einen angenehmen Abend.
0: Das war der Tag in 5 Minuten. 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Das Wetter.
2: In kleinen Schritten wird's kühler. Morgen 2 Grad weniger als heute. 27 bis 31 Grad maximal. Dazu wieder viel Sonne. In Ausnahmefällen hier und da Gewitter und Starkregen möglich. Aber am Samstag dann plötzlich nur noch 25 Grad und die Tage danach sogar noch kühler. Da freuen wir uns sehr drauf. In der Nacht jetzt auch schon mal kurz frischer. Da landen wir am kältesten Punkt, so zwischen 14 und 19 Grad.
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2: Stellenweise doch noch ordentlich was los. Hier die Staus ab 10 Minuten Wartezeit. Wir starten auf der A1 Köln Richtung Dortmund. Aktuell zwischen Wuppertal-Ronsdorf und Kreuz Wuppertal-Nord. 2 Kilometer 12 Minuten. A1 Dortmund-Euskirchen zwischen Kreuz Leverkusen und Kreuz Köln-Nord. Da haben wir 4 Kilometer 20 Minuten plus. Dann die A4 Aachen Richtung Köln. Da sieht's immer noch sehr, sehr übel aus nach dem Brand zwischen Kreuz Kerpen und Frechen-Nord. 6 Kilometer Wartezeit aktuell eine Stunde. Und A43 Münster-Recklinghausen zwischen Senden und Nottuln. Da haben wir 2 Kilometer 11 Minuten plus. Kommt gut durch.
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2: Sebastian Pulli hier, auch wenn der Sommer vielleicht eher so mittelbeliebt ist, der Soundtrack dazu, der ist super, zumindest bei uns. Wir starten hier mit so einem leichten Sommergroove. Fängt an mit ein paar schönen 80er-Jahre-Cluburlaubs-Gedächtniskongas, bevor dann die ganz, ganz dicke Soundwand kommt. Das ist der gefeierte Newcomer-Somber mit Homewrecker. Schönen Feierabend euch.

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0: auf der Fahrt in den Urlaub. Ja, immer ein kleiner Moment der Vorfreude. Der erste Raststättenbesuch auf der Autobahn.
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0: Schön eine Runde drehen auf der rotierenden Sanifair-Klobrille. Ui, dann mit dem 50-Cent-Bon einen Kaffee kaufen, der dann nur noch 12,50 Euro kostet. Super. Aber es geht noch schlimmer. Kollege Robert Jans.
2: Geh zum Radio, haben sie gesagt. Da triffst du prominente Menschen, bist bei Konzerten im Backstage. Ja, und wo bin ich? Ich bin hier gerade auf dem Rastplatz Wittenhorst an der A3, nahe der Grenze zu den Niederlanden. Das ist also laut ADAC der offiziell schlechteste Rastplatz in Nordrhein-Westfalen. Also mein erster Eindruck, so dramatisch ist das ja gar nicht. Es gibt 3 Tische mit so Bänken. Es gibt sogar extra Bänke mit Sicht auf die Autobahn. Da sitze ich jetzt auch gerade. Und es hat auch so ein bisschen was Meditatives, wenn man hier die Autos beobachtet. Und wenn man ganz tief einatmet, dann ist das wahrscheinlich gar nicht mal so gesund. Also ich glaube, ein Luftkurort wird dieser Rastplatz Wittenhorst hier nicht mehr. Aber muss er ja auch gar nicht sein. Und da vorne steht auch jetzt jemand, da stehe ich jetzt auch. Und zwar mal auf und geh mal rüber.
3: Spontan sieht es nicht anders aus als an anderen Rastplätzen, wie man es kennt auch. Hier sind Bänke, hier sind Mülltonnen, der Müll liegt nicht übermäßig rum. Das WC funktioniert hoffentlich. Ist schon in Ordnung eigentlich.
2: Ich würde sagen, wir gucken uns jetzt auch mal das Herzstück des Rastplatzes an. Die Toilette. Ist so ein kleines Häuschen, wie man das so kennt, auch von außen jetzt nicht dreckig. Also geruchsmäßig, was sagst du?
3: Riecht erstmal nicht schlimm.
2: Nee, ne? Und optisch?
3: Ist alles sauber. Könnte auch fast gerade gereinigt worden sein, so wie es hier aussieht.
4: Ich komme aus Holland, ich muss hier einen Zwischenstopp, weil ich mal Pipi machen muss. Und hier wird jeden Morgen gereinigt.
2: Wir können ja einfach den Spieß umdrehen und sagen, wir küren diesen Rastplatz Wittenhorst jetzt einfach zum schönsten Rastplatz.
4: Dann machen wir so ein Zwischending. Ist ein guter Rastplatz.
2: Der Rastplatz Wittenhorst, angeblich der schlechteste Rastplatz in Nordrhein-Westfalen. Da sind wir hier alle auf dem Rastplatz, aber nicht mit einverstanden, wir 3. Also es ist wunderschön hier. Kommt alle hierher.
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1: Ich bin Thomas Brock. US-Präsident Trump rudert wieder zurück. Er gibt seine Idee einer Gebühr für die Straße von Hormuz wieder auf. Nach Gesprächen mit Vertretern aus dem Nahen Osten setzt er nun stattdessen auf mehr Investitionen der Golfstaaten.
2: Trumps Idee einer Gebühr für die Straße von Hormuz kam nicht gut an. Vom Iran verhöhnt, international abgelehnt, hat er dieses Vorhaben nun wieder verworfen. Stattdessen will er die Golfstaaten in die Pflicht nehmen, mehr Geld in Handel und Investitionen mit den USA zu stecken. Ob die Golfstaaten da zustimmen, ist noch nicht klar. Trump aber betont nun, dass er eine Gebühr für die Meerenge generell nicht gut findet. Der Seeweg müsse offen und frei befahrbar sein. Die Kämpfe darüber halten an. Aus den USA, Tina Eck.
1: Bundespräsident Steinmeier hat den Einsatz tausender Menschen beim Wiederaufbau nach der Ahrtalflut gelobt. Am heutigen 5. Jahrestag besuchte das Staatsoberhaupt die Region und nahm unter anderem an einer Ausstellungseröffnung teil. Auch Kanzler Merz ist vor Ort.
3: Merz will sich hier auf einer städtischen Baustelle über den Stand des Wiederaufbaus informieren und dabei will er sich auch mit jungen Ehrenamtlichen aus dem Ahrtal und Gewerbetreibenden unterhalten. Anschließend wird er dann auch noch bei der öffentlichen Gedenkfeier auf dem Marktplatz in Ahrweiler sprechen. Hier hoffen viele Menschen aus dem Ahrtal auf eine Entschuldigung für das, was passiert ist. Ob Merz dazu etwas sagen wird, bleibt aber abzuwarten. Aus Bad Neuenahr, Ahrweiler, Sabine Koppers.
1: Es ist ein Horrorfund, den Brüsseler Feuerwehrleute heute Mittag bei einem Brand gemacht haben. Im Aufzug eines Gebäudes mitten in der Innenstadt der belgischen Hauptstadt, das gerade umgebaut wird, lagen mehrere leblose Menschen. Stundenlang konnten die Einsatzkräfte nicht zu ihnen vordringen. Am frühen Abend dann die Gewissheit, 6 Menschen sind gestorben. Wie genau es dazu kam, ist laut Staatsanwaltschaft unklar. Es habe ein Feuer gegeben und 2 Aufzüge seien mehrere Stockwerke nach unten gestürzt. Titelverteidiger Tadej Pogacar hat die 10. Etappe bei der Tour de France gewonnen und damit den nächsten Schritt zu seinem 5. Gesamtsieg gemacht. Der Slowene holte am Nationalfeiertag der Franzosen in Le Lioran den Tagessieg im Alleingang und baute seine Führung in der Gesamtwertung auf über 3 Minuten aus. Der beste Deutsche, Florian Lipowitz, wurde 4. und verbesserte sich damit in der Gesamtwertung auf Rang 6. Das waren die Nachrichten mit Thomas Brockt.
4: Das Wetter. So fühlt sich das also für das Weißbrot an, wenn es getoastet wird. Es bleibt weiter heiß. Morgen 27 bis 31 Grad maximal und viel Sonne. In Ausnahmefällen hier und da Gewitter und Starkregen möglich. Jetzt nachts wieder kühler. 14 bis 19 Grad ist so der Tiefpunkt.
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4: Die Staus ab 10 Minuten. Wir starten auf der A1 Köln Richtung Dortmund zwischen Wuppertal-Ronsdorf und Kreuz Wuppertal-Nord. 3 Kilometer ist eine Viertelstunde. A3 Köln Richtung Oberhausen zwischen Solingen und Mettmann. 3 Kilometer, 20 Minuten. Auf der A4 Aachen Richtung Köln, da beruhigt sich das auch langsam wieder nach der Sperrung und dem Brand zwischen Kreuzkerpen und Köln-Klettenberg. 8 Kilometer, in Anführungszeichen nur noch 35 Minuten Wartezeit. Und die A43 Münster-Recklinghausen zwischen Senden und Nottuln, da haben wir 2 Kilometer, das sind 10 Minuten plus. Kommt gut an.
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4: Sebastian Pulli hier und diesen Sommer sind viele von uns ja ein bisschen wie Vampire. Wir warten sehnsüchtig auf den Sonnenuntergang. Ist heute so gegen 21:45. Ja, ist noch ein bisschen hin. Um da was mehr Druck zu machen, jetzt für die Sonne.

0: Die Jüngeren kennen sie vermutlich alle, die Älteren vermutlich nicht alle. Wir helfen nach bei dieser wirklich tollen Künstlerin.
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0: Es geht um Olivia Rodrigo. So, was ist so toll an ihr? Vor allem vielleicht, dass sie den Mut hat zu großen, bunten Melodien. Das ist eher selten geworden. Also vielen anderen in ihrer Generation sind ja auch schon drei Töne gut genug. Olivia aber nicht.

0: Das wunderschöne Driver's License. Und jetzt hat Olivia Rodrigo ihr neues Album raus, heißt You Seem Pretty Sad for a Girl So In Love. Für ein so verliebtes Mädchen siehst du sehr traurig aus. Spannender Titel, es ist ein Konzeptalbum, das eine ganze Geschichte erzählt.
1: Das Album ist quasi chronologisch aufgebaut. Es erzählt sozusagen eine Beziehung vom Anfang über die Mitte bis zum Ende. Die erste Hälfte des Albums sind eher die glücklichen Songs, in denen es ums Verliebtsein geht und darum, mit jemandem eng verbunden zu sein. Und wenn man die Platte dann umdreht, geht es auf Seite B eher darum, wie die Beziehung auseinanderbricht und um all die Gefühle, die das mit sich bringt. Mein Ziel bei diesem Album war es, dass jeder, egal in welcher Phase einer Beziehung er gerade steckt, einen Song findet, mit dem er sich identifizieren kann.
0: So, dann gehen wir doch mal rein. Die erste Single hier.
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0: Das Wetter.
1: Durchhalten bis Samstag, da tatsächlich dann ein paar Tage lang 22 bis 25 Grad. Wie schön ist das denn bitte? Bis dahin bleibt der Ofen leider an. Morgen 27 bis 31 Grad, viel Sonne dazu. In Ausnahmefällen hier und da mal Gewitter und Starkregen möglich. Heute Nacht kurz vor Schnaufen von der Hitze, da landen wir so bei 14 bis 19 Grad.
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1: Die ganz großen Staus sind weg inzwischen, aber es ist noch einiges übrig hier. Die Meldungen ab 5 Minuten Wartezeit. A1 Köln-Dortmund zwischen Wuppertal-Ronsdorf und Kreuz Wuppertal-Nord, 2 Kilometer eine Viertelstunde. A1 Dortmund-Euskirchen zwischen Kreuz Leverkusen-West und Kreuz Köln-Nord, 1 Kilometer 5 Minuten. A3 Köln-Oberhausen zwischen Solingen und Mettmann, 3 Kilometer 22 Minuten. A40 Essen-Dortmund zwischen Dreieck-Bochum-West und Bochum-Hamme, 1 Kilometer, da steht ihr 5 Minuten länger. Und A40 Essen-Duisburg zwischen Mülheim-Heimaterde und Mülheim-Winkhausen, 1 Kilometer knappe 10 Minuten. Eine gute Fahrt.
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1: Sebastian Pulli hier. So, was sagt man, wenn man in diesen Tagen nach Feierabend nach Hause kommt? Als erstes zur Frau, zum Mann, zum Kind? Oh, das Hitzestöhnen. Es ist sehr, sehr anstrengend. Und die 21 Pilots können auch ein Lied davon singen. Die Hymne für alle Fertigen hier bei uns. Stressed out. Entspannten

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0: So, Sommer ist ja jetzt schon ein Weilchen dran. Ich würde dann doch das Projekt Beachbody mal ad acta legen, ne?
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0: Weil warum auch? Wer dich ohne Muskeln nicht liebt, der liebt dich auch mit Muskeln nicht. Plus, so ein Fitnessstudio kann ja auch einfach ein sehr, sehr schräger Ort sein, ne?
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3: 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Die stehen da, fressen rohen Brokkoli, am, am, am, am. Ich bin zu einem hingegangen, ich sag, Junge, was machst du hier? Du hast gewonnen, Alter. Bist du doof? Geh mal nach Hause. Was ist das? Der hatte schöne, breite Oberkörper, aber nicht so viel an den Beinen gearbeitet. Wisst ihr, was ich meine? Ehrlich, die Beine konnten Oberkörper nicht halten. 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
1: Ich bin Thomas Brockt. Am 5. Jahrestag der Flutkatastrophe im Ahrtal hat der neue rheinland-pfälzische Ministerpräsident Schnieder die Betroffenen um Entschuldigung gebeten. Der Staat habe damals sein Versprechen nicht eingehalten, seine Bürgerinnen und Bürger zu schützen, sagte der CDU-Politiker am Abend auf dem Marktplatz in Bad Neuenahr-Ahrweiler. Zuvor war in einer Schweigeminute an die Katastrophe erinnert worden, bei der mindestens 135 Menschen ums Leben kamen und Hunderte verletzt wurden. Die schwarz-rote Bundesregierung steckt weiter im Umfragetief. Laut aktuellem Trendbarometer von RTL und NTV sind 82% der Befragten mit ihrer Arbeit unzufrieden. Besonders schlecht schneidet Bundeskanzler Merz ab. Mit ihm sind sogar 85% unzufrieden.
2: Und der Frust ist offenbar auch in den eigenen Reihen groß. Selbst unter den Anhängern von CDU und CSU ist mehr als die Hälfte mit der Regierungsarbeit unzufrieden. Bei der SPD sind es sogar fast 3/4. Dabei versucht die Koalition gerade mit einer ganzen Reihe von Reformen gegenzusteuern, etwa bei Gesundheit, Heizen und Rente. Auch Steuerentlastungen für kleine und mittlere Einkommen sind geplant. Zoe Tassovali, Nachrichtenredaktion.
1: US-Präsident Trump rudert wieder zurück. Er gibt seine Idee einer Gebühr für die Straße von Hormuz wieder auf. Nach Gesprächen mit Vertretern aus dem Nahen Osten setzt er nun stattdessen auf mehr Investitionen der Golfstaaten.
3: Trumps Idee einer Gebühr für die Straße von Hormuz kam nicht gut an. Vom Iran verhöhnt, international abgelehnt, hat er dieses Vorhaben nun wieder verworfen. Stattdessen will er die Golfstaaten in die Pflicht nehmen, mehr Geld in Handel und Investitionen mit den USA zu stecken. Ob die Golfstaaten da zustimmen, ist noch nicht klar. Trump aber betont nun, dass er eine Gebühr für die Meerenge generell nicht gut findet. Der Seeweg müsse offen und frei befahrbar sein. Aus den USA, Tina Eck.
1: Diebstahl, Brandstiftung, Vandalismus. Die Deutsche Bahn ist einem Bericht der Bild-Zeitung zufolge in diesem Jahr bereits in 2200 Fällen zum Ziel für Saboteure geworden. Das seien 7% mehr Vorfälle als im Vorjahreszeitraum. Der jüngste Anschlag ereignete sich in der vergangenen Nacht. Im niedersächsischen Neu-Wulmsdorf brannte demnach ein Verteilerkasten, der für die Leit- und Sicherheitstechnik der Bahn wichtig sei. Rund 200 Zugfahrten seien ausgefallen. Und das waren die Nachrichten mit Thomas Brockt.
4: Das Wetter. Es ist hoffentlich keine Fata Morgana bei der Hitze, aber wir sehen ganz in der Ferne ab Samstag Temperaturen um 23, 24 Grad. Wirklich wahr, da können wir durchatmen. Bis dahin bleibt's aber heiß. Morgen 27 bis 31 Grad maximal. Wieder viel Sonne. In Ausnahmefällen kann's hier und da mal gewittern und regnen. In der Nacht jetzt erstmal eine kleine Hitzepause. Da kriegen wir dann am Tiefpunkt so 14 bis 19 Grad.
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4: Für die Zeit immer noch einiges los. Da sind die Staus ab 5 Minuten Wartezeit. A1 Köln-Dortmund zwischen Wuppertal-Ronsdorf und Kreuz Wuppertal-Nord, da haben wir 3 Kilometer, ist eine Viertelstunde. A3 Köln-Oberhausen zwischen Solingen und Mettmann, 3 Kilometer, knappe 20 Minuten. A40 Essen-Dortmund zwischen Dreieck-Bochum-West und Bochum-Zentrum, 1 Kilometer, 11 Minuten. A40 Essen-Duisburg zwischen Mülheim-Heimaterde und Mülheim-Winkhausen, 1 Kilometer, 10 Minuten. Und A46 Wuppertal-Heinsberg zwischen Düsseldorf-Bilk und Neuss-Üdesheim, 1 Kilometer. Auch da 10 Minuten. Kommt gut durch.
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4: Sebastian Pulli hier und vielleicht habt ihr das jetzt auch mal gesehen, öfter in letzter Zeit. So Heckaufkleber auf Autos, wo so stolz draufsteht, elektrisch fahren wir nur auf der Kirmes. Na gut, also es muss ja keiner Elektroauto fahren, ne? Aber es ist schon bemerkenswert, dass da so viel Emotion drin ist, dass man sich extra einen Sticker bestellt, um das der Welt mitzuteilen. Vielleicht haben die Angst, dass der Nachbar denkt, es wäre kein Diesel. Das wäre ja peinlich. Wir spielen jetzt, vielleicht auch ein bisschen aus Emotion heraus, Musik, die auch super auf dem Breakdancer laufen könnte. Weiß, Tom Gregory, schönen Feierabend euch.

0: bezaubernd. Holly Humberstone, To Love Somebody. Und jetzt haben wir ganz großartige Musik von den Chili Peppers.
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0: Von einer Band, die ja gestartet sind als ein paar doch sehr verhaltensauffällige junge Typen, die in Interviews gerne einfach mal rumgeschrien haben oder ungefragt die Interviewerin geküsst haben oder gerne mal nur mit Socken auf dem Gemächt aufgetreten sind und sehr, sehr prolligen Partyfunk gemacht haben in ihrer Anfangszeit. Bis dann der halb geniale, halb ebenfalls völlig irre Produzent Rick Rubin kam und rausgeholt hat, was wirklich in denen steckte, nämlich große, große musikalische Kunst. Die haben sie perfektioniert auf ihrem Album Californication, Jahrhundertalbum, das damals die halbe Welt umgehauen hat. Und darauf auch dieser wunderbare, düstere, ganz eigene Song, der klang wie kein anderer davor, komplett eigener Stil, der kleine hypnotische Fiebertraum, Other Side. Das sind die Chili Peppers. Schönen Feierabend.
2: Hallo.

0: Das Wetter.
1: Inzwischen nicht mehr nur Service, sondern auch ganz generell Wüste Deutschland. Es geht weiter mit der heißen Woche. Morgen 27 bis 31 Grad maximal. Viel Sonne, Schauer und Gewitter, wenn, dann die Ausnahme. Immerhin die Nacht, die bringt ein bisschen Abkühlung. Da geht's dann runter auf 14 bis 19 Grad.
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1: Sebastian Pulli hier, also irgendwie ist die Fernbedienung für die Klimaanlage nicht aufzufinden im Studio. Und die Kollegen vorhin, die haben sie einfach auf gefühlt minus 40 Grad eingestellt. Ja, da sind sehr, sehr viele neidisch. Das tut mir leid, aber es ist wirklich ein bisschen viel. Es ist wie in der Bahn, da gibt's auch nur die zwei Temperaturoptionen. Sibirischer Orkan oder siebter Kreis der Hölle. Wo ist denn die gemäßigte Mitte? Naja, die haben wir immerhin in der Musik. Leonie, don't worry. Schönen Feierabend euch.

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0: Alphaville, David Guetta und Ava Max. Und jetzt Katy Perry hier und die hat offenbar wieder einen Lauf.
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0: War ja doch so im Mittelteil ihrer Karriere ein bisschen in die Bedeutungslosigkeit abgeglitten. Waren eher abwaschbare Alben, die so ein bisschen geklungen haben, wie wenn man sich einmal durch die komplette Bonbonschüttenabteilung im Kaufhof isst. Aber jetzt hat sie die zweite Single am Stück, die wieder richtig gut ist, nach Substanz klingt, nach Inspiration. Und zwar nach Band-Aids, die nächste, etwas dunklere, etwas ehrlicher klingende Katy Perry. Hat so 2000er-Vibes der Song mit so einer Kombi aus Pop-Songwriting, aber auch dicken E-Gitarren dahinter. Und gibt's jetzt hier.
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1: Ich bin Diana Kramer. 5 Jahre nach der Flutkatastrophe hat das Ahrtal heute der Opfer gedacht. Bei einer Gedenkveranstaltung mit Bundeskanzler Friedrich Merz in Bad Neuenahr-Ahrweiler erinnerte eine Schweigeminute an die mindestens 135 Toten. Der rheinland-pfälzische Ministerpräsident Gordon Schnieder fand anschließend deutliche Worte zum damaligen Versagen des Staates.
2: Es ist das Versprechen und die Zusage des Staates, seine Bürgerinnen und Bürger zu schützen. Dieses Versprechen wurde nicht eingehalten. Der Staat hat in dieser Frage und in dieser Nacht versagt. Dafür bitte ich als Ministerpräsident um Entschuldigung.
1: Der Ministerpräsident von Rheinland-Pfalz, Gordon Schnieder. Die Bundesregierung kann sich auch mit ihren verkündeten Reformvorhaben vorerst nicht aus dem Umfragetief befreien. Wie aus dem aktuellen Trendbarometer von RTL und NTV hervorgeht, sind 82% der Bundesbürger unzufrieden mit der bisherigen Arbeit der Regierungskoalition. Noch schlechter steht es um die Zustimmungswerte von Bundeskanzler Friedrich Merz. Mit seiner Arbeit sind 85% unzufrieden. Die befürchteten Einschnitte bei Volkswagen könnten am Ende kleiner ausfallen als gedacht. Branchenexperte Ferdinand Dudenhöfer rechnet laut dpa kaum mit Werksschließungen. Die Sorge bleibt aber trotzdem groß, denn der harte Sparkurs bei VW könnte einen Dominoeffekt auslösen.
3: Wenn überhaupt, dann wird ein Werk dicht gemacht, und zwar das in Neckarsulm, sagt Dudenhöfer. Gewerkschafter und VW müssten da aber ganz einfach gut verhandeln. Schockmeldungen über 4 Werksschließungen und zig Jobs, die gestrichen werden, verunsichern VW-Beschäftigte und ganze Regionen. Denn ein harter Sparkurs, sagen Experten, treffe am Ende auch Zulieferer, Hotels in der Gegend und selbst Bäckereien. Claudia Wächter, Nachrichtenredaktion.
1: Auf dem Weg zu einem Engagement von Jürgen Klopp als Bundestrainer haben der DFB und Red Bull offenbar eine Lösung gefunden. Konkrete Ergebnisse über das Treffen in München wurden zunächst nicht öffentlich. Nach dpa-Informationen ist aber ein Deal gefunden worden, der den Weg von Klopp in das Bundestraineramt endgültig ermöglichen soll. Das waren die Nachrichten mit Diana Kramer.
4: Das Wetter. Gibt's eigentlich noch Menschen, die ins Solarium gehen gerade? Fände ich ja spannend. Vielleicht nur nachts aufmachen, wo es keine Sonne gibt und wo es ein bisschen frischer wird. Auf 14 bis 19 Grad landen wir heute Nacht am Tiefpunkt und morgen wird's dann wieder sonnig und heiß. 27 bis 31 Grad. Hier und da kann es in Ausnahmefällen Gewitter und Starkregen geben.
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4: Sebastian Pulli hier, und ist Kiss Me von Sixpence None the Richer eigentlich wirklich einer der romantischsten Songs der ganzen Welt? Oder denkt man das nur, wenn man mitten in der Pubertät war, als er rauskam? Hier die Gitarre schon. Da geht doch direkt die innere IKEA-Leuchtegirlande über der Gartenpergola an und wir tanzen Engtanz und fallen dabei nur vielleicht über den Rhododendron, weil wir eventuell unsere ersten Biere getrunken haben. Aus einer anderen Zeit. Ende der 90er, Sixpence, None the Richer.

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0: Der offizielle WM-Song für alle, die es noch interessiert. Shakira und Burna Boy.
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0: Tinder ist ja so ein bisschen wie das Facebook unter den Dating-Apps. Da sind sehr, sehr viele Leute, die innerlich schon lange aufgegeben haben. Aber Tindern an sich, das geht, wenn man sich die richtigen aussucht. Nämlich Badeseen. Kollege Thorsten Ortmann hat nach rechts gewischt.
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2: Das große Badeseetindern. Wo treffen wir uns?
3: Wir sind an der Bigge, dem zweitgrößten Talsperrensee in NRW.
2: Muss ich was bezahlen?
4: Tatsächlich haben wir für das Strandbad direkt keine Eintrittsgelder. Parkplatz kostet Geld, 2 Euro die Stunde.
2: Was können wir da machen?
4: Und man kann schwimmen, man kann tauchen, wir haben eine Tauchschule hier ansässig. Man kann Stand-Up-Paddleboards mieten oder auch sein eigenes mitbringen, Tretboot fahren, alles was geht.
2: Kann ich meine Kids mitbringen?
5: Ich find's super.
6: Ich find's toll, weil hier filtert man hier so schöne Steine, wie zum Beispiel hier der.
3: Wow.
6: Oder der hier.
3: Wie gefällt's euch hier?
7: Es ist ziemlich schön hier.
8: Mir gefällt es hier auch gut, gerade mit den Fischen.
6: Wir haben ganz viele, sogar so graue Fische.
2: Treffen wir uns zum Essen oder nur für Drinks?
4: Gastronomie ist rund um den See gegeben und versorgt euch alle.
3: Und zwar gibt es hier ein italienisches Restaurant, das heißt Al Lago. Und der Chef ist Giuseppe. Was ist so das Highlight? Was ist so die Spezialität des Chefs?
9: Gemüse, Fleischteller oder die Tagliatelle mit dem Lachs.
3: Also man kann hier auch Cocktails bestellen. Was gibt es da so Leckeres?
2: Können wir da chillen?
4: Kann man. Man kann hier sehr gut chillen. Wir sind natürlich auch ein bisschen in der Hanglage hier am Strandbad. Und da kann man sich schön in den Hang legen oder Hang setzen. Und kann es hier auch im Schatten unter ein paar Bäumen ganz gut aushalten.
2: Ist es ein Match?
3: Es ist ein absolutes Match. Es gibt hier jede Menge zu entdecken. Mit dem Highlight, nämlich den 2600 Schwimmkörpern mitten auf dem See, wo man dann direkt reinspringen kann. Aber das ist nicht die einzige Attraktion hier am Biggesee. Es gibt zum Beispiel die Atta-Höhle, eine 400 Millionen Jahre alte Tropfsteinhöhle. Es gibt den Kletterpark Biggesee. Und es gibt hier in der Nähe sogar einen Affen- und Vogelpark. Und da kann man sogar Berber- und Totenkopfäffchen aus nächster Nähe bestaunen und ihnen sogar ein paar Leckerlis geben. Ein Besuch ist es auf jeden Fall wert.

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0: Das Wetter.
1: In kleinen Schritten wird's kühler. Morgen 2 Grad weniger als heute. 27 bis 31 Grad maximal. Dazu wieder viel Sonne. In Ausnahmefällen hier und da Gewitter und Starkregen möglich. Aber am Samstag dann plötzlich nur noch 25 Grad und die Tage danach sogar noch kühler. Da freuen wir uns sehr drauf. In der Nacht jetzt auch schon mal kurz frischer. Da landen wir am kältesten Punkt, so zwischen 14 und 19 Grad.
0: NRW Verkehr.
1: Das Gröbste ist weg, aber ein bisschen ist noch übrig. A1 Köln Richtung Dortmund zwischen Wuppertal-Langerfeld und Kreuz Wuppertal-Nord, 1 Kilometer 4 Minuten. A40 Essen-Dortmund zwischen Dreieck Bochum-West und Bochum-Hamme, 1 Kilometer 1/4 Stunde. A43 Münster-Recklinghausen zwischen Senden und Nottuln, 1 Kilometer 11 Minuten. Und A46 Wuppertal-Heinsberg zwischen Düsseldorf-Bilk und Neuss-Üdesheim, dichter Verkehr, 2 Minütchen seid ihr durch.
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1: Sebastian Pulli hier und jetzt ein Song, der geht dahin, wo es viele von uns bei der Hitze aktuell gar nicht mehr hinschaffen. In die Tiefschlafphase. Fever Dream, der Fiebertraum. Alex Warren ist das. Euch einen schönen Dienstagabend.

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0: Linkin Park mit Lost. Apropos, sprechen wir über die deutsche Mannschaft.
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0: Wen ruft gerade keiner an? Den Nagelsmann, den Nagelsmann. Aber die Hoffnung ist da, denn jemand anders ist ja im Rennen.
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3: Ja, nee, ist klar. Deutschland hat wieder einen König und das ist gut so.
4: Hurra, hurra, Jürgen Klopp, King Kloppo, der Duke of Dortmund, der Earl of Early Cumming ist zurück und wird unser Land endlich wieder in blühende Landschaften verwandeln. Nach dem lustwandelnden Kaiser Franz und dem Lörracher Klötengreifer Yogi kommt jetzt der beißende Unterkiefer und sorgt für den 5. Stern auf der Brust.
3: Ja, ich weiß, noch ist nichts unterschrieben, aber ich verspreche euch hoch und heilig,

0: meinen morgendlichen Kaffee konsequent durch Red Bull zu ersetzen, wenn der Brauseverein ihn gehen lässt. Jürgen Klopp als Bundestrainer, das läuft doch von selbst. Der bringt allein durch seine natürliche Autorität einen Zug in die Mannschaft, von dem die Deutsche Bahn nur träumen kann. Oder glaubt ihr, da würde sich auch nur einer trauen, 5 Minuten zu spät zum Training zu kommen? Ja, kann der Sané ja mal versuchen. Dann beißt ihm Kloppo beide Außenspiegel gleichzeitig von seinem Lambo ab. Wobei, ich glaube, der Sané wird eh nicht mehr so viele Anrufe bekommen mit deutscher Vorwahl.
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1: Ich bin Diana Kramer. 5 Jahre nach der Flutkatastrophe hat das Ahrtal der Opfer gedacht. Bei einer Gedenkveranstaltung in Bad Neuenahr-Ahrweiler wurde mit einer Schweigeminute an die mindestens 135 Toten erinnert. Zu der Gedenkfeier war auch Bundeskanzler Friedrich Merz ins Ahrtal gereist.
2: Ja, der Marktplatz war voll, aber durch die vorhandene Bestuhlung aufgrund des Kanzlerbesuchs nicht so voll wie vorher erwartet. Merz wurde dann bei seiner Ankunft tatsächlich auch mit einzelnen Buhrufen empfangen. Er, der rheinland-pfälzische Ministerpräsident Schnieder und der Bürgermeister von Bad Neuenahr-Ahrweiler haben in ihren Reden natürlich der Opfer gedacht und sich bei den vielen freiwilligen Helfenden bedankt. Und Schnieder hat sich für das Staatsversagen vor, während und nach der Flut entschuldigt, was von den Anwesenden mit Applaus entgegengenommen wurde. Aus Bad Neuenahr-Ahrweiler, Sabine Koppers.
1: US-Präsident Donald Trump rudert, wie schon so oft, wieder zurück. Er gibt seine Idee einer Gebühr für die Straße von Hormuz wieder auf. Nach Gesprächen mit Vertretern aus dem Nahen Osten setzt er nun stattdessen auf mehr Investitionen der Golfstaaten in den USA. Das schrieb Trump auf seiner Plattform Truth Social.
3: Trumps Idee einer Gebühr für die Straße von Hormuz kam nicht gut an. Vom Iran verhöhnt, international abgelehnt, hat er dieses Vorhaben nun wieder verworfen. Stattdessen will er die Golfstaaten in die Pflicht nehmen, mehr Geld in Handel und Investitionen mit den USA zu stecken. Ob die Golfstaaten da zustimmen, ist noch nicht klar. Trump aber betont nun, dass er eine Gebühr für die Meerenge generell nicht gut findet. Der Seeweg müsse offen und frei befahrbar sein. Die Kämpfe darüber halten an. Tena Eck, USA.
1: Nach einer Messerattacke an einem Gymnasium im oberbayerischen Schongau sehen Ermittler Hinweise auf ein extremistisches Motiv. Die Ermittlungen führt nun die Bayerische Zentralstelle zur Bekämpfung von Extremismus und Terrorismus. Ein 16-jähriger Ex-Schüler soll am vergangenen Mittwoch auf dem Schulgelände 2 13-jährige Mädchen mit einem Messer schwer verletzt haben. Er sitzt in Untersuchungshaft. Wegen eines Großbrandes auf einem früheren Truppenübungsplatz im Müritz-Nationalpark sind erneut 2 Orte evakuiert worden. Das Problem sei, dass der Wind wieder gedreht und aufgefrischt habe, sagte ein Sprecher des Landkreises Mecklenburgische Seenplatte. Wegen Munition im Boden kommen die Einsatzkräfte nicht direkt an den Brand heran. Und das waren die Nachrichten mit Diana Kramer.
4: Das Wetter.
5: So fühlt sich das also für das Weißbrot an, wenn es getoastet wird. Es bleibt weiter heiß, morgen 27 bis 31 Grad maximal und viel Sonne. In Ausnahmefällen hier und da Gewitter und Starkregen möglich. Jetzt nachts wieder kühler, 14 bis 19 Grad ist so der Tiefpunkt.
0: NRW Verkehr.
5: Hier und da immer noch gut was los um die Zeit. Einmal die Staus ab, 4 Minuten Wartezeit. A1 Köln-Dortmund zwischen Wuppertal-Langerfeld und Kreuz Wuppertal-Nord, 1 Kilometer, 6 Minuten. A30 Osnabrück-Rheine zwischen Ibbenbüren-West und Rheine-Kanalhafen, dichter Verkehr, knappe 10 Minuten. Dann haben wir die A40 Essen-Dortmund zwischen Dreieck Bochum-West und Bochum-Zentrum, 1 Kilometer, 26 Minuten. Und A46 Wuppertal-Heinsberg zwischen Düsseldorf-Bilk und Neuss-Üdesheim, auch da 1 Kilometer, 10 Minuten. Gute Fahrt, kommt gut durch.
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5: Sebastian Pulli hier und bei all dem Geschimpfe über die Hitze, was ja völlig verständlich ist, gucken wir mal auf was Positives. Eins ja ganz schön, jetzt um die Zeit in die Nacht rauszutreten und zu merken, es ist immer noch warm, das erinnert doch immer auch so ein bisschen an Urlaub, oder? Da fühlt sich auch das hinterletzte Kaff ein bisschen an, wie in Italien ein hinterletztes Kaff. Und wir sind ja bei der WM auch beide ähnlich weit gekommen, ne? Spaß. Und in solchen Sommernächten funktionieren dann auch solche Songs hier nochmal viel besser. Strandpromenadenmusik von Kygo, Griffin und Khalid. Save my love. Gute Nacht.

0: Es ist die letzte Stunde des traurigen Jahrestags, der sich gerade bei dem Wetter vielleicht nochmal weiter weg anfühlt. Heute vor 5 Jahren natürlich die große Flutkatastrophe im Ahrtal und in Teilen von NRW.
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0: Alleine im Kreis Euskirchen damals natürlich schlimme Verwüstung, vor allem aber 26 Menschen, die ums Leben gekommen sind. Unsere Aktion Lichtblicke hat dann sehr schnell einen Sonderspendentopf eingerichtet und damit am Ende 6.500 Kindern und Familien geholfen. Kollege Norbert Jorb, du warst ja bei einigen von ihnen zu Besuch.
2: Und ich habe bei den Betroffenen damals 2-mal Tränen erlebt. Das erste Mal, als ich mit ihnen in ihren zerstörten, verschlammten und oft auch modrig stinkenden Häusern stand. Ruinen, muss man besser sagen. Da war oft pure Verzweiflung der Grund der Tränen. Und das zweite Mal kamen Tränen, als sie diese sehr schnelle Lichtblicke-Hilfe bekommen hatten. Mit, ich sage jetzt mal, 5.000 Euro oder so konnten sie natürlich ihr Haus nicht neu bauen. Aber sie merkten, es reicht für ein paar erste Kleinigkeiten. Und vor allem, da denkt jemand an uns. Das alleine war den Menschen enorm wichtig.
0: Sicher alle sehr intensiv, diese Begegnungen. Welche sind dir da noch mal ganz besonders hängen geblieben?
2: Ja, da gab es zum Beispiel die Familie, die gerade erst ihr Fertighaus bezogen hatte, als das Wasser dann im Erdgeschoss immer höher stieg. Das Ehepaar hat sich dann mit ihrem Säugling ins Obergeschoss zurückgezogen. Von unten stieg das Wasser immer weiter. Nach oben gab es aber kein Entkommen, weil das Haus kein Dachfenster hatte. Mhm. Und ständig schlugen von außen irgendwelche Container oder Autos gegen diese Holzwände. Die hatten Todesangst. Und nachdem sie das alles überstanden hatten, mussten sie feststellen, dass sie alles verloren hatten. Haus, Möbel, Kleidung. Und mit dem Geld der Aktion Lichtblicke konnten sie dann wenigstens zum Beispiel dem Kind neue Kleidung kaufen. Etwas Spielzeug oder ein paar andere Dinge zum Leben. Eine Kochplatte oder so etwas zum Beispiel.
0: Deshalb nochmal von Herzen danke an alle von euch, die damals geholfen haben, ob vor Ort ganz persönlich oder per Lichtblicke. Beides wahnsinnig viel wert.
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0: Das Wetter.
1: Durchhalten bis Samstag, da tatsächlich dann ein paar Tage lang 22 bis 25 Grad. Wie schön ist das denn bitte? Bis dahin bleibt der Ofen leider an. Morgen 27 bis 31 Grad. Viel Sonne dazu. In Ausnahmefällen hier und da mal Gewitter und Starkregen möglich. Heute Nacht kurz verschnaufen von der Hitze. Da landen wir so bei 14 bis 19 Grad.
0: NRW Verkehr.
1: Drei Staus hätten wir noch. Einmal die A1 Köln Richtung Dortmund zwischen Wuppertal-Langerfeld und Kreuz Wuppertal-Nord. 1 Kilometer, 5 Minuten. A30 Osnabrück-Rheine zwischen Ibbenbüren-West und Rheine-Kanalhafen. Dichter Verkehr, 5 Minuten. Und A40 Essen-Dortmund zwischen Dreieck-Bochum-West und Bochum-Zentrum. 1 Kilometer, knappe 20 Minuten. Kommt gut an.
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1: Sebastian Pulli hier und die Chainsmokers jetzt, die Kettenraucher, die in dieser warmen Sommernacht sicher auch sehr, sehr romantisch vor der Tür stehen und eine quarzen. Das mag nochmal ein besonderes Flair haben aktuell, gibt aber leider immer noch Krebs. Something Just Like This, die Chainsmokers. Und was noch schöner ist, ist der Name der anderen Band, Coldplay. Kommt gut durch die Nacht.

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0: Sport ja doch eher schwierig bei der Hitze. Was aber geht? Handgelenksport. Kicker, was habt ihr denn gedacht?
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